0: durch. Schon das Hinspiel in Schottland hatte der SC mit 3:1 gewonnen.
1: Das Wetter.
2: Viele Wolken aktuell in der Nacht, da kann es auch mal gewittern. Teils sind auch Unwetter möglich mit Starkregen und Hagel, aber wirklich nur stellenweise 19 bis 16 Grad in der Nacht. Tagsüber heute auch stellenweise ungemütlich. Auch hier sind mal Gewitter mit Starkregen möglich bis 25 Grad. Und am Samstag dann viele Wolken, teils Regen bis 24 Grad.
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3: Zurzeit liegen uns keine Meldungen vor. Wir wünschen allen unterwegs gute Fahrt.
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2: Seid ihr eigentlich mit eurem Job zufrieden? Viele Menschen in Deutschland sind laut einer Umfrage jedenfalls bereit, den Job zu wechseln, und zwar auch in ein komplett anderes Berufsfeld. Fast 2 von 3 Beschäftigten wären für einen Quereinstieg bereit. Also ich persönlich muss ja sagen, ich liebe meinen Job. Ja, aber ich habe auch einfach sehr, sehr großes Glück gehabt. Ich meine, ganz ehrlich, ich kann reden, ja. Keiner unterbricht mich, ist ein Traum. Dazu noch schöne Musik von Ed Sheeran. Hier ist Afterglow. Besser geht's doch nicht, oder?
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0: So, ihr habt ja vielleicht einen Garten bei euch, ne? Kleiner Tipp, nehmt euch mal eine Schaufel und dann vergrabt ihr eure Unterhose. So, und alle so, was redet die denn da? Ja, das hat alles streng wissenschaftliche Gründe. Damit könnt ihr nämlich testen, wie der Boden in eurem Garten ist. Kollegin Natascha Wittberg ist da. Hallo.
1: Hallo.
0: Also Wissenschaftler in Zürich, die haben mit Unterhosen Böden untersucht.
1: Ja, genau. Dazu haben sie 2000 Unterhosen an verschiedenen Standorten für 2 Monate vergraben und dann verglichen, wie schnell die sich in der Zeit zersetzt haben. Ergebnis: sehr unterschiedlich. Also sie haben von allen Unterhosen so Fotos gemacht, die habe ich mir natürlich genau angeschaut. Von einigen Hosen sind tatsächlich nur noch so ein paar Fäden übrig. Andere, die könntest du eigentlich tatsächlich nochmal waschen und wieder anziehen.
0: Oder einfach auf links drehen, ne? Das geht oder immer was? So. Und wenn von der Unterhose nur noch Fäden übrig sind, die also so ganz stark zersetzt wurde im Boden, dann ist das ein Zeichen, dass der Boden gut ist.
1: Genau, das spricht für eine hohe Aktivität im Boden, also viel Leben im Boden und viele Organismen. Und das ist gut. Mhm. Und es gibt auch wirklich große Unterschiede zwischen verschiedenen Bodenarten, haben die Wissenschaftler festgestellt. Also die Unterhosen, die sie zum Beispiel in Privatgärten vergraben haben, die waren am meisten zersetzt. Da war kaum noch was übrig von. Sprich, das sind die Böden, da sind die Böden sehr gut. Mhm. Am meisten übrig blieb von den Schlüppis bei künstlichen Rasenflächen oder Äckern zum Beispiel. Ne? Beweisstück Unterhose haben sie diese Untersuchung übrigens genannt.
0: Beweisstück Unterhose. Ich liebe alles daran. Also wenn ihr wissen wollt, ob in eurem Garten viele Organismen leben, ob euer Boden was taugt, dann vergrabt eure Unterhosen und bitte keine Tangas, dann da ist ja eh kaum was dran.
1: Ja, und ihr müsst darauf achten, dass die Unterhosen aus Baumwolle sind. Und am besten vergrabt ihr dann direkt mehrere Unterhosen an verschiedenen Standorten, dann seht ihr nämlich den Vergleich hinterher. Also zum Beispiel eine in den Garten und die andere an eine eher sandige oder steinige Fläche bei euch. Und je mehr die sich eben zersetzt haben nach so ein paar Wochen, desto gesünder und lebendiger ist der Boden. Laura, was machst du da?
2: Ich zieh mich aus. Draußen vorm Studio ist eine Rasenfläche. Tschüss.
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Und jetzt schön mit alles, mit Zwiebel und Krautsalat und scharf. Hier in NRW haben wir auf jeden Fall keine Probleme, an einen Döner zu kommen. Wir haben nämlich in NRW laut einer aktuellen Analyse die meisten Dönerläden in Deutschland. Und wenn man jetzt auf NRW selbst guckt und auf den NRW-Vergleich, zum Beispiel auf die Dichte an Dönerläden, also sprich wie viele Dönerläden gibt es pro 100.000 Einwohner, da liegt Duisburg in NRW vorne mit 13,14 Dönerläden pro 100.000 Einwohner. So, wisst ihr Bescheid. Und ich habe jetzt Hunger, toll.

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0: Und ganz Köln ist wieder voller Gamer. Ihr habt es vielleicht mitbekommen, die Gamescom läuft, die größte Videospielmesse der Welt. Die Hotels sind teilweise schon ein Jahr vorher ausgebucht. Da muss man schon Glück haben, noch ein Zimmer zu finden. Oder man pennt einfach 10 Minuten vom Messegelände entfernt in einem Zelt beim Gamescom Camp. Seit 2009 wird da eine Art Zeltlager veranstaltet. Da sind auch viele Cosplayer, sprich Leute, die super aufwendige Kostüme tragen, das richtig ausleben. Und der Kollege Jonas Mikolajczak, der war vor Ort und hat sich dieses ganze Camp einmal angeschaut.
1: Direkt am Rhein hier, auf so einer kleinen Art Halbinsel, von Bäumen umgeben, haben so ein bisschen Waldfeeling. Ihr habt es ja euch richtig gemütlich hier gemacht.
2: Hi.
1: Ich sehe, ihr habt hier einen Kühlschrank. Ist das auch eine Gefriertruhe?
3: Ist nur eine Kühltruhe.
1: Nur eine Kühltruhe, okay.
2: Und dann haben wir nebenan auch noch das Cosplay Repair. Dass halt wir hier auch Reparaturarbeiten machen können in Form von Cosplays reparieren oder halt auch mal einen Flipflop flicken oder ein Zelt.
1: Ist es das erste Mal Gamescom Camp für euch?
4: 10 Jahre.
1: 11. 11 Jahre. Ganz ehrlich, kommt ihr mittlerweile fürs Camp oder für die Gamescom selbst noch?
4: Camp. Ja. Also, ich geh gar nicht hin.
1: Also bist jetzt nur im Camp hier?
4: Okay. Morgen Mittag sind alle weg, dann mach ich ein bisschen Siesta hier und dann ist gut.
1: Ihr habt gerade einfach nur Stein zugerufen.
5: Ja, hi, wir sind der Steinkult, alias Brezelbande, alias haarige Männerbrust. Wir sammeln hier Steine auf einem Haufen.
1: Das klingt spannend. Was ist euer Ziel?
5: Noch mehr Steine auf dem Haufen.
1: Dann suche ich mir mal einen schönen Stein aus.
5: Stein, Stein, Stein. Huldigung! Ein neues Mitglied!
6: Stein, Stein, Stein!
1: Habt ihr das gut gemacht?
5: Das hast du sehr gut gemacht. Das war ein sehr schöner Stein.
1: Hier wird auch gezockt natürlich, aber nicht so wie ihr denkt, hier der neueste Kram. Den gibt's drüben bei der Messe. Nee, hier ist ein Zelt aufgebaut für Retro-Gaming. Hier sind überall Teppiche ausgelegt, du hast bequeme Sofas, du hast hier Röhrenfernseher und auch andere ältere Fernseher und da sind dann halt die alten Konsolen angeschlossen. Was spielt ihr hier gerade?
7: Mario Kart Double Dash. Es ist halt so eine Nostalgie, es ist einfach herrlich.
1: Also man merkt hier direkt, das ist einfach mehr als nur eine Übernachtungsmöglichkeit. Abends finden auch Partys statt, hier finden große Turniere statt. Viele haben ja auch gesagt, sie kommen einfach nur für das Camp hin und das kann ich auch wirklich verstehen.
0: Also ich glaube, Jonas macht da ab jetzt jedes Jahr Urlaub, der ist begeistert.
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1: Ich bin Thomas Brock. Nach der Sturzflut im Grenzgebiet zwischen Nepal und China bergen Retter immer mehr Tote. Nach neuen Angaben der nepalesischen Polizei sind mindestens 389 Menschen ums Leben gekommen. Mehr als 1300 Menschen werden noch vermisst, darunter auch einige deutsche Touristen.
2: Die Bilder sind wie aus einem Katastrophenfilm. Die ganze Region liegt unter dickem Schlamm. Dörfer und Infrastruktur sind zerstört. Erste Untersuchungen deuten auf einen gewaltigen Abbruch von Eis und Felsen hin. Dadurch könnte sich ein Fluss aufgestaut haben. Als die Blockade brach, wurden enorme Wassermassen freigesetzt. Die Armee hat derweil damit begonnen, hunderte Überlebende auszufliegen, darunter auch Ausländer. Auch der Dalai Lama zeigte sich heute bestürzt. Das Oberhaupt des tibetischen Buddhismus sprach allen Betroffenen sein Mitgefühl aus. Aus Bangkok, Carola Frenzen.
1: Die Fraktionen von Union und SPD schließen Änderungen am Rentenkonzept der Koalition nicht aus. Kein Gesetz gehe so aus dem Bundestag, wie es hineinkomme, sagte Unionsfraktionschef Frei bei einer gemeinsamen Klausurtagung in Münster.
3: Der Koalition stehen turbulente Wochen bevor. Die drei Landtagswahlen könnten CDU und SPD durchrütteln. Parallel dazu will die Regierung ihr Reformpaket umsetzen und hier gibt es noch Streitpunkte, vor allem bei der Rente mit 63. Die soll abgeschafft werden, doch daran gibt es intern Kritik. Es könnte auf Ausnahmen hinauslaufen für alle, die nicht in der Lage sind, länger als 45 Jahre zu arbeiten, wegen des harten Jobs oder der Gesundheit. Das Treffen in Münster soll die Fraktionen zusammenschweißen und Vertrauen schaffen, damit die Regierung stabil bleibt. Thomas Bremser, Redaktion.
1: Bei einer Gewalttat an einer Schule in Gosen-Neuzittau in Brandenburg sind eine Frau und ein Mann getötet worden. Ein Verdächtiger wurde vorläufig festgenommen. Die getötete Frau soll seine Ex-Freundin gewesen sein. Zunächst gab es Gerüchte um eine Amoktat an der Schule, was sich aber nicht bestätigte. Der SC Freiburg ist souverän in die Ligaphase der Fußball-Conference League eingezogen. Die Freiburger setzten sich im Playoff-Rückspiel gegen den FC Motherwell mit 4:1 durch. Schon das Hinspiel in Schottland hatte der SC mit 3:1 gewonnen.
4: Das Wetter. In der Nacht sind viele Wolken unterwegs. Vereinzelt kann es lokal auch mal Unwetter und Hagel geben. Also kann wirklich ungemütlich werden. Bei Temperaturen zwischen 19 und 16 Grad. Am Freitag selbst sind dann noch wieder viele Wolken unterwegs und nachmittags Schauer und örtlich auch Gewitter. Mit Starkregen und Hagel sind möglich, also nicht ausgeschlossen. Höchstwerte zwischen 20 und 24 Grad.
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5: A1 Euskirchen-Köln zwischen Kreuz Köln-West und Kreuz Köln-Nord 1 Kilometer Stau und A4 Aachen-Köln zwischen Kreuz Köln-West und Kreuz Köln-Süd 1 Kilometer stockender Verkehr, 5 Minuten Verzögerung. Wir wünschen allen unterwegs gute Fahrt.
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4: 3 Uhr ist durch. Hallo zusammen, hier ist Robert Jantz. Ich übernehme ab jetzt und gemeinsam machen wir uns eine entspannte Nacht. Und wir starten rein wirklich mit so einer crazy Musikgeschichte, die auch nur dank TikTok funktioniert. Self-Aware, das ist die Debütsingle von Temper City gewesen, ging über TikTok absolut viral und ja, ging dann sogar bis hoch rein in die US-Charts, also von null auf weltweit gehört sozusagen. Und die gönnen wir uns jetzt mal zum Start. You're self-aware.

0: raus mit einer schönen Tasse Bohnenkaffee, Stückchen Kuchen, zufrieden mit dir und der Welt. Und plötzlich geht das los. Die erste Wespe taucht auf und dann ist vorbei mit der Ruhe. Und es ist ja immer einer, der sagt, einfach nichts machen, dann tun die auch nichts. Ja, dann machst du nichts, zack, gestochen. Und was macht man alles, um die wegzuhalten? Der eine zündet sich eine Zigarre an, bringt auch nichts. Da geht er mit der Zigarre rein. Doppelscheiße. Zitronensaft auf den Tisch, ja, aber ohne Tequila. Oder Räucherstäbchen, ich will ja nicht meditieren. Dann gibt's ja auch noch diese Tennisschläger mit Strom drauf, ja, die sind gut. Ja, da kannst du dir aber sofort wieder was anhören, die armen Tiere. Die große Frage ist doch, warum gibt's Wespen eigentlich? Die bringen ja gar nichts. Das sind im Prinzip die Ochsenknechts des Tierreichs. Wenigstens machen Wespen keine Schulden. Naja, ich werde mich wohl mit denen arrangieren müssen. Es könnte ja auch schlimmer sein. Habt ihr mal Jurassic Park gesehen? Da bist du mit deinem Stück Kuchen ganz schnell die Ziege. Ja, da hing hinterher auch nur noch das Seil runter. Und eigentlich soll ich auch gar nicht so viel Kuchen essen. Ich fange jetzt erstmal mit dem Zigarrenrauchen an. Das kann ich wenigstens drin machen. Problem gelöst.
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Robert Jantz ist hier, hallo zusammen und jetzt springen wir mal gemeinsam. So, ich bin schon mal gesprungen ins Jahr 2002, da habe ich jetzt für euch Phil Collins, Can't Stop Loving You, und ich finde es irgendwie immer so krass, diese Songs, man hört den einfach das Alter nicht an, weil, keine Ahnung, sie sind einfach zeitlos und nachts, finde ich, passt dieser Song irgendwie nochmal geiler. So

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0: geiler Song. Move In To The Sun. Das machen wir auch so langsam. Ne? 4 Uhr ist schon in Sichtweite. Jetzt geht's aber erstmal weiter mit nochmal ganz neuer Musik.
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1: Ich bin Thomas Brockt. Bei der katastrophalen Sturzflut in der Gebirgsregion zwischen Nepal und China sind laut jüngsten Angaben der nepalesischen Polizei 389 Menschen ums Leben gekommen. Zuletzt war von 359 Toten allein in Nepal die Rede. China hat bisher 3 Tote bestätigt. Dort hatte die Flut unter anderem einen Grenzübergang schwer getroffen. Hunderte Menschen werden noch vermisst. Auch deutsche Touristen sind darunter. Der Absturz einer Germanwings-Maschine in den Alpen mit 150 Toten ist auch nach mehr als 10 Jahren juristisch noch nicht abgeschlossen. Vor Gericht wird heute in Braunschweig in einem neuen Verfahren um zusätzlichen Schadenersatz gestritten. Hinterbliebene fordern bis zu 110.000 Euro vom Staat.
2: Der Co-Pilot hat die Maschine damals bewusst zum Absturz gebracht. Zu diesem Ergebnis kommen die offiziellen Untersuchungen. Ein Arzt hatte 2 Wochen vorher eine mögliche Psychose festgestellt. Die Lufthansa zahlte den Hinterbliebenen mehrere 10.000 Euro, einige fordern noch Geld vom Staat. Denn der ist verantwortlich für die flugmedizinischen Untersuchungen der Crew. Die hätte der Co-Pilot gar nicht bestehen dürfen, sagen die Kläger. Thomas Bremser, Redaktion.
1: Die UEFA bereitet im Streit um einen gescheiterten WM-Investorendeal ein Strafverfahren gegen FIFA-Präsident Infantino vor. Der Europäische Fußballverband verlangt dafür von der FIFA und beteiligten Finanzinstituten die Herausgabe von Dokumenten. Das geht aus einem Schreiben an ein Gericht im US-Bundesstaat Florida hervor.
3: Damit eskaliert der Machtkampf zwischen dem Europäischen Fußballverband und dem FIFA-Boss. Verdacht auf untreue Geschäftsbesorgung, so der Vorwurf gegen Infantino, den der UEFA-Präsident den europäischen Verbänden heute in Monaco im Detail erläutert hat. Was nichts anderes bedeutet als, jetzt soll Infantino auf juristischem Weg gestürzt werden. Wenn er verurteilt würde, könnte ihn das laut UEFA sogar ins Gefängnis bringen. Thomas Thonfeld, Sportredaktion.
1: Der FC Bayern München trifft in der Fußball-Champions-League-Gruppenphase daheim unter anderem auf den diesjährigen Finalisten Arsenal London. Das ergab die Auslosung in Monaco. Auswärts warten auf den FCB auch Atletico Madrid und Manchester United. Borussia Dortmund trifft auf Inter Mailand und ebenfalls auf Arsenal. RB Leipzig bekam schwierige Gegner in Real Madrid und Manchester City sowie Manchester United zugelost. Der VfB Stuttgart trifft unter anderem auf Inter Mailand, Atletico Madrid und Galatasaray Istanbul.
4: Das Wetter.
5: In der Nacht sind viele Wolken unterwegs. Vereinzelt kann es lokal auch mal Unwetter und Hagel geben. Also kann ungemütlich sein. Schauen wir jetzt schon mal auf den Tag. Also es geht erstmal mit vielen Wolken los. Nachmittag sind dann auch Schauer und örtlich Gewitter möglich. 24 Grad sind in der Spitze drin.
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6: A45 Gießen-Hagen zwischen Lüdenscheid Nord und Hagen Süd. 1 Kilometer Stau. Wir wünschen allen unterwegs gute Fahrt.
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5: Kurz nach 4, Robert Jantz ist bei euch. Gemeinsam starten wir rein in diesen Freitag. Das Wochenende ist schon in Sichtweite. Und jetzt geht's hier erstmal los mit Musik von Holly Humberstone. Und die singt im nächsten Song über eigentlich eine ziemlich, ja, ich sag mal simple, aber einfache oder simple und schöne Erkenntnis. Liebe kann wehtun und vor allem kann sie auch mal verloren gehen, aber immerhin hat man jemanden geliebt. Ob das jetzt am Ende dann hilft, das sei mal dahingestellt. To Love Somebody heißt der Track, ist auf dem neuen Album von ihr drauf, Cruel World. Und im September kommt sie auch zu uns nach Köln. Hier jetzt erstmal, wie gesagt, ist sie mit To Love Somebody.

0: allerdings vielerorts nicht besonders gut. Man braucht also Glück. Wenn man das hat, kann man die Mondfinsternis aber mit einem guten Teleobjektiv oder auch mit dem Smartphone ganz gut direkt fotografieren.
1: Na schauen, könnt ihr also gleich mal auschecken, ob das klappt. Wir halten fest, gut zwei Wochen nach der Sonnenfinsternis, wo wir alle ausgeflippt sind, gibt es also jetzt gleich das nächste besondere Schauspiel am Himmel, eine Mondfinsternis. Hier jetzt die Toten Hosen mit Tage wie diese.
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Ja, einen schönen guten Morgen an diesem ganz frühen Freitag. Und ich habe es eben gesagt, ne, wettertechnisch wird das heute nicht ganz so cool, aber das kann uns ja egal sein. Wir machen trotzdem eine Sommerparty. Darum spiele ich euch jetzt Summer Jam von Underdog Project.

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3: Ich habe eine neue Partnerin kennengelernt. Ich bin jetzt schon seit einigen Jahren mit einer wirklich fantastischen Frau zusammen. Allerdings musste ich letztens als Gamechanger meines Lebens feststellen, dass es einen Grund gibt, warum diese Frau sich in mich verliebt hat. Die hat nämlich überhaupt keinen Geschmack. Wirklich gar keinen Geschmack. Das überrascht jetzt viele hier nicht, das spüre ich gerade schon. Aber es war für mich, also meine Frau ist überraschenderweise eine sehr gut aussehende Frau. Sie ist wirklich so eine klassische 10. Kennt ihr diese Einteilung? 10? 10 bedeutet also von Gott an einem guten Tag aus einem Stück Marmor geschlagen. Wirklich. Und ich bin eine 4. Also ich bin jetzt keine 1 so, weiß ich nicht, passt bei den Goonies aufs Piratenschiff auf oder so. Ich bin so eine klassische 4. Ich bin so ein besser als nix Mann. So an Karneval, nach 6 Kölsch, ich alleine auf der Tanzfläche, guckst du als Frau rüber und denkst, ja, besser als nix.
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1: Ich bin Thomas Rockt. Nach der Sturzflut im Grenzgebiet zwischen Nepal und China bergen Retter immer mehr Tote. Nach neuen Angaben der nepalesischen Polizei sind mindestens 389 Menschen ums Leben gekommen. Mehr als 1300 Menschen werden noch vermisst, darunter auch einige deutsche Touristen.
2: Die Bilder sind wie aus einem Katastrophenfilm. Die ganze Region liegt unter dickem Schlamm. Dörfer und Infrastruktur sind zerstört. Erste Untersuchungen deuten auf einen gewaltigen Abbruch von Eis und Felsen hin. Dadurch könnte sich ein Fluss aufgestaut haben. Als die Blockade brach, wurden enorme Wassermassen freigesetzt. Die Armee hat derweil damit begonnen, hunderte Überlebende auszufliegen, darunter auch Ausländer. Aus Bangkok, Carola Frenzen.
1: Mehr als 10 Jahre nach dem Absturz einer Germanwings-Maschine in den Alpen beginnt heute in Braunschweig ein neuer Prozess um zusätzliches Schmerzensgeld. Hinterbliebene fordern bis zu 110.000 Euro vom Staat. Im März 2015 war eine Germanwings-Maschine auf dem Weg von Barcelona nach Düsseldorf in den französischen Alpen abgestürzt. 150 Menschen kamen ums Leben. Ermittlungen ergaben, dass der damalige Co-Pilot das Flugzeug absichtlich gegen einen Berg gesteuert hatte. Nach Überzeugung der Kläger ist die Flugtauglichkeit des Co-Piloten damals nicht ausreichend überwacht worden. Die Auslosung der Ligaphase der Fußball Champions League hat den deutschen Clubs überwiegend machbare Aufgaben beschert. Nur für RB Leipzig kommt es hart. Der BVB muss lange Reisen machen.
3: Für Borussia Dortmund stehen dabei Reisen ins mehr als 4000 Kilometer entfernte Baku in Aserbaidschan zu Sabah FK und zum Vorjahresüberraschungsteam aus Norwegen Bodø Glimt an. Auf Bayern München wartet ein Auswärtsspiel bei Atletico Madrid an jenem Ort, wo auch das Endspiel stattfinden wird. Auf dem Weg dorthin dürfte der englische Meister FC Arsenal in der Ligaphase der stärkste Gegner sein. Reihenweise attraktive Gegner erhielt RB Leipzig. Neben dem Gastspiel bei Real Madrid geht es auch zu Manchester United und der VfB Stuttgart bekommt es unter anderem mit Galatasaray Istanbul zu tun. Dirk Zeitler, Nachrichtenredaktion.
1: Der SC Freiburg ist souverän in die Ligaphase der Fußball Conference League eingezogen. Die Freiburger setzten sich im Playoff-Rückspiel gegen den FC Motherwell mit 4:1 durch. Schon das Hinspiel in Schottland hatte der SC mit 3:1 gewonnen.
4: Das Wetter.
5: Heute wechselnd bis stark bewölkt und nachmittags Schauer und örtlich Gewitter mit Starkregen. Höchstwerte zwischen 20 und 24 Grad. Also das kann lokal mal ungemütlich werden. Schauen wir schon auf den Samstag. Der wird wieder entspannter. Viele Wolken, aber ab dem Nachmittag hier und da etwas Regen. Höchstwerte dann eigentlich genauso wie heute. Also wieder bis 24 Grad.
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6: A3 Köln-Frankfurt. Zwischen Kreuz Bonn, Siegburg und Bad Honnef-Linz. 1 Kilometer Stau. Und A4 Aachen-Köln zwischen Kreuz Köln-West und Köln-Eiffeltor. 1 Kilometer stockender Verkehr. Wir wünschen allen unterwegs gute Fahrt.
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5: Kurz nach 5, einen schönen guten Morgen wünsche ich euch, Robert Janzes hier. Und jetzt habe ich Musik für euch von Kamrat. In Wuppertal geboren, in Velbert aufgewachsen. Und den Song, den wir jetzt hören, der heißt Be Mine, ist auf seiner aktuellen EP Trying Not to Panic. Und ich finde, ganz ehrlich, das ist für so einen Freitagmorgen, gerade für diese Uhrzeit, ein guter Plan. Keine Panik, einfach Freitag und dann Wochenende.

0: Blackpool war das mit Timber. Bin ich im November übrigens auf dem Konzert. Kevin Zimmer ist auch schon da. Kevin, da habe ich auch das Mr. Worldwide Kit schon bestellt. Weißt du, was da drin ist?
1: Jetzt bin ich gespannt.
0: Diese Glatzen, da freue ich mich schon ganz besonders drauf.
2: Ja. 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
0: Aber darum soll es jetzt ja gar nicht gehen. Es passieren auch noch andere wichtige Dinge.
1: Ja, die Sommerpause ist auch so langsam in Berlin zu Ende. Heute gibt es ein Treffen der Fraktionsvorstände von SPD und CDU. Die wollen ja die Koalitionsarbeit vorbereiten, denn die Gesetzesvorhaben müssen ja noch durch den Bundestag und die Fraktionen müssen so gesehen geschlossen zustimmen. Unter anderem wird spekuliert, ob nochmal das Thema Rente neu aufgeschnürt wird.
0: Ui.
1: Warten wir es mal ab.
0: Das tun wir. Dann wird es einen spannenden Prozess bei unseren Nachbarn in Niedersachsen geben. Es geht nochmal um den Germanwings-Absturz von vor 11 Jahren.
1: Genau, am 24. März 2015 stürzte ein Passagierflugzeug auf dem Weg von Barcelona nach Düsseldorf in den französischen Alpen ab. Die 144 Passagiere und 6 Besatzungsmitglieder kamen dabei ums Leben. Der damalige Co-Pilot hatte die Maschine absichtlich in den Abgrund gesteuert. Die rund 30 Kläger dabei ums Leben. Der damalige Co-Pilot

Einen schönen guten Morgen wünsche ich euch an diesem ganz frühen Freitag. Ja, ihr macht euch wahrscheinlich gerade ready, trinkt den ersten Kaffee des Tages. Dann möchte ich euch bei eurer Morgenroutine auch gar nicht weiter stören. Ich versorge euch jetzt mit guter Musik. Jetzt einen ganz wunderbaren Song habe ich hier für euch. Bleeding Love von Leona Lewis. Mein Name ist Robert Jans. Schön, dass ihr am Start seid.

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0: Ich sage es ja immer wieder, also wenn irgendjemand der Gott des Entertainments ist, dann ist das Robbie Williams, gerade gehört mit Let Me Entertain You. So, und jetzt nehmen wir uns an diesem ganz frühen Freitagmorgen mal einen kurzen Augenblick.
1: 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Eine Krise im Job oder ein Problem, bei dem man mit seinem Latein am Ende ist. Das Einzige, was jetzt noch hilft, ist ein Wunder. Aber was ist denn bitteschön ein Wunder? Ein magischer Moment, der alles zum Guten wendet? Der heilige Johannes Don Bosco hat es im 19. Jahrhundert mal so beschrieben. Er forderte: Tut, was ihr könnt. Gott wird tun, was wir nicht können. Vertraut alles Jesus an und ihr werdet erleben, was Wunder sind. Spannend, oder? Denn das heißt nicht, lass den lieben Gott mal machen, der richtet schon alles irgendwie. Nein, Don Bosco sagt, erstmal muss ich tun, was ich tun kann. Und das so gut ich kann. Und dann kann ich Gott um Rat fragen. Wie weiter? Was nun? Das ist keine Garantie, dass mit einem Fingerschnipsen alles gut wird. Doch es ist das Vertrauen darauf, dass Gott bei mir ist, wenn ich mal nicht weiter weiß, dass es weitergeht. Die Liebe Gottes, für mich ist sie das größte Wunder überhaupt. Daniel Heinze von der Katholischen Kirche für Augenblick mal.
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1: Mit Marc Weiß. Schönen guten Morgen. Der Absturz einer Germanwings-Maschine in den Alpen mit 150 Toten ist über 10 Jahre her. Aber juristisch abgeschlossen ist das Unglück noch immer nicht. Vor dem Landgericht Braunschweig geht es am Vormittag um zusätzliches Schmerzensgeld. 30 Hinterbliebene fordern vom Staat jeweils bis zu 110.000 Euro. Malte Albrecht aus dem News-Team, worum genau geht es und wie wird das begründet?
2: Ja, die Hinterbliebenen sagten, der Co-Pilot, der die Maschine damals absichtlich zum Absturz brachte, hätte gar nicht im Cockpit sitzen dürfen. Die Untersuchungen nach dem Unglück hatten ja gezeigt, dass er psychisch instabil war und schon früher Selbstmordgedanken hatte. Das wusste auch sein Arbeitgeber, trotzdem bestand er alle Prüfungen. Dafür verantwortlich ist das Luftfahrtbundesamt, also quasi der Staat. Die Kläger argumentieren, wären die Untersuchungen strenger gewesen, wie es das Gesetz vorsehe, wäre es gar nicht zum Absturz gekommen. Die Lufthansa hatte den Hinterbliebenen damals schon mehrere 10.000 Euro gezahlt. Nun fordern sie zusätzliches Schmerzensgeld. Ob sie damit Erfolg haben, ist aber eher fraglich. Das Gericht hat schon vorab Zweifel geäußert, ob der Staat überhaupt verantwortlich dafür war, dass der Co-Pilot alle Gutachten bestanden hat. Das sei eigentlich Sache des Arbeitgebers.
1: Infos von Malte Albrecht. Vielen Dank. Jetzt die weiteren Themen in der Zusammenfassung. Ärztepräsident Reinhardt warnt vor der Gesundheitspolitik der AfD. Die Rechten wollen im Falle einer Regierungsübernahme in Sachsen-Anhalt möglichst keine ausländischen Ärzte mehr im Land haben. Reinhardt sagte dagegen, ausländische Ärzte seien schon heute unverzichtbar. In Krankenhäusern, Reha-Kliniken und auch in der ambulanten Versorgung, vor allem im ländlichen Raum. Die Grünen fordern von der Bundesregierung einen Gaskrisengipfel. Grund sind die niedrigen Füllstände der großen Speicher. Die Lage sei ernst, sagte Grünen-Energieexperte Keller. Wegen des Iran-Krieges sind die Gaspreise in diesem Sommer sehr hoch. Deshalb haben Händler deutlich weniger Gas bisher für den Winter gekauft und gespeichert. In Nepal ist die Zahl der Toten nach der Flutkatastrophe auf mindestens 469 gestiegen. Laut Polizei vor Ort wurden 1.545 Menschen gerettet. Über 1.400 werden noch in dem Gebiet zwischen Nepal und Tibet vermisst. Nach Supercup, DFB-Pokal und den unteren Ligen startet heute auch die erste Fußball-Bundesliga in die neue Saison. Eröffnet wird das Ganze am Abend in der Allianz Arena. Der FC Bayern empfängt dort den VfB Stuttgart. Die neue Spielzeit beginnt dann damit praktisch genau wie die letzte aufgehört hatte. Vor 3 Monaten besiegten die Bayern im DFB-Pokalfinale in Berlin die Stuttgarter mit 3:0. Das Team von Vincent Kompany gilt auch in der 34. Saison als absoluter Titelfavorit. Und das waren die Nachrichten mit Marc Weiß.
3: Hier ist das Wetter für den Kreis Warendorf. Wir starten in den Freitag und das mit wirklich unangenehmem Wetter draußen. So richtig schwülwarm und drückend ist es. Schon jetzt nämlich 19 Grad. Es hat sich nicht wirklich abgekühlt in der Nacht. Messen wir heute Morgen bei euch in Behlen, in Vorhelm und in Stromberg. Und allzu viel passiert heute bei den Temperaturen auch nicht. 23 Grad sind drin und dazu gibt es so einen Mix aus Sonne und Wolken. Stellenweise ist auch Regen mit dabei über den Tag verteilt und heute Nachmittag steigt dann die Gewittergefahr wieder deutlich an. Gucken wir aufs Wochenende, auch da bei den Temperaturen an beiden Tagen 23 Grad. Der Samstag ist der schmuddeligste vom Wochenende. Sonne und Wolken, dazu immer wieder etwas Regen. Sonntag bleibt aus heutiger Sicht trocken und auch da wieder Sonne und so ein paar Dekowolken, die im Kreis unterwegs sind.
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3: Dann gucken wir auf die Straßen. Hier ist Radio WRF mit dem schnellsten Verkehrs- und Blitzerservice für die Region. Und da sieht es um 6:15 noch sehr ruhig und entspannt aus. Das ist gut so für eure Fahrt zur Arbeit. Also kommt gut und vor allem sicher an. Nur nicht zu schnell unterwegs sein. Weiterhin die beiden Gulaschkanonen zwischen Westbevern und Brok und in Drenn-Steinfurt in der Konrad-Adenauer-Straße. Ist da draußen sonst noch was los heute Morgen? Sagt Bescheid. 0800 4x5 345 oder gerne natürlich auch über die Radio WRF App eure Nachricht direkt zu mir ins Studio.
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3: Wir sind angekommen im Freitag. Es ist der 28. August. Guten Morgen, Sven Sandbote ist hier und wir starten direkt mit einer guten Nachricht rein in den Tag. Die Gewitter, die haben uns im Kreis Warendorf verschont. Es ist nichts passiert, es ist alles ruhig geblieben. Also von daher keine Sorge, wenn ihr heute Morgen die Rollläden hochzieht bei euch zu Hause. Das sollte alles noch vernünftig übereinander stehen und nichts durcheinander gewirbelt sein. Das ist sehr gut. Dann können wir doch ganz gemütlich reinstarten in diesen Tag. Jetzt mit Ed Sheeran. Und wie heißt der Song?

0: ESA, der Freitag im Kreis Warendorf. Guten Morgen um 6.10 Uhr mit Radio WAF. Am Nachmittag, da hatten wir noch stellenweise über 30 Grad im Kreis Warendorf. Und da ist der Weg in den Supermärkten sehr interessanter. Die einen gehen mit Eis und lecker Grillfleisch aus dem Laden, die anderen mit Glühwein, Spekulatius und Lebkuchen. Ja, liegt vielerorts schon in den Regalen, das Weihnachtszeug. Ich hätte jetzt bei den Temperaturen doch keinen Bock drauf, aber ganz ehrlich, ne, wenn es mich überkommt, dann kann das auch schon jetzt bei mir im Einkaufskorb landen. Wie ist das bei euch?
1: Ich finde es einfach übertrieben. Das ist viel zu früh. Also man muss sich im August oder Ende August nicht schon auf Weihnachten einstimmen. Ne? Das geht sowieso schnell genug.
2: Denke ich wie alle. Sommer. Und im Sommer isst man relativ wenig Spekulatius. Außer vielleicht in Holland.
3: Es wird ja gefühlt jedes Jahr immer früher. Ich bin aber diejenige, die es tatsächlich auch erst im Dezember kauft.
4: Ganz ehrlich, mir ist das eigentlich egal. Ich kenne diesen Hype von wegen, es wird immer früher jedes Jahr. Aber mir persönlich, sollen sie machen.
0: So, und was sagt ihr? Spekulatius und Co. schmecken auch im August oder sagt er, nee, geht überhaupt nicht. Bevor die erste Kerze am Adventskranz brennt, kommt mir das Zeug überhaupt nicht ins Haus. Ich freue mich heute Morgen schon über eure Sprachnachricht. Darf gerne auch eine verschlafene Sprachnachricht sein an die 02581 63780. Ein schönes Aufstehen mit Radio WRF im Kreis Warendorf.

0: Servus.
1: Guten Morgen. 6.16 Uhr ist es im Kreis Warendorf. Hier ist Radio WRF mit Sven Sandbote. Und jetzt machen wir einen kleinen Ausflug in die Vergangenheit. Hier ist Matthew Wilder für euch und Break My Stride. Guten Morgen.

0: Der Kreis Warendorf steht auf mit Radio WAF 20 nach 6.
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0: In Warendorf, da geht's heute los mit dem großen Feierwochenende. Das NRW-Landgestüt feiert seinen 200. Geburtstag. Auf dem Paradeplatz des Gestüts, da tanzen die Hengste zur Live-Musik der Kölner Symphoniker. Tickets gibt's noch für beide Abende. Die Symphonie startet um 20 Uhr. Dazu laufen die Bundeschampionate und 3 Tage Stadtfest in der Warendorfer Altstadt gibt's auch noch mit Live-Musik, Straßentheater und Nachtflohmarkt. In Wadersloh, da findet morgen das traditionelle Mofa-Rennen statt. Mit dabei sind gut 20 Teams aus der Region. Vor den 2 Rennen der Mofas laufen auch noch die Kids-Races. Los geht's morgen ab 1 am Mittag. Rüber dann nach Aalen, da laufen Sonntag gleich 3 Veranstaltungen. Das Sommerfest der Fördertürme, das Sattelfest und der Umwelttag. Allerdings keine Sorge, ihr müsst nicht von A nach B nach C fahren, sondern ihr findet alles ganz zentral an der Zeche Westfalen. Geplant sind ganz viele Aktionen, Führungen, außerdem sind Vereine mit am Start. Für die Kids gibt's eine Menge Action dazu. Und für die Schwindelfreien unter euch, es gibt die einmalige Möglichkeit, sich von den Fördertürmen abzuseilen. Und Sonntag werden dann auch noch die Sieger des Stadtradelns gekürt. Los geht's Sonntag um 12. Noch schnell der Blick rüber nach Beckum. Da gibt's Sonntag wieder Leichtathletik im Weltklasseformat. Im Jahnstadion läuft das Stabhochsprung-Meeting. Mit dabei sind 14 Athletinnen aus 10 Nationen. So, und das war jetzt nur ein klitzekleiner Teil eures Wochenendprogramms im Kreis Warendorf. Es ist noch so viel mehr los. Lest ihr alles nach auf radiowaf.de und natürlich auch in der App. Und eure Veranstaltung, na, die schickt ihr mir ganz einfach über die Homepage. Dann kommt sie nämlich auch ins Radio.
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0: Simone Rehe aus der Radio WF Nachrichtenredaktion ist auch schon aufgestanden. Ich meine, ja, wird auch allerhöchste Zeit. Die nächsten Nachrichten stehen an, schon in 5 Minuten. Einen schönen guten Morgen, Simone. Was gibt's heute Morgen bei dir unter anderem?
1: Guten Morgen, Sven. Die Gefahr von Waldbränden nimmt immer mehr zu, auch bei uns im Kreis. Deshalb wird in Telgte im September der Ernstfall geprobt. Welche Übungen da anstehen, das hört ihr hier gleich bei mir um 9:30 in den News.
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0: Und zack, da ist es schon 6:30, Zeit für die Nachrichten mit Simone Rehr.
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2: Schönen guten Morgen. Nach der Sturzflut im Himalaya bleibt die Lage dramatisch. In Nepal wurden fast 400 Tote geborgen. Rund 1400 Menschen werden noch vermisst, darunter mindestens 8 Deutsche. In der Nacht sind auch über NRW kräftige Gewitter gezogen am Niederrhein und im Münsterland gab es ordentlich Regen, Hagel und teils Sturmböen. Der Kreis Warendorf blieb verschont. Einsätze gab es laut Feuerwehr nicht. Und jetzt die Meldungen für den Kreis Warendorf. Ein Löschhubschrauber über den Klatenbergen, das wird Mitte September in Telgte zu sehen sein. Die Feuerwehr probt dort den Ernstfall bei einer großen Waldbrandübung. Noah Vrona aus der Redaktion hat die Infos.
3: Die Feuerwehr will verschiedene Möglichkeiten ausprobieren, um Brände möglichst früh zu stoppen. Dafür gibt es in den Klatenbergen mehrere Übungsstationen. Die Einsatzkräfte trainieren unter anderem, wie sie Löschwasser über lange Strecken zum Brandort bringen. Auch spezielle Waldbrandfahrzeuge der Feuerwehr Münster kommen zum Einsatz. Die Westbevener Straße ist während der Übung am 19. September gesperrt, ebenso das Waldgebiet.
2: Die Großübung findet am 19. September in den Klatenbergen statt, weil das Gebiet als besonders gefährdet gilt. Dort wachsen viele Nadelbäume auf trockenen, sandigen Böden. Außerdem stehen Siedlungen, eine Waldhütte und das Wasserwerk in der Nähe. Die Industrie- und Handelskammer Nordwestfalen will Innenstädte sichtbar machen. Im September stehen daher viele Ortszentren einen ganzen Monat im Zeichen des Heimatshoppens. Madeleine Smikala hat die Infos.
3: Die Feuerwehr will verschiedene Möglichkeiten ausprobieren, um Brände möglichst früh zu stoppen. Dafür gibt es in den Klatenbergen mehrere Übungsstationen. Die Einsatzkräfte trainieren unter anderem, wie sie Löschwasser über lange Strecken zum Brandort bringen. Auch spezielle Waldbrandfahrzeuge der Feuerwehr Münster kommen zum Einsatz. Die Westbevener Straße ist während der Übung am 19. September gesperrt, ebenso das Waldgebiet.
2: Aus dem Kreis Warendorf beteiligen sich Ahlen, Neubeckum-Drenn, Steinfurt, Sendenhorst, Telgte, Wadersloh und Warendorf an der Aktion. In Aalen soll voraussichtlich am Nachmittag die Dollberger Straße wieder freigegeben werden. Dann habt ihr wieder freie Fahrt. Die Ortsdurchfahrt der L547 wurde saniert. Anfang Juli war Baubeginn. Bis zum Ende der Sommerferien sollte alles fertig sein. Das wurde geschafft. 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
0: Ja, endlich wieder freie Fahrt durch Aalen. Eine Baustelle weniger. Das ist sehr, sehr gut. Und dann gucken wir direkt mal aufs Wetter an diesem Freitag. Mit 19 Grad starten wir den Tag bei euch in Warendorf, in Lette oder auch in Alverskirchen. 23 Grad, das ist alles für heute. Also nichts mehr mit schwül, warm und drückend. Aber das ist heute Morgen wirklich eine ganz komische Luft. So richtig schwül fühlt sich das Ganze schon an. Und dazu haben wir heute nur wenig Sonnenschein, dafür sehr, sehr viele Wolken, die unterwegs sind im Laufe des Tages, auch mal größere Sonnenlücken. Aber dann zwischendurch auch immer wieder Regen, teilweise in Richtung Nachmittag auch wieder eine erhöhte Gewittergefahr. Der Blick aufs Wochenende, bei den Temperaturen geht es genauso weiter an beiden Tagen. Morgen zu Sonne und Wolken immer wieder mal etwas Regen. Der Sonntag bleibt aber dann aus heutiger Sicht zumindest trocken. Dann gucken wir rüber auf die Straßen. Hier ist Radio WAF mit dem schnellsten Verkehrs- und Blitzerservice für die Region und für euch mit der guten Nachricht. Es läuft heute Morgen ganz ruhig und entspannt unterwegs auf den Straßen und auch auf unseren beiden wichtigen Autobahnen, der A1 und der A2 im Kreis. Also da eine gute und sichere Fahrt. Solltet ihr was sehen, auch Blitzer, sagt Bescheid über die 0800 4x5 345 oder gerne natürlich auch eure Sprachnachricht direkt zu mir ins Studio. Kommt gut an!
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0: Hier ist Sven Sandbote. Guten Morgen, schönen Start in den 28. August. Jetzt mit Louis Capaldi für euch.

0: Das ist euer Freitag, 20 Minuten noch, dann ist es 7. Guten Morgen mit Radio WRF. Und die traurige Nachricht, die kam in dieser Woche aus den USA. Country-Sängerin Dolly Parton ist im Alter von 80 Jahren gestorben. Mittlerweile kriegt sie wirklich schon den Kultstatus verpasst. Das Netz ist voll mit Memes und Stories und auch Atze Schröder verneigt sich in seinem aktuellen Podcast mit voller Ehrfurcht vor dieser Country-Queen.
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3: Ja, nee, ist klar.
4: Ich bin so ein bisschen traurig. Meine Tante ist die Woche gestorben. Ja, Dolly Parton. Von der habe ich doch die Frisur und die Cowboystiefel. Und die besten Sprüche natürlich. Dolly hat mit 80 noch Dinger rausgehauen. Da kannst du ein Comedy-Programm voll mitmachen. Hier auf Platz 1 war ja immer bei ihr: Sie würden sich wundern, wie viel es kostet, so billig auszusehen. Ein geiler Spruch, oder? Die Wahrheit ist ja, sie war immer top gestylt und auch mit 18 auf High Heels unterwegs. Ein anderer Spruch von ihr war ja: Ich nehme Witze über Blondinen nicht krumm, weil ich weiß, dass ich nicht dumm bin, aber ich weiß auch, dass ich nicht blond bin. Ey, googelt mal nach Dolly Parton Sprüchen, ihr lacht euch tot. Dagegen sind Chuck Norris Witze kalter Kaffee, echt. Mein persönlicher Lieblingsspruch von Dolly ist: Ich werde immer wieder gefragt, wie lange ich für meine Haare brauche. Antwort: Ich weiß es nicht. Ich bin nie dabei. Kann ich gut verstehen. Ah, eine tolle Frau. Und guck mal, bis jetzt haben wir noch nicht einmal über ihre Musik gesprochen. Was hat diese Frau für Hits geschrieben? Hier, Island in the Stream. Oh, dieses wunderbare Duett mit Kenny Rogers. Leg das Ding mal morgens auf und du hast den ganzen Tag gute Laune, wirklich. Dann hier Working 9 to 5, die amerikanische Gewerkschaftshymne. Wird auch gerne im ICE in Deutschland gespielt, wenn im Bordrestaurant die Kühlung wieder kaputt ist. Man kann unterm Strich sagen, es ist doch alles herrlich gewesen bei Dolly Parton. Es gibt nur einen Menschen, der jetzt ihre Rache aus dem Jenseits fürchten muss. Der Typ, der damals das Klonschaf nach ihr benannt hat. Shame on you.
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0: Auf diesen Freitag, da haben die Fußballfans im Kreis Warendorf nur gewartet. Guten Morgen, hier ist Radio WRF. 10 Minuten noch, dann ist es 7 Uhr. Heute Abend geht's wieder los mit der Fußball-Bundesliga-Saison. Auftakt und Eröffnungsspiel zwischen Dauermeister Bayern München und dem VfB Stuttgart. Nico Hartmann aus der Radio WRF Sportredaktion. Welche Teams gilt's denn jetzt in der neuen Saison zu beachten aus deiner Sicht heraus?
1: Ja, da gibt es einige. Dortmund zum Beispiel will etwas näher heranrücken an die übermächtigen Bayern, auch ohne Elmaler, der in Köln blieb. Dafür aber kamen Karezas und Fährmann fürs Mittelfeld. Mehr Robustheit und Kreativität für Trainer Kovac. Interessant, dass Schalke wieder in Liga 1 mitmischt. Mit Robin Gosens und Wiedereinsteiger Edin Dzeko möchte man ein Gerüst für den Klassenerhalt schaffen. Die Traditionsclubs aus Hamburg und Köln beabsichtigen sich dauerhaft in der Liga zu halten. Und die Aufsteiger Elversberg und Paderborn sind erstmal Außenseiter. Aber gerade Elversberg mit vielen jungen Talenten ist zu beachten.
0: Neue Saison heißt ja teilweise auch Regeländerung. An was müssen wir uns da gewöhnen ab heute?
1: Da würde ich mal die drei wichtigsten zusammenfassen. Abstöße und Einwürfe sollen innerhalb von 5 Sekunden ausgeführt werden. Dauert die Ausführung länger, wechselt das Recht. Bei Einwürfen bekommt der Gegner den Ball, bei Abstößen gibt es einen Eckball für den Gegner. Auszuwechselnde Spieler müssen nun das Feld innerhalb von 10 Sekunden verlassen. Brauchen sie länger, darf der eingewechselte Spieler erst nach 1 Minute Spielunterbrechung das Feld betreten und das Team spielt kurzzeitig in Unterzahl. Und der Videoassistent darf nun auch bei ungerechtfertigten gelb-roten Karten eingreifen, zum Beispiel bei Verwechslung oder einer unberechtigten zweiten gelben Karte. Das Gute aber, eine 3-minütige Trinkpause wie bei der WM wird es nicht geben.
0: So, dann sind wir also jetzt vorbereitet für die neue Fußball-Bundesliga-Saison 26-27. Heute Abend Auftaktspiel zwischen Bayern München und dem VfB Stuttgart. Zu sehen gibt es das Ganze bei Sat.1 und wie das Spiel ausgeht, ihr hört's bei Radio WRF.

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1: Mit Marc Weiß. Schönen guten Morgen. Nächste Woche Mittwoch beginnt für etwa 2,5 Millionen Schülerinnen und Schüler hier in Nordrhein-Westfalen das neue Schuljahr. Am Vormittag will Schulministerin Feller die wichtigsten Schwerpunkte und Änderungen vorstellen. Ein großes Thema dabei, der Rechtsanspruch auf einen Ganztagsplatz für Grundschüler. Der gilt seit diesem Monat zunächst für die Erstklässler und sorgt für viel Gesprächsstoff. Frage an Rosenas Jandi im Landtagsstudio Düsseldorf. Wie ist da der aktuelle Stand der Dinge?
2: Ja, der Bedarf an dieser Nachmittagsbetreuung ist groß. Davon muss man ausgehen. Und NRW baut weiter aus. Aktuell gibt es rund 500.000 solcher Plätze im Land. Im kommenden Jahr sollen es 50.000 mehr werden. Ob das reicht, ist nicht ganz klar, denn nicht jede Familie, die jetzt Anspruch hat, wird das Angebot auch nutzen wollen. Der neue Rechtsanspruch gilt erstmal nur für die Kinder der ersten Klassen, wird in den kommenden 3 Jahren dann auch auf alle Grundschulkinder ausgeweitet. Und noch ein Thema wird bei den Schülerinnen und Schülern in diesem Jahr eine Rolle spielen, das Wohlbefinden. Schulen können sich freiwillig am sogenannten zentralen Schülerfeedback beteiligen. Bis zu 40 Fragen werden darin von den Schülern beantwortet, dazu wie es ihnen geht an der Schule, anonym und digital. NRW-Schulministerin Feller sagte mir vor einigen Monaten schon, worum es ihr dabei geht.
3: Wir haben halt festgestellt, dass viele Schülerinnen und Schüler sagen, sie fühlen sich psychisch belastet, sie fühlen sich nicht gesehen an Schule, und das ist eine Möglichkeit, das eben herauszufinden.
2: Das Ziel ist, dass sich Stimmung und Atmosphäre an den Schulen zum Besseren wenden. Dafür muss man aber erst wissen, wie der Stand der Dinge ist.
1: Rosenas Jandi mit Infos. Vielen Dank. Jetzt die weiteren Themen in der Zusammenfassung. Im Sturzflutkatastrophengebiet zwischen Nepal und Tibet behindern neue Regenfälle die Rettungsarbeiten. Gerade eben wird gemeldet, dass die Einsätze zumindest in Tibet gestoppt wurden. Über 1.400 Menschen werden in dem Gebiet noch vermisst. Nach Supercup, DFB-Pokal und den unteren Ligen startet heute auch die erste Fußball-Bundesliga in die neue Saison. Eröffnet wird das Ganze heute Abend in der Allianz Arena. Der FC Bayern empfängt den VfB Stuttgart. US-Präsident Trump ändert wieder einmal geografische Fakten. Er benennt einen See in den USA nach seinen Vorstellungen um. Es geht um den Ontario-See zwischen den USA und der kanadischen Provinz Ontario. Dieser See heißt ab sofort Lake America. Bei der Präsentation im Weißen Haus zeigte Trump eine Landkarte, schon mit dem neuen Namen des Sees. Dazu der Schriftzug Making the Great Lakes Even Greater, also die großen Seen noch größer machen, offenbar in Anlehnung an Trumps Make America Great Again Kampagne. Hintergrund der Namensänderung ist der Dauerhandelsstreit mit Kanada. Der war am Wochenende eskaliert. Nachdem die US-Regierung hohe Zölle gegen Kanada verkündet hatte, reagierte Kanada mit Gegenzöllen. Und das waren die Nachrichten mit Marc Weiß.
4: Wieder so eine Aktion nach dem Motto, ich mache mir die Welt, wie sie mir gefällt. Wir gucken aufs Wetter für den Kreis Warendorf bei Radio WAF. Es ist heute ein ziemlich grauer Tag. Im Laufe des Tages guckt auch mal so ein bisschen die Sonne vorbei. Und Regen ist nicht ganz ausgeschlossen. Da kann heute im Tagesverlauf immer wieder mal so ein bisschen was runtertröpfeln. In Richtung Nachmittag steigt auch die Gewittergefahr dann wieder an. Das alles heute bei 23 Grad. So weit sind wir davon gar nicht entfernt, denn wir waren knapp dran vorbei an einer tropischen Nacht. 19 Grad, die messen wir heute Morgen schon, nämlich bei euch in Drenn-Steinfurt, in Roland oder auch in Enniger. Der Blick aufs Wochenende verspricht keine Abwechslung. Morgen geht's mit vielen Wolken und Sonne weiter, etwas Regen im Laufe des Tages bei weiterhin 23 Grad, genauso am Sonntag. Nur, dass wir da den Regen streichen, da bleibt's nämlich trocken.
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4: Hier ist Radio WAF mit dem schnellsten Verkehrs- und Blitzerservice für die Region und mit der guten Nachricht für euch heute Morgen zum Start rein in den Freitag. Läuft soweit alles, aber die beiden Gulaschkanonen sind aktiv. Die eine zwischen West-Bevern und Brok und die andere in Drenn-Steinfurt. Konrad-Adenauer-Straße wird kontrolliert bei Tempo 50. Mehr von den Straßen mit Blitzern, Staus, Störungen, Ausfällen auch bei der Bahn. Ihr sagt Bescheid über die 0800 4x5 345 oder gerne natürlich mit eurer Sprachnachricht. Die geht direkt zu mir ins Studio. Vielen Dank schon mal fürs Melden.
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4: Hier ist Sven Sandbote. Guten Morgen. Und wir sprechen ja heute Morgen über die Weihnachtsleckereien, die schon jetzt Ende August in den Supermärkten und auch bei den Discountern stehen. Und Raphael hat heute Morgen geschrieben und schreibt, guten Morgen Sven, ich finde Spekulatius kann man das ganze Jahr über essen. Man muss nicht extra auf August oder September bzw. auf die Weihnachtssaison warten. Raphael, da hast du wahrscheinlich jetzt bei dem einen oder anderen den Nerv getroffen, der sagt, ja, hat er komplett recht. Und andere sagen, boah, das geht doch überhaupt nicht. Frühestens irgendwie so Ende November, Anfang Dezember ist das mit den ganzen Weihnachtsleckereien okay. Aber warum stehen die eigentlich jetzt schon im Regal und kommen die wirklich immer früher oder fühlt sich das nur so an? Das klären wir gleich. Um 10 nach 7 hier bei mir. Guten Morgen. Ja.

0: 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Guten Morgen zusammen. Und stellt euch jetzt mal Folgendes vor, ihr kommt frisch aus dem Freibad. Am Nachmittag hatten wir teilweise noch über 30 Grad im Kreis Warendorf. Ihr habt noch diesen Sonnenduft auf der Haut. Macht dann auf dem Weg nach Hause noch mal schnell Halt im Supermarkt und plötzlich steht ihr da vor Spekulatius und Lebkuchen statt vor Eis und Wassermelone. Ja, Weihnachten im August, das kommt ganz leise und plötzlich stehen sie da. Aber wer entscheidet eigentlich, wann die Weihnachtszeit im Supermarkt startet? Emil Demirer ist Vertriebsleiterin für die Campermärkte in Aalen, Sendenhorst und Vorhelm. Emil, täuscht das oder ist es wirklich so, dass Weihnachten immer früher in den Supermärkten Einzug hält?
1: Ja, also das ist seit Jahren eigentlich so. Auch wenn es jetzt draußen, ich sag jetzt mal 35 Grad sind, trotzdem ist es eingespielt, dass so Ende August, Anfang September immer so die Startlöcher da sind.
0: Mhm. Aber warum fühlt sich das denn trotzdem jedes Jahr so an, als würden Spekulatius und Lebkuchen wirklich immer früher ihren Platz im Supermarktregal beziehen?
1: Also der Verkaufsstart liegt immer schon in der letzten Augustwoche oder im Spätsommer. Das täuscht eigentlich nur, dass es jedes Jahr um die gleiche Zeit.
0: Ich bin ja so ein bisschen hin und her gerissen. Jetzt gerade hätte ich überhaupt keinen Bock auf diese ganzen Weihnachtssachen. Aber wenn ich dann Contessa und Co. im Supermarkt so sehe und die mich anlachen, wenn ich mit dem Einkaufswagen vorbeischiebe, ja, dann besteht auch die Möglichkeit, schon mal jetzt Ende August oder Anfang September schwach zu werden. Was sagt ihr? Schickt mir eure Sprachnachricht an die Lebkuchen-Hotline hier im Studio bei Radio WRF. Das ist die 02581 63 780. Guten Morgen.

0: Guten Morgen, es ist Freitag und wisst ihr was? Das wird heute ein geiles Leben. Glasperlenspiel wissen das auch. Und stellt euch schon mal drauf ein, an diesem 28. August, hier ist Radio WRF um 7:15 mit Sven Sandbote. Ich wünsche euch einen schönen guten Morgen.
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1: So, da liegt's nun also vor uns, das wirklich letzte Wochenende der Sommerferien 2026 im Kreis Warendorf. Guten Morgen, mit Radio WRF, 20 nach 7 ist es. Na und letztes Wochenende der Sommerferien heißt natürlich auch, nächste Woche geht's mit der Schule wieder los. Mittwoch ganz regulär, Donnerstag sind dann viele E-Dötzchen an der Reihe. Da findet die Einschulung statt. Oh, und da läuft gerade die ganze Vorbereitung. Tornister wird gepackt, die Schultüte wird gepackt, die Überraschungen werden vorbereitet. Ja, und natürlich nochmal gucken, sind auch alle Unterrichtsklamotten schon zusammen oder fehlt noch irgendwas? Und ganz wichtig natürlich auch der Schulweg. 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
2: Also ich bin Heike Fritz und das Plakat kommt nach Warendorf, weil da ist so eine Zone, da fahren die Autos doch immer ein bisschen schneller. 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
1: Ja, die Heike hat es genau richtig gemacht, hat sich die Plakate schon gesichert und ihr macht es genauso. 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

0: Einen schönen guten Morgen mit Phil Collins, Another Day in Paradise. Und vor den Nachrichten gleich um halb gibt's noch Nico Santos und Ray of Light im besten Mix für den Kreis Warendorf.
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0: Halb acht, Zeit für die Nachrichten im Kreis Warendorf. Hier ist Simone Rehr für euch.
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2: Schönen guten Morgen. Nach der Sturzflut im Himalaya bleibt die Lage dramatisch. In Nepal wurden fast 400 Tote geborgen. Rund 1400 Menschen werden noch vermisst, darunter mindestens 8 Deutsche. Die Fußball-Bundesliga beginnt heute wieder. Der FC Bayern und der VfB Stuttgart eröffnen am Abend in der ausverkauften Münchner Arena die neue Saison. Und jetzt die Meldungen für den Kreis Warendorf. Die Gefahr von Waldbränden nimmt immer mehr zu, auch bei uns im Kreis. Deshalb wird in Telgte Mitte September der Ernstfall geprobt mit einer großen Waldbrandübung. Melanie Faulhaber aus der Redaktion hat die Infos für uns.
3: Zum Einsatz kommen unter anderem ein Löschhubschrauber der Polizei NRW und spezielle Waldbrandfahrzeuge aus Münster. Geübt wird in den Klatenbergen in Telgte, weil die trockenen, sandigen Böden und die vielen Nadelbäume besonders leicht Feuer fangen. Die Nähe zu Wohngebieten, einer Waldhütte und dem Wasserwerk macht schnelle Hilfe dort besonders wichtig.
2: Im vergangenen Jahr fanden im Telgter Naturschutzgebiet Klatenberg Befahrungsübungen mit diversen Fahrzeugen statt, heißt es aus dem Telgter Rathaus. Sie testeten, welche Fahrzeuge im Brandfall überhaupt auf den sandigen Wegen fahren können. Hunderttausende Besucher werden am Wochenende beim NRW-Tag in Münster erwartet zum 80. Geburtstag Nordrhein-Westfalens. Heute werden die nächsten Straßen in der Innenstadt gesperrt. Die ersten Veranstaltungen beginnen schon am Nachmittag. Offiziell eröffnet wird der NRW-Tag am Samstag auf der Bühne der Klimastadtmeile am Aasee. Das Landesfest steht unter dem Motto Demokratie lebt, Vielfalt verbindet. Einen Link zum Programm des Landesfestes findet ihr auf unserer Homepage. Innenstädte und Ortszentren gegenüber dem Onlinehandel stärken. Mit dem Ziel veranstaltet die Industrie- und Handelskammer für den Kreis Warendorf und die Region wieder ihre Aktion Heimat shoppen. Auch Ahlen, Neubeckum, Drenn-Steinfurt, Sendenhorst, Telgte, Wadersloh und Warendorf beteiligen sich daran. Geplant sind im gesamten September unter anderem Veranstaltungen, Gewinnspiele und Shoppingaktionen, um den Handel vor Ort zu stärken. In Aalen soll voraussichtlich am Nachmittag die Dolberger Straße wieder freigegeben werden. Damit konnten die Bauarbeiten an der Ortsdurchfahrt der L547 Anfang Juli war Baubeginn. 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
0: Und hier ist das Wetter für diesen Freitag. 19 Grad sind es heute Morgen, unter anderem bei euch in Oelde, in Dolberg oder auch in Westbevern. Auf 23 Grad geht es heute rauf. Dazu haben erstmal die Wolken das Sagen, aber im Laufe des Tages guckt auch die Sonne mal vorbei. Ganz ohne Regen geht es heute aber nicht. Da kann immer wieder mal so ein bisschen was runtertröpfeln von oben in Richtung Nachmittag. Haben wir auch eine erhöhte Gewittergefahr. Und bei den Temperaturen ändert sich auch am Wochenende nichts. Es geht weiter an beiden Tagen mit 23 Grad und auch mit vielen Wolken. Etwas Sonne, morgen nochmal Regen dazu, zumindest vereinzelt. Am Sonntag bleibt es aus heutiger Sicht auf jeden Fall trocken. Und hier ist der Blick auf die Straßen. Radio WAF mit dem schnellsten Verkehrs- und Blitzerservice für die Region. Das halten wir kurz und knapp. Da ist nämlich alles frei. Also eine gute und sichere Fahrt für euch. 0800 4x5 345 ist eure Nummer für Blitzer, Staus, Behinderung, die ihr im Kreis Warendorf entdeckt. Eine gute Fahrt wünsche ich euch.
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0: Guten Morgen, das ist der Freitag mit Sven Sandbote und gleich ein echtes Highlight für euch. 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
2: Anstoß im Dortmunder FZW. Ideale Bedingungen für Campino, Kuddel, Andi, Breiti und Wom. Nicht viel mehr als Platz für 1000 Zuschauer im Saal. Ein Hexenkessel. Leichtes Spiel für die Toten Hosen. Und die setzen gleich zu Beginn auf die altbewährte Taktik. Direkt das Spiel schnell machen mit 3-4 Hochgeschwindigkeitsnummern hintereinander weg. Olé! Sitzen. Das ist das frühe 1:0 im Spiel für die Toten Hosen. Campino mit der ersten Ansage.
3: Insgesamt habe ich das Gefühl, dass hier ein Wahnsinns-Spirit auf dem Platz ist. Dass wir alle das Gefühl haben, wir wollen hier einen abreißen.
2: Und bevor der Gegner auch nur Luft kriegen könnte, schnell die ersten Hits platzieren. Campino gefällt mir heute sehr gut. Von links nach rechts, immer im Trab unterwegs. Auf der Bühne der Kapitän der Toten Hosen, extrem beweglich, trotz des erhöhten Alters. Alle Achtung, diese Truppe gibt heute einfach alles. Spielerisch und kämpferisch, vor allem kämpferisch. Jetzt noch ein letzter Hit und das Ding ist durch. Kuddel an der Gitarre setzt nochmal zum Geniestreich an und... passt perfekt. Konfetti raus und Deckel drauf. Schluss in Dortmund. Die Toten Hosen haben's mal wieder allen gezeigt. So spielt man ein Konzert in extra Länge und in extra Klasse.
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Guten Morgen, es ist 7:45 Uhr, der Freitag im Kreis Warendorf. Hier ist Radio WRF mit Sven Sandbote und Kato und Jon. Die erinnern uns ans Stromsparen heute Morgen. Turn the lights off. Ja, dann macht mal. Ist eh hell.

0: Es ist Freitag und kommt, wir schmieden schon mal Partypläne für dieses Wochenende. Guten Morgen mit Radio WRF, 10 vor 8 ist es gleich. Ja, NRW feiert ja an diesem Wochenende seinen 80. Geburtstag nach. Offiziell war es am vergangenen Wochenende, aber in Münster, da wird ab heute 3 Tage lang durchgefeiert, der 80. Landesgeburtstag. Und da ist richtig viel los. Stefan Nottmeier ist für Radio WRF in Münster. Stefan und auch die NRW-Lokalradios feiern mit und zwar richtig fett.
1: Das kann ich so bestätigen. Es geht direkt los am Eröffnungstag mit Deutschrapper Zartmann vor 10.000 Fans, leider schon ausverkauft. Am Samstag starten wir Deutschlands größte Kopfhörerparty. Wir haben 10.000 Kopfhörer, die an den Eingängen bereit liegen. Und den krönenden Abschluss am Sonntag macht dann unser XXL Comedy Camp mit Atze Schröder, Lisa Feller, Hannes Höfer und Jürgen Bangert. Präsentiert, wie gesagt, alles von den NRW-Lokalradios. Da freuen wir uns schon mega drauf.
0: Ja, und wie das bei so einer Party natürlich ist, irgendeiner muss fahren, denn es soll natürlich auch ordentlich gefeiert werden. Ist halt die Frage, wer fährt. Aber da hast du eine gute Nachricht für alle im Kreis Warendorf.
1: Niemand muss fahren. In ganz NRW ist an allen 3 Wochenendtagen der Bus- und Bahnverkehr kostenlos. Und zwar über die Mobil-NRW-App. Einzige Bedingung, das Ziel muss Münster sein. Und das ist es an diesem Wochenende auf jeden Fall wert.
0: Ja, bei dem Partyprogramm auf alle Fälle. Nur mal fürs Protokoll. Münster hat 300.000 Einwohner. Und nochmal genauso viele erwartet die Stadt jetzt am Wochenende, um den 80. Geburtstag unseres Landes zu feiern. Das ist auf jeden Fall mal eine Ansage. Also Kreis Warendorf, viel Spaß beim Feiern nebenan in Münster von heute bis Sonntag. Hier ist Radio WRF.

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1: Mit Marc Weiß. Schönen guten Morgen. Im Streit um die Gasvorräte in Deutschland für den kommenden Winter wird der Ton in Berlin rauer. Die Grünen warnen vor zu niedrigen Füllständen der deutschen Speicher und fordern deshalb einen Gaskrisengipfel. Weil die Gaspreise schon jetzt im Sommer recht hoch sind, haben Händler weniger Gas gekauft und gespeichert als sonst üblich. Die Einzelheiten dazu hat José Nasjandi.
2: Die deutschen Gasspeicher sind aktuell nur gut zur Hälfte gefüllt, mit rund 52%. Und eigentlich sollte der Füllstand bis zum 1. November im Schnitt 70% erreichen. Die Grünen halten das für schwierig, fordern deshalb, dass die Bundesregierung handelt. Grünen-Energiepolitiker Kellner sagte, es sei frustrierend, schon wieder über leere Gasspeicher sprechen zu müssen. Aber die Lage sei ernst. Bundeswirtschaftsministerin Reiche lächle die Warnungen einfach nur weg. Die Sorge ist, wenn später Gas fehlt, könnte es für Haushalte und auch für die Industrie sehr teuer werden. Das Wirtschaftsministerium sieht aktuell allerdings keine Gefahr für einen Gasmangel. Es betont, entscheidend seien nicht nur die Speicher, sondern auch Gaslieferungen über Pipelines und Flüssiggas. Gleichzeitig kommt aus der Union ein ganz anderer Vorschlag. CDU-Politiker Müller will Kohlekraftwerke wieder häufiger laufen lassen. Das könne Strompreise senken und insgesamt Gas sparen.
1: Infos von José Nasjandi. Vielen Dank. Und jetzt die weiteren Themen in der Zusammenfassung. Im Flutkatastrophengebiet zwischen Nepal und Tibet sind auf tibetischer Seite die Rettungsarbeiten unterbrochen worden. Nach Angaben aus China hat sich wieder Wasser zu einem riesigen See gestaut. Damit drohe eine weitere Sturzflut, heißt es von den Behörden. Die Rettungsteams wurden deshalb aus Sicherheitsgründen abgezogen. Ärztepräsident Reinhardt warnt vor der Gesundheitspolitik der AfD. Die rechtsextreme AfD Sachsen-Anhalt will im Fall einer Regierungsübernahme möglichst auf ausländische Ärzte verzichten. Reinhardt sagte, ausländische Ärzte seien schon heute unverzichtbar, gerade im ländlichen Raum. Mehr als 10 Jahre nach dem Absturz einer Germanwings-Maschine in den Alpen beginnt heute in Braunschweig ein neuer Prozess um zusätzliches Schmerzensgeld. Hinterbliebene fordern bis zu 110.000 Euro vom Staat. Sie werfen dem Luftfahrtbundesamt vor, die Flugtauglichkeit des für den Absturz verantwortlichen Co-Piloten nicht ausreichend überwacht zu haben. Nach Supercup, DFB-Pokal und den unteren Ligen startet heute auch die erste Fußball-Bundesliga in die neue Saison. Eröffnet wird das Ganze am Abend in der Allianz Arena. Der FC Bayern empfängt den VfB Stuttgart. Die neue Spielzeit beginnt damit praktisch genau wie die letzte aufgehört hat. Vor 3 Monaten besiegten die Bayern im Pokalfinale in Berlin die Stuttgarter mit 3:0. Und das waren die Nachrichten mit Marc Weiß.
3: Und hier ist das Wetter bei Radio WAF. Heute Morgen haben wir viele Wolken unterwegs. Im Laufe des Tages kommt auch mal Regen runter. Und die Sonne mischt später dann auch mit. Allerdings geht's heute Nachmittag dann weiter mit einer erhöhten Gewitterwahrscheinlichkeit. Und das bei 23 Grad, Tagestopwert 19. Die messen wir aktuell, weiterhin festgetackert heute Morgen die Temperaturen bei euch in Ennigerloh, in Diestädte und in Albersloh. Gucken wir aufs Wochenende. Da geht's mit diesen 23 Grad weiter. Morgen Sonne, Wolken, etwas Regen. Am Sonntag streichen wir einfach den Regen raus. Ansonsten geht's nämlich so wechselhaft weiter.
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3: So, und dann gucken wir auf die Straßen. 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Unterwegs auf den Straßen ist soweit alles frei. Auch auf den Autobahnen läuft's ohne Probleme. Das ist sehr gut, aber fahrt nicht zu schnell. Frischer Blitzer ist reingekommen in Westkirchen, Warendorfer Straße. Wenn ihr dann Richtung Warendorf unterwegs seid, außerdem zwischen Westbevern und Brok, steht die eine Gulaschkanone und die zweite steht in der Konrad-Adenauer-Straße in Rennsteinfurt. Ansonsten wünsche ich euch heute Morgen eine gute und vor allem sichere Fahrt auf dem Weg zur Arbeit oder vielleicht auch schon zum Einkaufen, jetzt um kurz nach 8. Und falls ihr was seht, sagt Bescheid. 0800 4x5 345 oder gerne natürlich auch mit der Sprachnachricht direkt zu mir ins Studio.
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3: So, wir sprechen ja heute Morgen über Weihnachtssüßigkeiten. Kannst du machen, Ende August. Warum denn nicht? Die Supermärkte und Discounter, die sind teilweise schon wieder gut voll. Aber Anke, du hast da gar kein Verständnis für.
4: Einen wunderschönen guten Morgen. Also ich kann mir absolut nicht vorstellen, bei diesen wunderschönen Temperaturen schon Stollen oder Spekulatius oder Lebkuchen zu essen. Das passt überhaupt nicht zusammen. Und ich kann mir auch nicht vorstellen, dass das jetzt schon schmecken könnte. Habt einen schönen Tag.
3: Liebe Anke, vielen Dank und ich kann dir sagen, doch, doch, das kann schon schmecken. Vor allem sind die Sachen jetzt lecker und frisch. Hier ist Sven Sandbote. Guten Morgen.

0: Eis in der einen Hand und Spekulatius in der anderen. Zumindest ist das in vielen Supermärkten und Discountern im Kreis Warendorf gar nicht mal mehr so abwegig. Vielerorts stehen nämlich schon Lebkuchen, Spekulatius und Printen in den Regalen. Aber wer entscheidet eigentlich, wann Weihnachten aus dem Lager geholt wird und in die Regale gestellt wird? Emil Demirer ist Vertriebsleiterin für die Campermärkte in Vorhelm, Sendenhorst und Aalen. Emil, wer gibt da den Startschuss? Entscheiden das die Hersteller oder sagt ihr als Supermarkt, so, jetzt wird's aber Zeit?
1: In der Regel entscheiden wir selber. Was im Prinzip seitens der Großhandlung ist, ist die erste Auslieferung des Weihnachtsgebäcks. Das findet meistens Ende August in der ersten Septemberwoche statt. Und dann kann eigentlich jeder für sich selber entscheiden, ob er das jetzt schon auf die Flächen zieht oder ob er damit noch ein bisschen warten möchte.
0: Jetzt seid ihr auch schon so langsam dabei aufzubauen. Bei euch geht's ab nächster Woche dann richtig los. Schlagen dann schon viele Menschen zu?
1: Es besteht schon Nachfrage nach Weihnachtsgebäck. Ist jetzt keine Mehrheit. Aber der richtige Verkaufsstart oder die richtige Nachfrage steigt eigentlich in der Herbstzeit, so ab Oktober.
0: Okay, also ich merke, ich bin nicht alleine. Das beruhigt mich gerade, wenn ich jetzt schon zuschlagen sollte in den kommenden Tagen. So Lebkuchen, Herzen und Contessa, da kann ich dann auch nicht widerstehen, auch wenn es draußen noch Sommertemperaturen hat. Aber wie ist so generell die Stimmung, wenn die Leute die Sachen im Supermarktregal sehen?
1: Es gibt Kunden, die freuen sich. Es gibt Kunden natürlich auch auf der anderen Seite, die damit noch gar nicht konfrontiert werden möchten, weil das für sie noch viel zu früh ist.
0: Ja, sehr interessant, Emil. Danke auf jeden Fall für diesen Einblick heute Morgen. Und wer jetzt schon zuschlägt und überhaupt kein Problem damit hat, Ende August schon die Weihnachtsleckereien zu vernaschen, euch einen guten Appetit auf jeden Fall. 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

das ist ein schöner, entspannter Klassiker zum Start rein in den Freitag im Kreis Warendorf. Radio WRF spielt ihn den besten Mix für euch. Und jetzt machen wir ein bisschen Partystimmung, passt ja zum Freitag mit Bibi Rexha und New Religion. Sven Sandbote ist hier, 8.16 Uhr.

0: angekommen im Freitag, kurz vorm Wochenende. Guten Morgen zusammen, 20 nach 8.
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0: In Warendorf, da geht's heute los mit dem großen Feierwochenende. Das NRW-Landgestüt feiert seinen 200. Geburtstag. Auf dem Paradeplatz des Gestüts, da tanzen die Hengste zur Live-Musik der Kölner Symphoniker. Tickets gibt's noch für beide Abende. Die Symphonie startet um 20 Uhr. Dazu laufen die Bundeschampionate und 3 Tage Stadtfest in der Warendorfer Altstadt gibt's auch noch mit Live-Musik, Straßentheater und Nachtflohmarkt. In Wadersloh, da findet morgen das traditionelle Mofa-Rennen statt. Mit dabei sind gut 20 Teams aus der Region. Vor den 2 Rennen der Mofas laufen auch noch die Kids-Races. Los geht's morgen ab 1 am Mittag. Rüber dann nach Aalen, da laufen Sonntag gleich 3 Veranstaltungen. Das Sommerfest der Fördertürme, das Sattelfest und der Umwelttag. Allerdings keine Sorge, ihr müsst nicht von A nach B nach C fahren, sondern ihr findet alles ganz zentral an der Zeche Westfalen. Geplant sind ganz viele Aktionen, Führungen, außerdem sind Vereine mit am Start. Für die Kids gibt's eine Menge Action dazu. Und für die Schwindelfreien unter euch, es gibt die einmalige Möglichkeit, sich von den Fördertürmen abzuseilen. Und Sonntag werden dann auch noch die Sieger des Stadtradelns gekürt. Los geht's Sonntag um 12. Noch schnell der Blick rüber nach Beckum. Da gibt's Sonntag wieder Leichtathletik im Weltklasseformat. Im Jahnstadion läuft das Stabhochsprung-Meeting. Mit dabei sind 14 Athletinnen aus 10 Nationen. So, und das war jetzt nur ein klitzekleiner Teil eures Wochenendprogramms im Kreis Warendorf. Es ist noch so viel mehr los. Lest ihr alles nach auf radio-waf.de und natürlich auch in der App. Und eure Veranstaltung, na, die schickt ihr mir ganz einfach über die Homepage. Dann kommt sie nämlich auch ins Radio.
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0: Um 8:30 gibt's das Update für euch heute Morgen bei Radio WRF. Simone Rehr ist da mit den Nachrichten.
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2: Schönen guten Morgen. Nach der Sturzflut im Grenzgebiet zwischen Nepal und Tibet suchen die Einsatzkräfte weiter nach Überlebenden. Hunderte Tote wurden bereits geborgen. Was die Sturzflut auslöste, ist noch nicht abschließend geklärt. In der Nacht sind auch über NRW kräftige Gewitter gezogen. Am Niederrhein und im Münsterland gab es ordentlich Regen, Hagel und teils Sturmböen. Der Kreis Warendorf blieb verschont. Einsätze gab es laut Feuerwehr nicht. Und jetzt die Meldungen für den Kreis Warendorf. Löschhubschrauber, spezielle Waldbrandfahrzeuge und Feuerwehrleute aus der Region. Im Klatenberg in Telgte wird im September für den Ernstfall geübt. Eine groß angelegte Waldbrandübung sei dort besonders wichtig, weil die trockenen sandigen Böden und die vielen Nadelbäume das Gebiet anfällig für Waldbrände machen, sagt die Stadt Telgte. Die Nähe zu Wohngebieten, einer Waldhütte und dem Wasserwerk mache schnelle Hilfe dort besonders wichtig. Hunderttausende Besucher werden am Wochenende beim NRW-Tag in Münster erwartet zum 80. Geburtstag Nordrhein-Westfalens. Heute werden dafür die nächsten Straßen in der Münsteraner Innenstadt gesperrt. Mehr Züge fahren auch nach Münster. Melanie Faulhaber aus der Redaktion fasst für uns zusammen.
3: Die ersten Veranstaltungen beginnen schon am Nachmittag. Offiziell eröffnet wird der NRW-Tag am Samstag auf der Bühne der Klimastadt Meiler am Aasee. In der Innenstadt entstehen 11 Themenmeilen und zahlreiche Bühnen. Und es gibt zahlreiche Mitmachangebote. Das Landesfest steht unter dem Motto Demokratie lebt, Vielfalt verbindet.
2: Einen Link zum Programm des Landesfestes findet ihr auf unserer Homepage. Die Industrie- und Handelskammer Nordwestfalen will Innenstädte sichtbar machen. Im September stehen daher viele Ortszentren einen ganzen Monat im Zeichen des Heimatshoppens. Madeleine Smikala aus der Redaktion hat die Infos.
4: Mit dabei sind rund 1500 Einzelhändler, Gastronomen und Dienstleister aus dem Münsterland. Ziel vom Heimatshoppen ist es, die Innenstädte und Ortszentren zu stärken, denn wer vor Ort einkauft, stärkt mehr als ein einzelnes Geschäft, so IHK. Lokale Unternehmen sichern Arbeits- und Ausbildungsplätze, unterstützen Vereine und Veranstaltungen und tragen entscheidend dazu bei, dass unsere Innenstädte und Ortszentren lebendig bleiben. Den ganzen September über finden deshalb verschiedene Aktionen statt.
2: Aus dem Kreis Warendorf beteiligen sich Ahlen, Neubeckum, Drenn-Steinfurt, Sendenhorst, Telgte, Wadersloh und Warendorf an der Aktion. 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Hoffentlich, Sven, gibt es viel Sonne zum Start ins Wochenende.
0: Ja, es gibt eher Wolken und ein bisschen Sonne. Das Angebot kann ich dir auf jeden Fall machen. Und das aktuell mit 20 Grad, unter anderem bei euch in Aalen, in Brok oder auch in Füchtdorf. Ansonsten heute, wie schon angesprochen, viele Wolken, etwas Sonnenschein und immer wieder kommt auch mal Regen runter. In Richtung Nachmittag besteht dann auch die Gefahr von Blitz und Donner im Kreis Warendorf. Gucken wir aufs Wochenende bei den Temperaturen. Tut sich da nichts. Weiterhin 23 Grad. Ansonsten viele Wolken, etwas Sonne. Morgen auch immer wieder mal Regen, der runterkommt im Kreis Warendorf. Der Sonntag, der bleibt aber trocken. Aber am Himmel ändert sich nichts. Weiterhin viele Wolken, bisschen Sonne zwischendurch zum Finale der Sommerferien. Dann gucken wir auf die Straßen. Hier ist Radio WRF mit dem schnellsten Verkehrs- und Blitzerservice für die Region. Und da ist unterwegs soweit alles frei auf den Autobahnen und Straßen. Aber jetzt sind die Blitzer so langsam aber sicher wach geworden. Ihr meldet einen ganz frischen Blitzer. Und zwar aus Warendorf, August Wessingdamm, außerdem in Waldstätte auf der B63. Da wird in der Ortsdurchfahrt von Waldstätte kontrolliert. Also Tempo 50 ist da angesagt. Ansonsten die beiden Gulaschkanonen, Konrad-Adenauer-Straße in Drenn-Steinfurt und zwischen Westbevern und Brok. Außerdem dann noch der Blitzer von Westkirchen in Richtung Warendorf auf der Warendorfer Straße. Da bei Tempo 70 wird kontrolliert. Habt ihr noch mehr gesehen? Dann schnell her mit eurer Info. 0800 4x5 345. Ansonsten wünsche ich euch eine gute Fahrt heute an diesem Freitag. Gerne natürlich auch Bescheid sagen über die Radio WRF App zu mir ins Studio.
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0: Guten Morgen, Sven Sandbote ist hier. Lasst euch vom Wetter bitte nicht ärgern. Freut euch lieber aufs bald beginnende Wochenende.

0: Das ist einfach so ein schöner Song von Lady Gaga und Bruno Mars am Freitagmorgen. Die with a Smile bei Radio WRF. Es ist 8.40 Uhr, guten Morgen, und gleich drücken wir zusammen mit den Sugar Babes auf den Button, push the Button und starten dann in Richtung Wochenende, aber nicht ohne unseren Atze Schröder.
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3: Ja, nee, ist klar.
4: Ich bin so ein bisschen traurig. Meine Tante ist die Woche gestorben. Ja, Dolly Parton. Von der habe ich doch die Frisur und die Cowboystiefel. Und die besten Sprüche natürlich. Dolly hat mit 80 noch Dinger rausgehauen. Da kannst du ein Comedy-Programm voll mitmachen. Hier auf Platz 1 war ja immer bei ihr: Sie würden sich wundern, wie viel es kostet, so billig auszusehen. Geiler Spruch, oder? Die Wahrheit ist ja, sie war immer top gestylt und auch mit 18 auf High Heels unterwegs. Ein anderer Spruch von ihr war ja: Ich nehme Witze über Blondinen nicht krumm, weil ich weiß, dass ich nicht dumm bin, aber ich weiß auch, dass ich nicht blond bin. Ey, googelt mal nach Dolly Parton-Sprüchen, ihr lacht euch tot. Dagegen sind Chuck Norris-Witze kalter Kaffee, echt. Mein persönlicher Lieblingsspruch von Dolly ist: Ich werde immer wieder gefragt, wie lange ich für meine Haare brauche. Antwort: Ich weiß es nicht. Ich bin nie dabei. Kann ich gut verstehen. Eine tolle Frau. Und guck mal, bis jetzt haben wir noch nicht einmal über ihre Musik gesprochen. Was hat diese Frau für Hits geschrieben? Hier, Island in the Stream. Oh, dieses wunderbare Duett mit Kenny Rogers. Leg das Ding mal morgens auf und du hast den ganzen Tag gute Laune, wirklich. Dann hier Working 9 to 5, die amerikanische Gewerkschaftshymne. Wird auch gerne im ICE in Deutschland gespielt, wenn im Bordrestaurant die Kühlung wieder kaputt ist. Man kann unterm Strich sagen, es ist doch alles herrlich gewesen bei Dolly Parton. Es gibt nur einen Menschen, der jetzt ihre Rache aus dem Jenseits fürchten muss. Der Typ, der damals das Klonschaf nach ihr benannt hat. Shame on you.
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0: Wir steuern auf 9 Uhr zu. Guten Morgen am Freitag, lieber Kreis Warendorf. Und am Wochenende ist ja eine Menge los bei uns im Kreis. Und falls ihr es eher ruhig und gemütlich haben wollt, ja dann ab ins Kino, da bequem machen und die neuesten Filme angucken. Alisa Klinert stellt euch jetzt einen vor.
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2: Was würdet ihr machen, wenn plötzlich fast alle Menschen um euch herum verschwunden wären? Genau dieses Szenario passiert Big Hick in Das Ende der Sterne. Eine Pandemie rafft den Großteil der Menschheit dahin. Seine Frau stirbt, seine Freunde sind ebenfalls tot und er bleibt alleine mit seinem Hund Jasper zurück. Sein neues Zuhause, ein kleiner Flugplatz, auf dem seine Cessna steht. Der ist an sich auch ziemlich praktisch, denn dort kann Big Hick sich gegen andere Überlebende verteidigen. Und dann passiert doch etwas, womit Big Hick schon gar nicht mehr gerechnet hat. Er empfängt eines Tages einen Funkspruch, ein Lebenszeichen. Und dann ist da doch wieder diese Hoffnung. Gibt es vielleicht doch noch Menschen da draußen? Vielleicht sogar ja etwas wie eine Zivilisation.
3: Die Welt von damals existiert nicht mehr. Hier gibt's nur uns. Wir halten uns an dem fest, was mal war. Da draußen zählt nur eins: töten oder getötet werden. Das Einzige, was wir fürchten müssen, sind die Überlebenden.
2: Los! Das Ende der Sterne läuft ab sofort im Kino. Könnt ihr euch heute Abend angucken im Cinema Aalen um 18.30 Uhr und nochmal um 21.05 Uhr. Wenn ihr geht, ganz viel Spaß im Kino.
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0: 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Guten Morgen. Und das sind traurige Nachrichten, die uns gerade aus Norwegen erreichen. Norwegens König Harald V., der ist heute Morgen im Alter von 89 Jahren im Krankenhaus gestorben. Und das Königshaus teilt mit, er ist friedlich eingeschlafen im Rikshospital in Norwegen. Und zwar heute Morgen um 6.35 Uhr. Mehr dazu hört ihr natürlich heute hier bei Radio WRF im Programm. Einen guten Start rein für euch in den Freitag. Hier ist Radio WRF mit Sven Sandbote. Guten Morgen.
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1: Mit Marc Weiß. Schönen guten Morgen. Auf dem Land wird die Suche nach einem Arzt für viele Menschen zum immer größeren Problem. Jetzt warnt der Präsident der Bundesärztekammer Reinhardt davor, daraus ein politisches Streitthema zu machen. Hintergrund sind Aussagen der AfD im Wahlkampf in Ostdeutschland. Die AfD will in Zukunft möglichst auf Ärzte aus dem Ausland verzichten und wünscht sich stattdessen mehr deutsche Ärzte. Ärztepräsident Reinhardt hält das für völlig unrealistisch. Hintergründe dazu von José Nasiandi.
2: Nach Einschätzung von Reinhardt sind ausländische Ärztinnen und Ärzte unverzichtbar. Sie arbeiten in Krankenhäusern, Reha-Kliniken und Praxen, gerade in ländlichen Regionen. Die AfD in Sachsen-Anhalt argumentiert, ausländische Mediziner seien wegen möglicher Sprachprobleme und unterschiedlicher Qualifikationen nicht immer geeignet. Sie fordert deshalb mehr Medizinstudienplätze und weniger Ärzte aus dem Ausland. Reinhardt sagte der Funke Mediengruppe, mehr Studienplätze seien tatsächlich nötig, reichten aber allein nicht aus. Deutschland müsse gleichzeitig Fachkräfte aus anderen Ländern gewinnen und ihnen den Weg in den deutschen Arbeitsmarkt ermöglichen. Denn die Nachfrage nach Ärzten ist in einigen Gegenden Deutschlands längst größer als das Angebot. Dort arbeiten Ärzte teilweise weit über ihre Belastungsgrenze hinaus, sagt der Ärztepräsident.
1: José Nasiandi mit Infos. Vielen Dank und jetzt die weiteren Themen in der Zusammenfassung. Im Flutkatastrophengebiet zwischen Nepal und Tibet sind jetzt auch in Nepal die Rettungsarbeiten unterbrochen worden. Vorher wurden schon die Kräfte in Tibet zurückgezogen. Nach Behördenangaben hat sich wieder Wasser zu einem See gestaut. Damit droht eine weitere Sturzflut. Die Teams wurden aus Sicherheitsgründen abgezogen. US-Präsident Trump ändert wieder einmal geografische Fakten. Er benennt einen See in den USA nach seinen Vorstellungen um. Der Ontario-See zwischen den USA und der kanadischen Provinz Ontario heißt ab jetzt Lake America. Trump reagiert damit auf den Handelsstreit zwischen ihm und dem Nachbarland Kanada. Mit der Partie des deutschen Rekordmeisters Bayern München gegen Stuttgart startet am Abend die erste Fußball-Bundesliga in die neue Saison. Die neue Saison bietet einige Regeländerungen. Dazu Nico Hartmann aus unserer Sportredaktion.
3: Die WM hatte auch ihr gutes. Zeitspiel bei Einwürfen und Abstößen wird nun auch in der Bundesliga konsequent geahndet. 5 Sekunden Zeit bleiben hierfür. 10 Sekunden Zeit bei den Auswechslungen. Geht der ausgewechselte Spieler nicht schnell genug vom Feld, spielt die Mannschaft eben in Unterzahl bis zur nächsten Unterbrechung. Von einer 3-minütigen Trink- und Werbepause sieht die Liga aber immerhin ab, die in der neuen Saison sicherlich wieder von den Bayern diktiert wird.
1: Und noch eine Einmeldung, die vorhin reinkam. Der norwegische König Harald ist im Alter von 89 Jahren gestorben. Das meldet das norwegische Königshaus. Damit ist sein Sohn Hakon der neue König von Norwegen. Und das waren die Nachrichten mit Marc Weiß.
4: Und hier ist das Wetter für den Kreis Warendorf. Wir haben es mit vielen Wolken zu tun. Im Laufe des Tages guckt auch mal zumindest ganz zaghaft hier und da die Sonne vorbei. Allerdings geht's heute im Laufe des Tages nicht ohne Regen. Da kommt immer wieder mal was runter. Und am Nachmittag haben wir auch eine erhöhte Gefahr, was Blitz und Donner angeht. Das alles bei 23 Grad. Und die haben wir auch schon fast erreicht. Denn heute Morgen messen wir 21. Unter anderem bei euch in Sendenhorst, in Ostenfelde und auch in Müssingen. Am Wochenende geht es so wechselhaft weiter. Viele Wolken, etwas Sonne, morgen immer wieder Regen. Den streichen wir am Sonntag, den Regen. Aber was sich an beiden Tagen nicht ändert, das sind die Temperaturen. Geht nämlich mit 23 Grad weiter.
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4: Und hier ist Radio WRF mit dem schnellsten Verkehrs- und Blitzerservice für die Region. Für euch sieht's gut aus auf den Autobahnen und Straßen. Da läuft nämlich soweit alles. Aber auch wenn es gut aussieht, ihr solltet nicht zu schnell unterwegs sein. Gibt eine ganze Menge an Blitzern, nämlich in Westkirchen, Warendorfer Straße in Richtung Warendorf. Dann die Gulaschkanone zwischen Westbevern und Brok. Außerdem in Warendorf August-Wessingdamm. Da wird bei Tempo 50 kontrolliert. Und in Rennsteinfurt an der Konrad-Adenauer-Straße. Da steht Gulaschkanone Nummer 2. Und dann gibt's das hier noch. Guten Morgen.
5: Guten Morgen. Es wird ein Blitzer aufgebaut in Waldstätte gegenüber vom K&K auf der B63.
4: Ja, vielen Dank fürs Bescheid sagen. Auch da ist Tempo 50 angesagt. Und falls ihr noch mehr Blitzer habt, sagt Bescheid. Gerne über die Radio WAF App oder über die 0800 4x5 345.
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4: Es ist der Freitagmorgen mit Sven Sandbote und jetzt 3 Hits am Stück. Irene Cara ist mit dabei, Nico Santos und das hier sind Blue und You Make Me Wanna. Ja, ihr macht mich auch. Wochenende ist nicht mehr lange. Schaffen wir gemeinsam die paar Stunden noch auf der Arbeit und dann ist die schönste Zeit der Woche da. Guten Morgen.

0: So klingt der Freitagmorgen im Kreis Warendorf mit Radio WRF. Und das hier ist mal ein überraschendes Ergebnis, denn laut einer aktuellen Umfrage ist fast die Hälfte der Jugendlichen für ein Social-Media-Verbot bis zu einem bestimmten Alter. Das hat die Umfrage einer Krankenkasse ergeben. Thorsten Ortmann aus dem Radio WRF-Team. Warum sind denn so viele für ein Verbot? Ich meine, die Jugendlichen hängen ja wirklich teilweise stundenlang an ihrem Handy und dann sowas.
1: Ja, viele merken eben, dass sie sich das selbst nicht kontrollieren können, vor allem was die Dauer des Konsums angeht. Jugendliche, die pro Tag mehr als 4 Stunden Social Media nutzen, haben deutlich häufiger schlechte Laune, sind unzufrieden, unruhig oder erschöpft. Und das kann am Ende auch gesundheitliche Probleme machen. Studienleiter Dr. Peter Wendt.
2: Das sind zum einen Schlafprobleme, Kopfschmerzen, Migräne und Muskelverspannung und Rückenschmerz.
1: Und auch das betrifft am meisten die Jugendlichen, die mehr als 4 Stunden am Handy hängen.
0: Was wünschen sich denn die Jugendlichen?
1: Die Jugendlichen wünschen sich vor allem mehr Medienbildung und auch konkrete Ansprechpartner in den Schulen, sagt Lilly Berthold von der Bundesschülerkonferenz.
3: Wir wollen Medienscouts an Schulen, neue Workshop-Formate, LehrerInnen-Fortbildungen, neue Angebote im Unterricht, neue Fächer vielleicht, Fortbildungen oder Angebote auch für Eltern.
1: Und Überraschung, 43% der Jugendlichen wünschen sich mehr Gespräche mit den Eltern zu dem Thema.
0: Ja, es ist ein ordentlicher Wunschzettel der Jugendlichen, aber komplett berechtigt. Denn die Jugendlichen, obwohl sie stundenlang am Handy hängen, sprechen sich zum großen Teil klar für ein Social-Media-Verbot bis zu einem bestimmten Alter aus. Gehört habt ihr es bei Radio WRF am Freitag.

0: Gitarrengott Carlos Santana und Maria Maria bei Radio WRF. Euch einen schönen Freitagmorgen. Hier ist Radio WRF mit Sven Sandbote. Und vor den Nachrichten gibt's auf jeden Fall noch einen Song. Teddy Swims und Bad Dreams für euch. Guten Morgen.
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0: Halb zehn ist es und damit wird Zeit für die Nachrichten mit Simone Rea.
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2: Schönen guten Morgen. Mehr als 11 Jahre nach dem Germanwings-Absturz beginnt heute in Braunschweig ein neuer Prozess. Angehörige der 150 Opfer fordern Schadenersatz vom Bund, weil die Flugtauglichkeit des Co-Piloten ihrer Ansicht nach nicht ausreichend kontrolliert wurde. Die Fußball-Bundesliga beginnt heute wieder. Der FC Bayern und der VfB Stuttgart eröffnen am Abend in der ausverkauften Münchner Arena die neue Saison. Und jetzt die Meldungen für den Kreis Warendorf. Autofahrer wundern sich, dass sie heute die L793 zwischen Ostenfelde und Westkirchen problemlos befahren können. Eigentlich sollte sie ab 9 Uhr voll gesperrt werden wegen Arbeiten an der Fahrbahn. Die Vollsperrung wurde kurzfristig abgesagt, lässt die Runde aus der Redaktion mit den Hintergründen.
3: Die Arbeiten auf der Fahrbahn wurden aufgrund der Wetterprognose abgesagt, sagte uns am Morgen eine Sprecherin des Landesbetriebsstraßen NRW. Die Baustelle wurde allerdings gestern vorbereitet. Es stehen schon Absperrschilder. Auf der vielbefahrenen Strecke zwischen Westkirchen und Ostenfelde sollte Split aufgebracht werden, für mehr Griffigkeit auf der Fahrbahn. Für Oberflächenbehandlungen seien aber beständige Witterungsbedingungen erforderlich.
2: Die Arbeiten auf der L793 werden nachgeholt. Ein Termin steht noch nicht fest. Auf der L792 in Oelde liegt dagegen der Split schon. Dort sei man zügig fertig geworden, heißt es vom Landesbetrieb Straßen NRW. Dort habt ihr heute auch wieder freie Fahrt. Ein Löschhubschrauber über den Klatenbergen, das wird Mitte September in Telgte zu sehen sein. Die Feuerwehr probt dort den Ernstfall bei einer großen Waldbrandübung. Noah Vrone aus der Redaktion hat die Infos für uns.
4: Die Feuerwehr will verschiedene Möglichkeiten ausprobieren, um Brände möglichst früh zu stoppen. Dafür gibt es in den Klatenbergen mehrere Übungsstationen. Die Einsatzkräfte trainieren unter anderem, wie sie Löschwasser über lange Strecken zum Brandort bringen. Auch spezielle Waldbrandfahrzeuge der Feuerwehr Münster kommen zum Einsatz. Die Westbevener Straße ist während der Übung am 19. September gesperrt, ebenso das Waldgebiet.
2: Hunderttausende Besucher werden am Wochenende beim NRW-Tag in Münster erwartet zum 80. Geburtstag Nordrhein-Westfalens. Heute werden die nächsten Straßen in der Innenstadt gesperrt. Die ersten Veranstaltungen beginnen schon am Nachmittag. Offiziell eröffnet wird der NRW-Tag am Samstag auf der Bühne der Klimastadtmeile am Aasee. Das Landesfest steht unter dem Motto Demokratie lebt, Vielfalt verbindet. 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
0: Werfen wir noch einen schnellen Blick aufs Wetter, nicht nur auf den Freitag, sondern auch fürs Wochenende. Aber allzu viel passiert da sowieso nicht die kommenden Tage. Viele Wolken sind heute unterwegs, dazu im Laufe des Tages ein bisschen Sonnenschein. Und was wir auch bekommen ist Regen. Der kommt so vom Westen reingezogen in den Kreis Warendorf, kommt immer wieder mal runter. Und in Richtung Nachmittag kann es auch mal das eine oder andere Gewitter dazu geben bei 23 Grad. 21, die messen wir aktuell bei euch in Sassenberg, in Westkirchen und in Sünninghausen. Das Wochenende geht so unbeständig und wechselhaft weiter. Sonne, Wolken, etwas Regen morgen bei 23 Grad. Der Sonntag sieht genauso aus, nur dass wir den Regen da einfach mal schnell rausstreichen. Und hier ist Radio WAF mit dem schnellsten Verkehrs- und Blitzerservice für die Region. Auf den Autobahnen und Straßen, da läuft es heute Morgen soweit. Also da für euch eine gute und vor allem sichere Fahrt. Aber es wird geblitzt und zwar in Waldstätte B63, dann in Warendorf August-Wessingdamm und in Westkirchen die Warendorfer Straße, wenn ihr aus Westkirchen rausfahrt, bei Tempo 70. Noch mehr Blitzer? Sagt Bescheid. 0800 4x5 345 oder nutzt gerne natürlich auch die Radio WAF App.
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0: Sven Sandbote ist hier. Guten Morgen. Noch ein bisschen arbeiten, dann ist Wochenende erreicht.

neu sorgt für den Goldmoment an diesem Freitagmorgen im besten Mix für den Kreis Warendorf. Hier ist Radio WRF. Und es war ja insgesamt ein sehr süßer Freitagmorgen gemeinsam mit euch. Wir haben uns über Weihnachtsleckereien unterhalten, die jetzt schon in den Supermärkten und Discountern im Kreis Warendorf vielerorts zu finden sind. Und wir haben erfahren, ja, die Supermärkte bestimmen alleine, wann die Sachen kommen. Die werden zwar angeliefert, aber jeder kann sie dann auf die Verkaufsfläche schieben, wenn er denn möchte. Bei den Campermärkten in Aalen, in Sendenhorst und in Vorhelm passiert das Anfang der kommenden Woche. Und viele haben ja auch geschrieben, boah nee, gehen wir bloß weg jetzt mit Weihnachtssüßigkeiten. Aber dann kommt Silke daher und hat eine wunderbare Geschichte, die sie mir geschickt hat. Und sie schreibt, guten Morgen, wir haben auch immer so früh Lebkuchen boykottiert, aber wir sanieren gerade unser Dach und da haben wir aus Spaß bei warmen 25 Grad gefüllte Lebkuchenherzen zu den Brötchen gestellt. Und was soll ich sagen, bei den Arbeitern teilweise echt gut angekommen. Ich fand, die schmecken richtig gut. Das schreibt Silke. Liebe Silke, vielen Dank für diese wunderbare Geschichte. Grüße an deine Handwerker, die machen jetzt richtig gute Arbeit, nachdem sie so verwöhnt werden. Und ihr kommt gut durch den Freitag. Gleich nach 10 mit Laura Potting. Ich bin Sven Sandbote. Morgen früh zum Start in den Samstag ab 6 hören wir uns wieder. Und das natürlich nur hier bei The One and Only Radio WRF für den Kreis Warendorf. 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
1: Mit Marc Weiß. Schönen guten Morgen. Er war der älteste regierende Monarch Europas und hatte in den vergangenen Jahren immer wieder mit Krankheiten zu kämpfen. Heute am frühen Morgen ist der norwegische König Harald im Alter von 89 Jahren im Krankenhaus in Oslo gestorben. Harald war in Norwegen extrem beliebt. Er galt als zurückhaltend, aber sehr empathisch, wenn es darauf ankam. Bis heute wird unter anderem sein Trost gelobt, den er nach den Terroranschlägen 2011 durch Anders Behring Breivik der Bevölkerung spendete. Gemäß der norwegischen Thronfolge wird damit jetzt Prinz Hakon, der Ehemann von Mette-Marit, neuer König von Norwegen. In diesen Minuten beginnt in Braunschweig ein weiterer Prozess um den Absturz der Germanwings-Maschine mit 150 Toten vor über 10 Jahren. 30 Hinterbliebene fordern vom Staat jeweils bis zu 110.000 Euro. Malte Albrecht aus dem News-Team, worum geht es genau und warum der Staat?
2: Ja, die Hinterbliebenen sagten, der Co-Pilot, der die Maschine damals absichtlich zum Absturz brachte, hätte gar nicht im Cockpit sitzen dürfen. Die Untersuchungen nach dem Unglück hatten ja gezeigt, dass er psychisch instabil war und schon früher Selbstmordgedanken hatte. Das wusste auch sein Arbeitgeber, trotzdem bestand er alle Prüfungen. Dafür verantwortlich ist das Luftfahrtbundesamt, also quasi der Staat. Die Kläger argumentieren, wären die Untersuchungen strenger gewesen, wie es das Gesetz vorsehe, wäre es gar nicht zum Absturz gekommen. Die Lufthansa hatte den Hinterbliebenen damals schon mehrere 10.000 Euro gezahlt. Nun fordern sie zusätzliches Schmerzensgeld. Ob sie damit Erfolg haben, ist aber eher fraglich. Das Gericht hat schon vorab Zweifel geäußert, ob der Staat überhaupt verantwortlich dafür war, dass der Co-Pilot alle Gutachten bestanden hat.
1: Infos von Malte Albrecht aus dem News-Team. Vielen Dank. Jetzt weitere Themen in der Zusammenfassung. Im Flutkatastrophengebiet zwischen Nepal und Tibet sind jetzt auch in Nepal die Rettungsarbeiten unterbrochen worden. Vorher wurden schon die Kräfte in Tibet zurückgezogen. Nach Behördenangaben hat sich wieder Wasser zu einem See gestaut. Damit droht eine weitere Sturzflut. Die Rettungsteams wurden aus Sicherheitsgründen abgezogen. Die Grünen fordern von der Bundesregierung einen Gaskrisengipfel. Grund sind die niedrigen Speicherstände im Moment. Wegen des Iran-Kriegs sind die Gaspreise in diesem Sommer sehr hoch. Deshalb haben Händler bisher deutlich weniger Gas für den Winter gekauft und gespeichert. US-Präsident Trump ändert wieder einmal geografische Fakten. Er benennt einen See in den USA nach seinen Vorstellungen um. Es geht um den Ontario-See zwischen den USA und der kanadischen Provinz Ontario. Dieser See heißt per Dekret ab sofort Lake America. Bei der Präsentation im Weißen Haus zeigte Trump eine Landkarte, schon mit dem neuen Namen des Sees, dazu der Schriftzug Making the Great Lakes Even Greater, also die großen Seen noch größer machen, offenbar in Anlehnung an Trumps Make America Great Again Kampagne. Hintergrund dieser Namensänderung ist der Handelsstreit mit Kanada. Nachdem die US-Regierung hohe Zölle gegen den Nachbarn verkündet hatte, verhängte Kanada Gegenzölle. Das wiederum ärgerte Trump sehr. Und das waren die Nachrichten mit Marc Weiß.
3: Das Wetter.
4: Da gibt es heute viele Wolken über euch. Die können auch stellenweise Schauer oder Gewitter bringen. Vereinzelt sind Unwetter möglich bis 25 Grad. Morgen dann weiter wechselhaft. Teils Regen bis 24 Grad. Und am Sonntag ähnlich. Einige Wolken dabei. Teils Regen bis 25 Grad.
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6: Hier ist Radio WRF mit dem schnellsten Verkehrs- und Blitzerservice für die Region. Weiterhin freie Fahrt für euch heute Vormittag, aber bitte nicht zu schnell unterwegs sein. Es wird nämlich wieder fleißig geblitzt. In Westkirchen, die Warendorfer Straße, wenn ihr in Richtung Warendorf unterwegs seid bei Tempo 70. Dann steht die Gulaschkanone weiterhin zwischen Westbevern und Brok. Außerdem in Drenn-Steinfurt in der Konrad-Adenauer-Straße die Gulaschkanone Nummer 2. Und dann gibt es noch Blitzer in Warendorf August-Wessing-Damm und in Waldstätte auf der B63 direkt in der Ort. Durchfahrt. Habt ihr mehr von den Straßen im Kreis Warendorf, dann sagt Bescheid über die 0800 4x5 345 oder natürlich auch mit eurer Sprachnachricht direkt ins Studio.
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4: Und dann beendest du so die Schule, kannst perfekt die Wurzel aus Kartoffelsalat ziehen und dazu Goethe rezitieren, aber du hast keine Ahnung, wie so eine Steuererklärung eigentlich gemacht wird. Komm, ein bisschen so ist es, oder? Der normale Schulstoff, der ist zwar super wichtig, aber so ein bisschen mehr praktische Dinge fürs Leben lernen in der Schule, das wäre doch auch cool, oder? Zumindest haben wir uns das in der Schule früher immer gewünscht und die Schülerinnen und Schüler heute sehen das offenbar genauso. Und deswegen hat das NRW-Schulministerium ein neues Programm ins Leben gerufen. Schulen können sich dafür ab sofort bewerben und dieses Programm, das stellen wir euch gleich mal in aller Ruhe vor. Ich bin Laura Potting, hallo.

0: Liebes Finanzamt, ich möchte Ihnen gerne statt meiner Steuererklärung heute eine Gedichtanalyse zu Shakespeare anbieten. Gern geschehen. Ja, Schulstoff, ne? Super wichtig, gar keine Frage. Auch Literatur, super, super wichtig. Aber manchmal, ne, kommen in der Schule daneben, also neben diesem ganzen Stoff, irgendwie so praktische Dinge fürs Leben ein bisschen zu kurz. Steuererklärung, Arbeitsvertrag, welche Versicherungen brauche ich? Genau solche Themen wünschen sich aber viele Schülerinnen und Schüler stärker in der Schule. Und zum Schulstart in NRW nächste Woche gibt es jetzt eine Idee. Menschen aus dem echten Berufsleben kommen in die Schule und erklären das, was im normalen Unterricht manchmal eben zu kurz kommt. Hosena Sjandi aus unserem Landtagsstudio, was steckt dahinter?
1: Ja, das ganze Programm heißt Fit for Life. Die Idee ist, dass die Schüler das, was sie schon immer in der Schule lernen wollten, aber die Lehrer nicht so richtig beibringen konnten, jetzt von Menschen aus der Praxis erklärt bekommen sollen. Zum Beispiel, was muss ich bei meinem ersten Mietvertrag beachten? Warum brauche ich eine Haftpflichtversicherung? Oder ganz praktisch, wie ernähre ich mich richtig? Dafür können Schulen sogenannte Live-Teacher, Menschen, die mitten im Leben stehen, über die Plattform Live-Teach Us in den Unterricht holen. Und NRW-Schulministerin Feller klang im Gespräch mit mir darüber richtig begeistert.
2: Wenn ich dann ein Praktiker oder eine Praktikerin in Schule habe, hat das immer noch mal einen anderen Aspekt, als wenn die Lehrkraft gewisse Dinge vermittelt. Und das ist eine wunderbare Ergänzung.
0: So, und wie funktioniert das für eine Schule jetzt ganz konkret? Muss ein Lehrer jetzt irgendwie 10 Unternehmen anrufen oder wie?
1: Genau das soll eben nicht nötig sein. Die Schule registriert sich bei Live-Teach Us, nennt Thema und Zeitpunkt und die Plattform sucht dann passende Experten. Für die Schulen ist das kostenlos und gedacht als Angebot vor allem für weiterführende Schulen, besonders für die Klassen 8 und 9.
0: Okay, und was ist jetzt mit allen, die sagen, Mensch, ich hätte Lust, irgendwie Schülern was beizubringen?
1: Die sind ausdrücklich angesprochen, ob Handwerksmeister, Unternehmer, Versicherungsexperten oder jemand aus einem ganz anderen Bereich. Wer sein Wissen ehrenamtlich weitergeben will, kann sich als Live-Teacher registrieren. Man braucht ein erweitertes Führungszeugnis und eine Schulung. Und Ludwig Tiede von Live-Teachers sagte mir, man muss dafür kein Profipädagoge sein.
3: Man wird sogar unterstützt dabei, ein Thema zu finden und das dann auch fachgerecht vorzubereiten. Man kriegt eine richtig gute Vorbereitung, die mit Schulen gemeinsam erarbeitet wurde. Und trotzdem ist es alles ein zeitlicher Rahmen, der überschaubar ist.
1: Und die Rückmeldung der Ehrenamtler, die da mitmachen, ist, dass es unglaublich viel Spaß macht, Kindern etwas beizubringen.
0: Absolut coole Idee. Hätte ich mir für meine Schulzeit auch mal gewünscht. Fit for Life, so heißt das Programm des NRW-Schulministeriums. Schulen können sich ab sofort online oder auch über die App Live Teach Us mit Freiwilligen vernetzen. Infos und Hintergründe dazu waren das von Hosena Sjandi. Danke dir. Und alle Infos zum Nachhören und Nachlesen, die findet ihr zu diesem Thema nochmal bei uns auf unserer Homepage.
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1: Ich bin Simone Rea. Schönen guten Tag. Wer heute auf der vielbefahrenen L793 zwischen Ostenfelde und Westkirchen unterwegs ist, hat freie Fahrt. Die eigentlich angekündigte Vollsperrung ab 9 Uhr wurde kurzfristig abgesagt wegen des Wetters. Die Arbeiten waren gestern schon vorbereitet worden. Die Absperrschilder stehen also bereits. Trotzdem wird heute kein Split auf die L793 aufgebracht. Dafür braucht es beständiges Wetter, sagt Straßen-NRW. Die Arbeiten sollen nachgeholt werden. Wann genau, steht aber noch nicht fest. Das NRW-Landgestüt in Warendorf blickt dieses Jahr auf eine 200-jährige Geschichte zurück. Es hat in seiner langen Geschichte Warendorf und die Region stark geprägt. In einer halben Stunde beginnt der Festakt zum Jubiläum. Zahlreiche Ehrengäste aus Politik, Pferdesport, Zucht und Gesellschaft werden erwartet. Unter anderem reist Landwirtschaftsministerin Silke Gorrisson aus Düsseldorf an. Warendorf steht außerdem am Wochenende ganz im Zeichen des Pferdes mit den Bundeschampionaten und der Pferdenacht in der Warendorfer Altstadt. Blicken wir nach Münster. Hunderttausende Besucher werden am Wochenende beim NRW-Tag erwartet zum 80. Geburtstag Nordrhein-Westfalens. Heute werden dafür die nächsten Straßen in der Münsteraner Innenstadt gesperrt. Mehr und längere Züge fahren nach Münster. Melanie Faulhaber aus der Redaktion fasst für uns zusammen.
2: Die ersten Veranstaltungen beginnen schon am Nachmittag. Offiziell eröffnet wird der NRW-Tag am Samstag auf der Bühne der Klimastadt Meile am Aasee. In der Innenstadt entstehen 11 Themenmeilen und zahlreiche Bühnen. Und es gibt zahlreiche Mitmachangebote. Das Landesfest steht unter dem Motto Demokratie lebt, Vielfalt verbindet.
1: An den drei Veranstaltungstagen können Busse und Bahnen innerhalb Münsters kostenlos genutzt werden. 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
3: Das Wetter.
4: Ihr müsst euch darauf einstellen, dass es heute immer mal wieder regnen kann. Es ist ordentlich grau draußen. Stellenweise sind auch Gewitter mit Starkregen möglich, bis 25 Grad. Morgen weiter viele Wolken, teils Regen bis 24 Grad. Und am Sonntag dann meist trocken. Stellenweise aber auch hier Regen möglich bis 25 Grad.
5: Hier ist Radio WRF mit dem schnellsten Verkehrs- und Blitzerservice für die Region auf den Autobahnen und Straßen. Da ist weiterhin entspannte Ferienruhe angesagt. Genießt es noch, solange die Ferien noch laufen, bis Dienstag nächster Woche. Aber geblitzt wird ganz fleißig, da gibt es kein Erbarmen. Und zwar zwischen Westwebern und Brot. Da steht die Gulaschkanne Nummer 1 und Nummer 2 steht in Rennsteinfurt. Konrad-Adenauer-Straße, außerdem in Waldstätte auf der B63 bei Tempo 50 im Warendorf August-Wessingdamm und in Westkirchen in der Warendorfer Straße im Tempo 70-Bereich. Ansonsten eine gute Fahrt heute Vormittag. Wenn es noch mehr gibt, dann sagt Bescheid. 0800 4x5 345.
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4: Hallo zusammen an diesem Freitagvormittag. Ich bin Laura Potting. Schön, dass ihr zuhört. So, die Arbeitswoche hätten wir dann jetzt auch geschafft. Ich finde, dafür können wir uns jetzt alle mal auf die Schultern klopfen, oder? Ich meine, ganz ehrlich, komm schon, wir haben diese Arbeitswoche fast nie geflucht, wir haben keine doofen Kollegen geschubst und wir sind jeden Morgen aufgestanden. Wir können alle stolz auf uns sein und deswegen dieser Song jetzt, ja? Dieser Song ist für uns alle. Hier ist Hall of Fame.

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0: Scatman John. Mit Scatman. Hallo zusammen an diesem Freitag. Okay. Also wenn ich mir nur einen Ausschnitt aus diesem Film, über den wir jetzt sprechen, anhöre, dann kriege ich schon Gänsehaut und Albträume. Also Obacht, dieser Ausschnitt kommt jetzt.
1: Wenn er dein Fenster offen weiß, wird er klopfen dran ganz leis. Denn jedes Kind, das einsam ist, das holt der Flüsterer gewiss.
0: Boah, das klingt einfach nur richtig, richtig, richtig unheimlich. Boah, Film- und Streaming-Experte Jörg Albrecht, wir gucken auf neuen Stoff zum Streamen und der Kinderflüsterer, der treibt sich ab sofort auf Netflix rum.
2: Ja, klingt gruselig, der Kinderreim. Ja. Wie aus einem Märchen. Allerdings erwartet dich bei der Kinderflüsterer kein Horrorfilm, sondern ein Thriller über einen Serienkiller. Vorlage ist ein Roman des britischen Krimi-Autors Alex North.
3: Erst am Leben, das ist das Wichtigste.
4: Ja, aber wie lange noch?
2: Das fragt sich Tom, der völlig verzweifelt ist, nachdem sein kleiner Sohn Jake spurlos verschwunden ist. Obwohl Tom vor vielen Jahren mit seinem Vater Pete gebrochen hat, nimmt er jetzt Kontakt zu ihm auf. Denn Pete war früher nicht nur Polizist, er hat damals auch einen Kindermörder zur Strecke gebracht. Und dessen Verbrechen weisen erschreckende Parallelen zu Jakes Verschwinden auf.
3: Das war vor 30 Jahren. Er sitzt lebenslänglich.
4: Aber wie kann er denn wieder morden?
2: Sieht also so aus, als ob es einen Nachahmungstäter gibt.
0: Okay, bei der Synchronstimme, die wir gerade gehört haben, weiß man direkt, wer den Ex-Polizisten spielt. Es kann nur Robert De Niro sein.
2: So ist es. Mehr als 50 Jahre ist Christian Brückner jetzt schon De Niros deutsche Stimme. Beide sind auch gleich alt. Das heißt, De Niro ist gerade 83 geworden. Brückner wird es im Oktober. Jetzt in Der Kinderflüsterer spielt De Niro den Vater von Adam Scott, der gerade mit der schrägen Serie Severance Erfolge feiert.
5: Ich brauch dich, um meinen Jungen zu finden.
2: Richtig gut übrigens, dass man diesen Stoff nicht auf 6, 7, 8 Serienfolgen gestreckt hat, sondern das Ganze ein knapp zweistündiger Spielfilm geworden ist. Der Kinderflüsterer ist ein solider, spannender Thriller.
0: Aber er klingt trotzdem sehr, sehr unheimlich. Also Der Kinderflüsterer ab sofort bei Netflix zum Streamen. Danke dir, Jörg Albrecht.
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1: Mit Marc Weiß. Schönen guten Tag. Die Zahl der Arbeitslosen in Deutschland ist gestiegen. Die Bundesagentur meldet heute 3,061 Millionen Jobsuchende. Das sind rund 54.000 mehr als im Juli und rund 36.000 mehr als vor genau einem Jahr. Thorsten Adolfs aus dem News-Team mit einer Analyse der Zahlen.
2: Der Arbeitsmarkt zeige nach wie vor wenig Dynamik, so Bundesagenturchefin Nahles. Mit anderen Worten, es herrscht Stillstand. Grund sei vor allem die immer noch schwache Wirtschaft. Laut Nahles ist die Nachfrage nach Arbeitskräften weiterhin verhalten. Im August waren 656.000 offene Stellen gemeldet. Und genau hier gibt es zumindest einen kleinen Erfolg. Nach dem Motto, es ist schon gut, dass es nicht noch schlimmer geworden ist. Es gab 3.000 mehr offene Stellen als im Juli und 25.000 mehr als im vergangenen Jahr. In NRW ist die Entwicklung ähnlich. Die Arbeitslosigkeit ist im August leicht gestiegen, um rund 16.000. Man habe in diesem Jahr schon eine leichte Aufhellung am Arbeitsmarkt erkennen können, aber noch keine echte Trendwende, sagte Landesagenturchef Strangfeld. Das habe sich im August leider bestätigt. Insgesamt ist man durchaus enttäuscht. Die Experten hatten für NRW mit etwas besseren Zahlen gerechnet.
1: Infos von Thorsten Adolfs, vielen Dank. Und jetzt die weiteren Themen in der Zusammenfassung. Die AfD ist in Thüringen mit einem Misstrauensvotum gegen CDU-Ministerpräsident Vogt gescheitert. Im Landtag in Erfurt stimmten 33 Abgeordnete für AfD-Landtagsfraktionschef Björn Höcke als neuen Ministerpräsidenten. Nötig gewesen wären aber 45 Stimmen, um Vogt abzuwählen. Knapp 4 Monate nach der tödlichen Amokfahrt in Leipzig hat die Staatsanwaltschaft Anklage gegen den 33-jährigen Tatverdächtigen erhoben. Der Vorwurf lautet auf zweifachen Mord und versuchten Mord in 85 Fällen. Der Mann soll Anfang Mai in Leipzig mit seinem Auto mehrere hundert Meter durch die Fußgängerzone gerast sein. Er hatte mehrere Menschen erfasst, 2 kamen ums Leben. Mehr als 10 Jahre nach dem Absturz einer Germanwings-Maschine in den Alpen hat vorhin in Braunschweig ein neuer Prozess um zusätzliches Schmerzensgeld begonnen. Hinterbliebene fordern bis zu 110.000 Euro vom Staat. Sie werfen dem Luftfahrtbundesamt vor, die Flugtauglichkeit des für den Absturz verantwortlichen Co-Piloten nicht überwacht zu haben. Norwegen trauert um König Harald. Der älteste regierende Monarch Europas ist heute Morgen im Alter von 89 im Krankenhaus von Oslo gestorben. Harald war in Norwegen extrem beliebt. Er galt als zurückhaltend, aber sehr empathisch. Gemäß der norwegischen Thronfolge wird damit jetzt Prinz Hakon, der Ehemann von Mette Marit, neuer König von Norwegen. Und das sorgt für Diskussionen unter Adelsexperten. Genau wie sein Vater genießt auch Hakon einen sehr guten Ruf. Das gilt allerdings nicht uneingeschränkt für die neue Königsfamilie. Vor allem um Mette Marit rankten sich zuletzt Skandale. Es war bekannt geworden, dass sie vor Jahren eine Freundschaft zum verurteilten und inzwischen verstorbenen US-Sexualstraftäter Jeffrey Epstein pflegte. Außerdem wurde ihr Sohn aus einer früheren Beziehung vor einigen Wochen unter anderem wegen Vergewaltigung zu 4 Jahren Haft verurteilt. Und das waren die Nachrichten mit Marc Weiß.
3: Das Wetter.
4: Wechselhaft und grau, so sieht das heute aus. Teils Regen oder Gewitter möglich bei uns im Land, bis 25 Grad. Morgen bis 24 Grad, dazu weiter viele Wolken. Auch hier kann es mal regnen. Und der Sonntag ist dann meist trocken. Ab und an kann aber auch hier mal Regen runterkommen, bis 25 Grad.
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6: Radio WAF mit dem schnellsten Verkehrs- und Blitzerservice für die Region. Alles ruhig auf den Straßen des Kreises Warendorf und drumherum, aber es wird noch geblitzt. Und zwar stehen die Gulaschkanonen noch in Rennstein, Furthafter Konrad, Adenauer Straße und in Westbevern Richtung Brok. Da steht die zweite, kommt gut an.
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4: Einen wunderschönen guten Tag an diesem Freitag. Und wir starten ganz entspannt ins Wochenende hier gleich mit einer wunderschönen Nummer von Phil Collins, You'll Be In My Heart. Und das Ding, ne? Das Ding wurde ja irgendwie in zig Sprachen übersetzt, der Song, und auch in zig Sprachen gesungen. In Mandarin, Japanisch, Norwegisch und. Der Meister selbst, Phil Collins, hat den Song ins Deutsche, ins Italienische, ins Französische übersetzt und alle drei Sprachen auch gesungen. Ja? Hören wir mal rein in alle drei.
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Ich finde, der könnte auch auf Klingonisch singen. Es würde trotzdem schön klingen, oder? Der kann einfach alles. So, das Original auf Englisch hören wir gleich. Vorher noch Leonie mit Don't Worry. Und ich bin Laura Potting. Hi!

0: Es gibt 34 Spieltage und am Ende stehen die Bayern ganz oben. Oder diesmal vielleicht auch nicht. Noch ist es ja spannend, ne? Die Bundesliga startet heute in die neue Saison. Unser Hannes hat jetzt auch rausgefunden, warum die Bayern so oft Meister werden.
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2: Yay, die Bundesliga startet wieder. Und ich weiß, jetzt sagen wieder alle, Hauptsache die Bayern werden nicht wieder Meister. Aber wisst ihr, was da helfen würde? Wenn einfach mal ein anderer Verein mehr Spiele gewinnt. Das wäre doch schon mal ein Anfang. Ich bin auch kein Bayern-Fan, aber die haben die letzten 13 der letzten 14 Saisons gewonnen. Ja, darüber können wir uns jetzt alle aufregen, aber die Bundesliga ist doch kein Waldorf-Kindergarten, wo jeder mal gewinnen darf, nur damit es fair bleibt. Was machen die denn besser als andere Clubs? Also die atmen ja schon mal die gleiche Luft. Vielleicht liegt es am Essen und die kochen mit mehr als nur Wasser. Ich glaube ja, die haben einfach Angst, dass sie zu schlecht spielen, dass der Uli Hoeneß dann zuguckt, dass der sich dann ganz doll aufregt und dem die Birne platzt. Ja, die mögen nämlich den Uli, weil der immer so lecker Würstchen mitbringt. Hier, diese kleinen, wisst ihr, die würzigen. Oder sind das Chivapchichi? Ach, egal, mit Hela schmeckt eh alles gleich. Also immer dran denken, das nächste Spiel ist immer das Schwerste, besonders wenn es gegen die Bayern geht.
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1: Ich bin Simone Rea. Schönen guten Tag. Die Zahl der Arbeitslosen im Kreis Warendorf steigt weiter. Im August sind es fast 9.700 Menschen, 266 mehr als im Juli. Die Agentur für Arbeit Ahlen-Münster hat am Vormittag die Zahlen vorgelegt. Die Entwicklung auf dem Arbeitsmarkt sei saisontypisch. So gäbe es unter anderem junge Menschen, die nach ihrer Ausbildung nicht übernommen werden oder sich neu orientieren. Gleichzeitig gibt es viele Chancen. Bei der Arbeitsagentur sind aktuell gut 2.600 freie Stellen gemeldet. Besonders gefragt sind Fachkräfte mit Ausbildung oder Studium. Das NRW-Landgestüt in Warendorf feiert in diesem Jahr 200 Jahre Geschichte und hat die Stadt und die Region in dieser Zeit stark geprägt. Zur Stunde läuft der große Festakt zum Jubiläum. Eingeladen wurden zahlreiche Gäste aus Politik, Pferdesport, Zucht und Gesellschaft, darunter auch NRW-Landwirtschaftsministerin Silke Gorissen. Und auch sonst dreht sich an diesem Wochenende in Warendorf alles ums Pferd, mit den Bundeschampionaten und der Pferdenacht in der Altstadt. Die Gefahr von Waldbränden nimmt immer mehr zu, auch bei uns im Kreis. Deshalb wird in Telgte Mitte September der Ernstfall geprobt mit einer großen Waldbrandübung. Melanie Faulhaber aus der Redaktion hat die Infos für uns.
2: Zum Einsatz kommen unter anderem ein Löschhubschrauber der Polizei NRW und spezielle Waldbrandfahrzeuge aus Münster. Geübt wird in den Klatenbergen in Telgte, weil die trockenen, sandigen Böden und die vielen Nadelbäume besonders leicht Feuer fangen. Die Nähe zu Wohngebieten, einer Waldhütte und dem Wasserwerk macht schnelle Hilfe dort besonders wichtig.
1: Im vergangenen Jahr fanden im Telgter Naturschutzgebiet Klatenberg Befahrungsübungen mit diversen Fahrzeugen statt, heißt es aus dem Telgter Rathaus. Sie testeten, welche Fahrzeuge im Brandfall überhaupt auf den sandigen Wegen fahren können. 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
4: Viele Wolken, mal Regen oder Gewitter, so sieht das heute aus. Teils sind auch Unwetter möglich heute, aber nur stellenweise bis 25 Grad werden es heute. Morgen und am Sonntag ähnlich warm wie heute. Dazu viele Wolken, teils Regen, aber auch einige trockene Phasen am Wochenende.
1: Radio WRF mit dem schnellsten Verkehrs- und Blitzerservice für die Region. Alles ruhig auf den Straßen des Kreises Warendorf und drumherum, aber es wird noch geblitzt. Und zwar stehen die Gulaschkanonen noch in Rennstein, Kurthafter Konrad-Adenauer-Straße und in West-Bevern Richtung Brok. Da steht die zweite, kommt gut an.
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4: Einen schönen guten Tag zusammen, es ist Freitag und ich spiele euch jetzt einen Song. Den Titel mag ich besonders gern, den kannst du dir nämlich merken, egal in welchem Zustand du gerade bist. Hier ist Naughty Boy mit La und La. Ja, Laura Potting hier, hallo.

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Hallo zusammen an diesem Freitag. Falls ihr euch immer mal gefragt habt, wie das so ist auf so einem Konzert von den Toten Hosen. Ja, geil halt.

0: So Leute, und genau das ja könnt ihr auch erleben.
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3: Saugeil. 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
0: 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Ich drücke euch ganz fest die Daumen und hier sind die Hosen jetzt mit ihrer aktuellen Nummer. Hier ist nur nach vorn.
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1: Mit Marc Weiß. Schönen guten Tag. Die Polizei im Rheinland bereitet sich auf einen Großeinsatz vor. Am Dienstag beginnt in Köln ein Protestcamp von Friedensaktivisten. Unter dem Motto Rheinmetall entwaffnen soll gegen den Rüstungskonzern und gegen die Aufrüstung insgesamt demonstriert werden. Mehrere hundert Aktivisten sind angemeldet, es werden aber wohl mehr, glaubt die Polizei. Infos aus Köln dazu von Frank Weitel.
2: Kampf den Kriegstreibern. Für unsere Zukunft ist das Motto des Camps in diesem Jahr. Rund 500 Aktivisten werden in der Kölner Innenstadt knapp eine Woche lang campen. Einige Demos sind bereits angemeldet, die Behörden rechnen aber auch mit nicht angemeldeten Aktionen. Die Polizei plant auch deshalb einen Rund-um-die-Uhr-Einsatz mit in der Spitze bis zu 1000 Polizisten, vor allem der Bereitschaftspolizei. Sie will einerseits das Versammlungsrecht schützen, gleichzeitig Blockaden etwa von Rüstungsunternehmen im Rheinland verhindern. Im letzten Jahr waren Proteste und Polizeieinsätze eskaliert. Es gab Verletzte und gegenseitige Beschuldigungen.
1: Frank Weitel mit Infos. Vielen Dank. Und jetzt die weiteren Themen in der Zusammenfassung. Die AfD ist in Thüringen mit einem Misstrauensvotum gegen CDU-Ministerpräsident Vogt gescheitert. Im Landtag von Erfurt stimmten 33 Abgeordnete für AfD-Fraktionschef Björn Höcke als neuen Ministerpräsidenten. Nötig gewesen wären aber mindestens 45 Stimmen, um Vogt abzuwählen. Die Zahl der Arbeitslosen in Deutschland ist weiter gestiegen. Die Bundesagentur meldet heute 3,06 Millionen Jobsuchende. Das sind rund 54.000 mehr als im Juli und rund 36.000 mehr als vor genau einem Jahr. Agenturchefin Nahles macht vor allem die aktuelle Wirtschaftslage verantwortlich. Norwegen trauert um König Harald. Der älteste regierende Monarch Europas ist heute Morgen im Alter von 89 Jahren in einem Krankenhaus in Oslo gestorben. Gemäß der norwegischen Thronfolge wird damit jetzt Prinz Haakon, der Ehemann von Mette Marit, neuer König von Norwegen. Aus der deutschen Wirtschaft kommen unerwartet gute Nachrichten, zumindest aus einer Branche. Die Stimmung in der deutschen Chemie hat sich schlagartig deutlich verbessert. Zum ersten Mal seit 4 Jahren schätzen die Chemiekonzerne ihre aktuelle Geschäftslage wieder positiv ein, meldet das Münchner IFO-Institut. Grund ist interessanterweise der Iran-Krieg und die Sperrung der Straße von Hormus. Dadurch gäbe es große Ausfälle asiatischer Lieferungen. Es kommen demnach kaum noch Erdgas und andere chemische Grundstoffe in Asien an. Und wenn, dann nur zu extrem hohen Preisen, sagte eine IFO-Sprecherin. Die Folge seien Produktionsrückgänge in Asien. Die deutsche Chemie trifft es weniger hart. Sie profitiert jetzt von genau dieser Schwäche der Konkurrenz aus Fernost. Und das waren die Nachrichten mit Marc Weiß.
3: Das Wetter.
4: Da gibt's heute viele Wolken über euch. Die können auch stellenweise Schauer oder Gewitter bringen. Vereinzelt sind Unwetter möglich bis 25 Grad. Morgen dann weiter wechselhaft. Teils Regen bis 24 Grad. Und am Sonntag ähnlich. Einige Wolken dabei. Teils Regen bis 25 Grad.
5: Der Radio WAF Verkehrsservice, der schnellste Verkehrs- und Blitzerservice für die Region. Aktuell ohne Meldungen von den Straßen im Kreis Warendorf. Und auch die Autobahnen sind frei. 2 Blitzer habt ihr mir gemeldet. Das eine ist die Gulaschkanone in Drenn-Steinfurt auf der Konrad-Adenauer-Straße und die zweite Gulaschkanone, die steht in West-Bebern Fahrtrichtung Brok. Wenn also was fehlt, sagt gerne kurz Bescheid. Unsere Hotline ist kostenlos, das ist die 0800 4x5 345. Fahrt vorsichtig und kommt gut an.
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4: Ja, und dann dachte man, es kann gar nicht absurder werden. Das denkt man ja eigentlich jeden Tag. Und dann benennt Donald Trump den Ontario-See in Lake America um. Im Handelsstreit mit Kanada. Donald Trumps Motto aktuell, und das ist kein Spaß, ne? Das ist echt, ja. Making the Great Lakes even greater. Ach so, und er hat auch gedroht, weitere Sachen umzubenennen, wie zum Beispiel den Atlantik. Tatsächlich. Ich bin gespannt, wie er den dann nennen will. Vielleicht Narzisstik oder Profil Neurozean oder einfach in Größenwahnsee oder in Wow, ich bin aber wirklich richtig durch Meer. Es bleibt spannend. Laura Potting hier. Hallo zusammen. You

0: jetzt alle, wie schön, dass du Entschuldigung, müsste auch eigentlich nicht geboren, sondern gegründet worden heißen. NRW hat nämlich Geburtstag. 80 Kerzen müssen auf den Kuchen. Unser Bundesland hat 80-jährigen Geburtstag. Die Party steigt jetzt am Wochenende 3 Tage lang in Münster mit Drohnenlichtershow und Konzert und. Und wir wollten von euch mal wissen, was kann denn noch besser werden in NRW und was mögt ihr an NRW besonders?
1: Die Clubszene, Techno, aber auch Cafés, Bars, Essen, Restaurants.
2: Die Vielfältigkeit.
3: Man kommt sehr schnell von Stadt zu Stadt mit den Zügen, wenn sie denn fahren.
4: Und ich denke, die Natur so, dass man auch nah an der Eifel ist.
5: Man fühlt sich sicher, man hat keine Angst.
6: Puh, ja, was können sie verbessern?
5: Straßen, der soziale Umgang. Die Leute sind gestresster, aggressiver, haben keine Nerven mehr.
3: Ich denke, die Städte könnten schon noch mal wieder ein bisschen aufgehübscht werden.
1: Ja, herzlichen Glückwunsch NRW, herzlichen Glückwunsch, macht es gut, feiert schön.
5: Alles Gute.
4: Ja, herzlichen Glückwunsch.
0: Schließe ich mich an. Happy Birthday NRW, das beste Bundesland ever. Wir sind nicht perfekt, aber ziemlich gut gelungen.

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1: Ich bin Simone Rea. Schönen guten Tag. Der Arbeitsmarkt im Kreis Warendorf entwickelt sich saisontypisch. Im August ist die Zahl der Arbeitslosen noch einmal gestiegen. Fast 9.700 Menschen sind aktuell ohne Job. Laut Arbeitsagentur ist das für diese Jahreszeit nicht ungewöhnlich. Viele Auszubildende haben gerade ihre Prüfungen gemacht und suchen jetzt eine Stelle. Gleichzeitig gibt es gut 2.600 offene Jobs im Kreis, vor allem für Fachkräfte. Die Arbeitsagentur sieht deshalb trotz der schwierigen Wirtschaftslage weiterhin Chancen für gut qualifizierte Arbeitskräfte. Autofahrer wundern sich bestimmt, dass sie heute die L793 zwischen Ostenfelde und Westkirchen problemlos befahren können. Eigentlich sollte sie ab 9 Uhr voll gesperrt werden wegen Arbeiten an der Fahrbahn. Die Vollsperrung wurde kurzfristig abgesagt. Leslie Runde aus der Redaktion mit den Hintergründen.
2: Die Arbeiten auf der Fahrbahn wurden aufgrund der Wetterprognose abgesagt, sagte uns am Morgen eine Sprecherin des Landesbetriebs Straßen NRW. Die Baustelle wurde allerdings gestern vorbereitet. Es stehen schon Absperrschilder. Auf der vielbefahrenen Strecke zwischen Westkirchen und Ostenfelde sollte Split aufgebracht werden für mehr Griffigkeit auf der Fahrbahn. Für Oberflächenbehandlungen seien aber beständige Witterungsbedingungen erforderlich.
1: Die Arbeiten auf der L793 werden nachgeholt. Ein Termin steht noch nicht fest. Das NRW-Landgestüt in Warendorf feiert in diesem Jahr 200 Jahre Geschichte und hat die Stadt und die Region in dieser Zeit stark geprägt. Zur Stunde läuft der große Festakt zum Jubiläum. Eingeladen wurden zahlreiche Gäste aus Politik, Pferdesport, Zucht und Gesellschaft, darunter auch NRW-Landwirtschaftsministerin Silke Gorissen. Und auch sonst dreht sich an diesem Wochenende in Warendorf alles ums Pferd. 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
3: Das Wetter.
2: Ihr müsst euch darauf einstellen, dass es heute immer mal wieder regnen kann. Es ist ordentlich grau draußen. Stellenweise sind auch Gewitter mit Starkregen möglich bis 25 Grad. Morgen weiter viele Wolken, teils Regen bis 24 Grad. Und am Sonntag dann meist trocken. Stellenweise aber auch hier Regen möglich bis 25 Grad.
4: Der Radio WRF Verkehrsservice, der schnellste Verkehrs- und Blitzerservice für die Region. Aktuell ohne Meldungen von den Straßen im Kreis Warendorf und auch die Autobahnen sind frei. Zwei Blitzer habt ihr mir gemeldet. Das eine ist die Gulaschkanone in Drenn-Steinfurt auf der Konrad-Adenauer-Straße und die zweite Gulaschkanone, die steht in West-Bevern-Fahrt Richtung Brok. Wenn also was fehlt, sagt gerne kurz Bescheid. Unsere Hotline ist kostenlos. Das ist die 0800 4x5 345. Fahrt vorsichtiger und kommt gut an.
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2: Hallo zusammen an diesem Freitag. Wir starten zusammen ins Wochenende mit Britney Spears und Baby One More Time. Alter, vor 27 Jahren ist der Song rausgekommen. Vor 27 Jahren. Ich will da gar nicht drüber nachdenken. So, deswegen Britney gleich für euch. Vorher Benson Boone, der übrigens, als Baby One More Time rauskam, noch nicht mal geboren war. Toll. Hier ist Sorry I'm Here for Someone Else. Und ich bin Laura Potting. Hi. I'm sorry.

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0: Wenn die Server bei Netflix wegen einer Werbung zusammenbrechen, dann ist der Hype groß. Passiert beim XXL-Trailer zu dem Spiel GTA 6. Den gab es exklusiv nur bei Netflix zu sehen und offensichtlich wollten den zu viele Fans auf einmal gucken. Da sind die Server gecrashed und es ging bei Netflix für ein paar Minuten gar nichts mehr. Kollegin Natascha Wittmack ist bei mir. Hallo.
1: Hallo.
0: Während ich mich hier auf die Sendung vorhin vorbereitet habe, ganz vorbildlich, hast du dir den Trailer zusammen mit unserem Chef angeguckt.
1: Das war Recherche.
0: Ja, ja, ja. Ich sehe euch auf jeden Fall auf diesen Bildschirm starren beide und höre nur so krasse Grafik, mega Details bei den Charakteren. Also ich habe ja davon gar keine Ahnung, aber sieht gut aus, oder was?
1: Es sieht sehr gut aus, muss ich sagen. Also ich fasse mal grob zusammen, worum es darin geht in GTA, für alle, die es so gar nicht kennen.
0: Wie ich.
1: Also man spielt darin ein kriminelles Pärchen, das für Auftraggeber so Missionen erfüllen muss. Meistens irgendwas Illegales, zum Beispiel Drogengeschäfte, Schmuggel, Raubüberfälle und sowas. In einer fiktiven Stadt kann man sich dabei frei bewegen bzw. frei rumfahren mit Autos, die man sich klauen kann. Und dabei muss man aufpassen, dass man nicht von der Polizei erwischt wird zum Beispiel.
0: Also ich finde, das klingt alles völlig grauenvoll. Warum will man denn bitte krimineller spielen? Ich verstehe das nicht. Naja, aber extrem viele, muss man sagen, haben ja Bock auf das Spiel. Mhm. Es kommt im November erst raus, aber es ist jetzt schon eins der erfolgreichsten Spiele überhaupt.
1: Ja, im Juni, als das Spiel in den Vorverkauf ging, gab es laut Hochrechnungen schon über 3 Millionen Vorbestellungen und Marktforscher gehen davon aus, dass das Spiel bei Release im November bis zu 50 Millionen Mal verkauft werden könnte. Also das gab es noch nie so.
0: Und es ist auch das teuerste Spiel ever. Ne? Das Budget liegt bei über 1 Milliarde Dollar. Mhm. Warum dieser ganze Hype?
1: Also generell ist diese Spielereihe super erfolgreich, aber auf Teil 6 müssen die Fans schon sehr lange warten, muss man sagen. Der letzte Teil kam vor 13 Jahren raus. Dann wurde der Release auch noch mal ein paar Mal verschoben. Das befeuert den Hype natürlich total. Mhm. Aber vor allem wird die Grafik und die Spielmechanik noch mal deutlich besser als im letzten Teil. Und man kann auch mehr Einfluss auf die Charaktere nehmen. Zum Beispiel verändern die sich, je nachdem, wie man sich verhält. Wenn du ihnen zum Beispiel zu viel Fastfood zu essen gibst, werden sie dicker und können sich auch nicht mehr so gut bewegen.
0: Das gibt's aber schon. Nennt sich echtes Leben. Danke dir.

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1: Mit Thorsten Adolfs. Guten Tag. Die Debatten über unseren Sozialstaat verunsichern viele Menschen in Deutschland. Das zeigt eine neue Studie der gewerkschaftsnahen Hans-Böckler-Stiftung. Demnach machen sich 81% der Erwachsenen Sorgen um ihre soziale Absicherung. Malte Albrecht aus dem News-Team. Die Verunsicherung sitzt also ganz schön tief.
2: Ja, vor allen Dingen bei den Jüngeren. Bei den unter 30-Jährigen sagen sogar 92%, dass sie sich große Sorgen machen. Mehr als 3/4 der Befragten lehnen geplante oder teilweise schon beschlossene Reformen ab. Dabei geht es zum Beispiel um ein höheres Rentenalter, den Wegfall der Lohnfortzahlung am ersten Krankheitstag und vor allem um mögliche Kürzungen bei der Kranken- und Pflegeversicherung. Gerade hier ist die Ablehnung besonders groß. Sie liegt jeweils bei über 80%. Für die Studie wurden im Sommer rund 4.000 Menschen im Alter von 18 und 75 Jahren befragt.
1: Und die Unsicherheit hat direkte Folgen für die Wirtschaft.
2: Ja, mehr als 4 von 10 Befragten geben wegen ihrer Sorgen schon jetzt weniger Geld aus. Das könnte die Wirtschaft zusätzlich belasten, sagen die Studienmacher, denn wenn die Menschen aus Angst mehr sparen, sinkt die Nachfrage. Und auch politisch ist die Debatte brisant. Die Reformpläne stoßen bei den Anhängern aller Parteien mehrheitlich auf Ablehnung. Am geringsten ist sie noch bei Union und FDP mit 51 bzw. 62%. Bei SPD und Grünen sind es schon rund 75%. Bei Linken, BSW und AfD liegt die Ablehnung sogar deutlich über 80%.
1: Danke Malte und jetzt weitere Meldungen in der Zusammenfassung. Der Arbeitsmarkt kommt nicht von der Stelle. Knapp 809.000 Arbeitslose waren im August gemeldet. Damit lag die Arbeitslosenquote genau wie vor einem Jahr bei 8,0%. Nach 4 Jahren unter anhaltendem wirtschaftlichen Druck bleibe das Ausgangsniveau der Arbeitslosigkeit weiterhin hoch, heißt es von der Landesagentur in Düsseldorf. In den Sturzflutgebieten in Nepal und in Tibet ist die Zahl der Toten auf über 540 gestiegen. Dort drohen weitere Überflutungen, weil sich durch Schlamm und Geröll Wasser angestaut hat. Deshalb musste ein Rettungseinsatz unterbrochen werden. Es gibt aber vereinzelt auch gute Nachrichten aus dem Katastrophengebiet. Dort konnte eine 4-köpfige deutsche Familie gerettet werden. Die Polizei in NRW darf Bewerber ablehnen, die problematische Tätowierungen an den Armen haben. Das hat das Oberverwaltungsgericht Münster entschieden. Im verhandelten Fall zeigt die Tätowierung 2 Patronen mit der Aufschrift Trust und No One, also traue niemandem. Laut Gericht bestehen bei dem Bewerber Zweifel an der Eignung als Kommissaranwärter. Sollten die Olympischen Spiele in der Region Rhein-Ruhr stattfinden, dann soll es bei den Wettbewerben einen Zuschauerrekord geben. 17,6 Millionen Tickets sollen angeboten werden. Diese Zahl hat Ministerpräsident Wüst genannt. Das wären deutlich mehr Eintrittskarten als bei den Spielen in Paris oder Los Angeles. Um das möglich zu machen, wurden die Pläne nochmal angepasst. Die Wasserballwettbewerbe sollen im Landschaftspark Duisburg statt in Wuppertal stattfinden. Die Finalkämpfe im Boxen würden im Bochumer Ruhrstadion ausgetragen und alle Fußballfinalspiele im Stadion in Dortmund. Außerdem sollen die entscheidenden Hockeypartien im Borussia-Park in Mönchengladbach stattfinden. Der Deutsche Olympische Sportbund entscheidet in knapp 4 Wochen, wer für Deutschland ins Rennen geht. Neben der Region Rhein-Ruhr hoffen auch München und Berlin auf den Zuschlag für die Sommerspiele 2036, 2040 oder 2044. Soweit die Meldungen mit Thorsten Adolfs.
3: Das Wetter.
4: Wechselhaft und grau, so sieht das heute aus. Teils Regen oder Gewitter möglich bei uns im Land bis 25 Grad. Morgen bis 24 Grad, dazu weiter viele Wolken. Auch hier kann es mal regnen. Und der Sonntag ist dann meist trocken. Ab und an kann aber auch hier mal Regen runterkommen bis 25 Grad.
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4: Crash Out, Peak, Rage Bait. So, das sind sie. Die Top 3 bei der Wahl zum Jugendwort 2026. Crash Out ist hier, wenn du so komplett ausrastest oder die Fassung verlierst. Ich nenne das ja Platzen oder randvoll mit Hass sein, aber gut. Dann haben wir noch Peak. Wenn etwas Peak ist, dann ist es das Beste vom Besten vom Besten. Und Nummer 3, Rage Bait. Gemeint sind Inhalte in sozialen Medien, die absichtlich triggern sollen. So, wisst ihr Bescheid? Wobei ich etwas überrascht bin, warum 6-7 nicht dabei ist. Aber gut, ich bin ja auch 1765 geboren. Daran wird's wohl liegen. Laura Potting hier, hi!

0: Sodele, Leute. Zeit für richtig schönen, ehrlichen Reggae. Und zwar direkt hier aus NRW. Gentleman. Seit über 20 Jahren macht er Musik und hat noch immer richtig Bock. Und jetzt ist Gratitude draußen. Sein 9. Studioalbum, zu Deutsch Dankbarkeit. Und Gentleman war extra bei uns zu Besuch, um mit uns über genau dieses Album zu sprechen. Und da hat er uns erzählt, dass die Anfänge dieser Platte gar nicht so leicht waren.
1: Ich war so vor Beginn, als ich angefangen habe, an dem Album zu arbeiten, habe ich gemerkt, irgendwie war ich nicht so inspiriert oder motiviert. Ich habe gedacht, es schleicht sich jetzt so eine Wiederholung ein. Die Textzeile habe ich schon gesungen, die Melodie gab es auch schon mal. Und dann kam tatsächlich irgendwann der Gedanke, vielleicht hat sich's irgendwann mal ausgegentlemannt, ne, nach 30 Jahren. Es kann ja sein, dass man irgendwann nicht mehr in verrauchten Backstage-Räumen abhängen will und so. Also ich genieße dieses Performance-Ding noch total, unterwegs zu sein mit der Band und so. Aber neue Songs zu schreiben, das war auf einmal irgendwie eine komische Phase, die ich so noch nicht kannte.
0: Von wegen ausgegentlement, was für ein Wort auch. Spätestens beim Inhalt des Albums merkt man, Gentleman hat noch jede Menge zu sagen. Denn wie der Titel schon andeutet, geht es um tiefe Dankbarkeit auf dem Album und darum, wie er heute mit all seinen Erfahrungen auf das Leben blickt.
1: Ich bin jetzt 52 und Zeit, glaube ich, vergeht immer schneller. Und ich glaube, wenn wir uns das bewusst machen, dann verbringen wir halt einfach nicht mehr unsere Zeit mit Leuten, die wir nicht fühlen und machen auch keine Sachen, auf die wir keinen Bock haben. So. Und es erfüllt dich mit einer Dankbarkeit, mit einer Gratitude. Und irgendwann ist einfach das letzte Mal, dass ich meine Tochter auf den Schultern tragen kann. Und irgendwann ist auch wahrscheinlich das letzte Essen mit meinen Eltern. Und ich glaube, das sind Gedanken, die sich gesund anfühlen.
0: Oh Gott, ich kann da so relaten, ne? Ich habe mir letztens gedacht, irgendwann war der letzte Moment in unserer Kindheit, wo wir draußen mit unseren Freunden gespielt haben, ohne dass wir es wussten. Krass, oder? So, also, das klingt auf jeden Fall nach einem sehr reflektierten, aber gleichzeitig auch echt positiven Album. Und genau dazu passt auch die aktuelle Single Wildfire vom neuen Album gemeinsam mit Michael Patrick Kelly. Hören wir jetzt mal rein.
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1: Mit Mike Matthes, guten Tag. Die Zahl der Arbeitslosen bei uns im Kreis Warchendorf ist im August leicht gestiegen, um 266 auf jetzt fast 9.700 Menschen ohne Job. Noah Frohner berichtet.
2: Die Arbeitslosenquote liegt jetzt bei 5,8%. Damit hat sie sich innerhalb eines Monats um 0,1 Punkte erhöht. Das hat laut Arbeitsagentur Aalen Münster saisonale Gründe. Auch weil viele junge Menschen nach der Ausbildung nicht übernommen worden sind. Im Vergleich zum August vergangenen Jahres gibt es daher kaum Veränderungen. Damals waren ähnlich viele Menschen bei uns im Kreis Warendorf auf Arbeitssuche.
1: Die vielbefahrene L793 zwischen Ostenfelde und Westkirchen bleibt vorerst frei. Das hat der Landesbetrieb Straßen NRW mitgeteilt und die ab heute geplante Sperrung verschoben. Grund dafür ist das Wetter. Für die Rollsplittarbeiten brauche es beständiges Wetter, sagt der Landesbetrieb. Wann die Arbeiten nachgeholt werden und wann die L793 zwischen Ostenfelde und Westkirchen gesperrt wird, steht noch nicht fest. Das NRW-Landgestüt in Warendorf feiert seinen 200. Geburtstag. Bei dem Festakt zum Jubiläum sind viele Gäste aus Politik, Pferdesport, Zucht und Gesellschaft mit dabei. Passend dazu finden an diesem Wochenende die Bundeschampionate und die Pferdenacht in der Altstadt statt. Mehr zu den Sicherheitsvorkehrungen findet ihr bei uns im Netz auf radio-waf.de.
3: Das Wetter.
4: Viele Wolken, mal Regen oder Gewitter, so sieht das heute aus. Teils sind auch Unwetter möglich, heute aber nur stellenweise. Bis 25 Grad werden es heute. Morgen und am Sonntag ähnlich warm wie heute. Dazu viele Wolken, teils Regen, aber auch einige trockene Phasen am Wochenende.
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4: Das ist echt krass. Das letzte Wochenende in den Sommerferien steht an und dann ist auch schon wieder September. Ich gehe kaputt. Meine Oma hat früher immer gesagt, Mensch, wo ist die Zeit geblieben? Und irgendwie konnte ich da früher nie so richtig was mit anfangen. Aber jetzt so, ich check's, oder? Ihr auch? Laura Potting hier, kommt gut in dieses letzte Wochenende.

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1: Ihr habt es vielleicht mitbekommen, NRW hat Geburtstag, ist 80 geworden und die große Party, die steigt jetzt am Wochenende in Münster mit allem drum und dran und wir sind auch dabei. Am Sonntag präsentieren wir euch anlässlich dazu das XXXXXXL Comedy Camp Open Air zum NRW-Tag auf dem Domplatz in Münster. Mit dabei Lisa Feller, Hannes Höfer, Jürgen Bangert, Atze Schröder und Atze hat auch schon richtig Bock.
2: Ach, ich freue mich so auf den Termin. Das ist ja für mich nach Hause kommen, aber jetzt wirklich. Ne? Ich bin im Münsterland aufgewachsen, ich bin im Münsterland sozialisiert. Ich habe schon mehr Töttchen gegessen, als es gut für mich wäre. Also ist nach Hause kommen. 80 Jahre NRW, 80 Jahre Abitur für alle.
1: Ja, und wer jetzt glaubt, ja komm, da übertreibt Atze so ein bisschen. Nee, das können wir wirklich so glauben. Ich weiß nämlich zufällig, dass Atze auch seinen Stammtisch in Münster hat.
2: Das ist richtig. Wir treffen uns immer im Gasthaus Lewe und das ist für mich ein Fixtermin. Das weiß meine Agentur auch. An dem Tag spiele ich nicht. Mit religiösem Eifer reise ich da an und mit religiösem Eifer wird da ein Bier nach dem anderen getrunken im alten Gasthaus Lewe.
1: Also wenn ihr da mal seid und euch so denkt, der Typ am Nachbartisch, der kommt mir irgendwie bekannt vor, dann wisst ihr jetzt Bescheid.
2: Ja, absolut. Wenn ihr rüberschaut und denkt, ach, den Typen kenne ich, ist das nicht Brad Pitt? Nein. Der hat keine Locken, es ist euer Atze in Münster.
1: Am Sonntag geht es aber nicht zum Stammtisch, sondern auf die Bühne. Und ich habe das Gefühl, dass sich so beim Comedy Camp auch alle einfach sehr, sehr gut leiden können.
2: Ach, das ist beim Comedy Camp eigentlich immer so. Da sind nur Kollegen auf der Bühne, die auch sehr gut miteinander können. Jürgen Bangert wird moderieren, ein Garant für den Abend. Also das wird wirklich, wie man so schön sagt, ein Abend unter Freunden. Auf der Bühne, aber auch vor der Bühne.
1: Ja, man muss sagen, Atze ist jetzt seit über 20 Jahren beim Comedy Camp dabei, aber jetzt am Sonntag zum ersten Mal beim Open Air Comedy Camp und da war Atze auch selbst eine treibende Kraft.
2: Absolut. Comedy Camp für mich eine Herzenssache, von Anfang an dabei und deshalb eben auch dieses Jahr die Idee, wir müssen zum Jubiläum zu 80 Jahre NRW mal auf dem Domplatz. Also mehr geht doch eigentlich gar nicht.
1: So, wisst ihr Bescheid. Am Sonntag um 20 Uhr geht's los. Kostenlos. Das XXL Comedy Camp Open Air auf dem Domplatz in Münster mit Stargast Atze Schröder.
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1: Mit Thorsten Adolfs. Guten Tag. Es gibt gute Nachrichten aus dem Katastrophengebiet in Nepal. Eine vierköpfige Familie aus Deutschland konnte gerettet werden. Anami-Sprecher sagte, dass sie zusammen mit anderen Überlebenden per Hubschrauber in ein Feldlager gebracht wurde. Laut dem Auswärtigen Amt werden noch weitere Deutsche vermisst. Die Rede ist von einer niedrigen zweistelligen Zahl. Malte Albrecht aus dem News-Team. Immerhin gibt es jetzt eine vorsichtige Entwarnung, was weitere Überschwemmungen angeht.
2: Genau, auf chinesischer Seite in Tibet hatte sich durch Geröllmassen ein neuer See gebildet. Mehr als 2 Millionen Kubikmeter Wasser hatten sich angestaut. Die nepalesische Polizei warnte deshalb vor einem möglichen Dammbruch und einer neuen Sturzflut. Anwohner wurden aufgefordert, wachsam zu bleiben und sich sofort in Sicherheit zu begeben. Rettungskräfte unterbrachen zeitweise ihre Such- und Bergungsarbeiten. Aber chinesische Staatsmedien berichten inzwischen, die Gefahr geht langsam zurück. Das Wasser in dem See fließt demnach auf natürlichem Weg ab, und zwar deutlich schneller als Neues nachläuft.
1: Das gesamte Ausmaß der Katastrophe ist sehr schwer abzuschätzen und die Zahl der Toten ist weiter gestiegen.
2: Ja, nach Angaben der Behörden sind bisher mehr als 540 Leichen geborgen worden, die meisten davon in Nepal. Mehr als 1400 Menschen werden noch vermisst, darunter hunderte Touristen aus dem Ausland. Nepals Katastrophenschutz meldet außerdem, dass bis jetzt rund 3700 Menschen gerettet wurden. Chinas Präsident Xi hat Nepal inzwischen Unterstützung angeboten. Gebannt ist die Gefahr aber noch nicht. Peking warnt vor weiteren Risiken durch Gletscher, Eisseen und mögliche neue geologische Katastrophen. Die Rettungsarbeiten stünden weiter vor großen Schwierigkeiten, heißt es.
1: Dankeschön, Malte. Und jetzt weitere Meldungen in der Zusammenfassung. Die SPD im Ruhrgebiet kritisiert Kanzler Merz scharf. Er habe in den vergangenen Monaten die richtige Tonlage und Respekt im Umgang mit den Menschen vermissen lassen, steht in einem gemeinsamen Positionspapier. Wer Menschen gewinnen will, dürfe nicht von oben herabreden, heißt es. Andernfalls schade das der Akzeptanz von Politik. In Düsseldorf hat der Caravan-Salon begonnen. Mehr als 830 Aussteller zeigen Reisemobile, Wohnwagen und andere Produkte und Dienstleistungen rund um das mobile Reisen. Die Caravan-Branche ist in einer schwierigen Lage. Nach einem Boom in der Corona-Zeit sank die Nachfrage wegen der schwächelnden Konjunktur in den vergangenen Jahren. Laut Caravan-Verband sind in Deutschland insgesamt rund 1,8 Millionen Reisemobile und Wohnwagen zugelassen. Ohne digitale Navigations-Apps auf dem Smartphone, Tablet oder im Auto wäre etwa die Hälfte der Bundesbürger im Alltag aufgeschmissen. Das hat der Digitalverband Bitkom ermittelt. Nur noch 3 von 10 Befragten fühlen sich demnach in der Lage, eine gedruckte Karte zu nutzen, um sich zu orientieren. Vor allem im Urlaub verlasse man sich voll und ganz auf das Handy, heißt es. Wer dann keinen Akku mehr hat oder in einem Funkloch feststeckt, bekomme schnell ein echtes Problem. Besonders schlecht sieht es laut Bitkom bei den Jüngeren unter 30 Jahren mit der Orientierung aus, wenn sie auf eine gedruckte Karte angewiesen sind. Navigations-Apps seien zwar ein selbstverständlicher Begleiter, so der Verband, trotzdem könne es in Einzel- oder Notfällen helfen, sich auch ohne digitale Navigation orientieren zu können. Das waren die Nachrichten mit Thorsten Adolfs.
3: Danke dir. Das Wetter mit vielen Wolken und Regenschauern heute. Wir messen aktuell 23 Grad und da ist ja auch noch so ein kräftiges Gewitter gemeldet. Später dann mit Starkregen und Sturmböen, das wird also etwas heftiger ausfallen. Das Wochenende, das bleibt auch bewölkt. Morgen mit so ein paar Schauern und einem weitestgehend trockenen Nachmittag bei ebenfalls 23 Grad. Sonntag dann soweit trocken. Schauen wir eben noch auf den Radio WAL Verkehrsservice, den schnellsten Verkehrs- und Blitzerservice. Und ihr gebt uns da Blitzer durch. Die stehen in Drehn-Steinfurt auf der Konrad-Adenauer-Straße, in Neubeckum auf der Spiekers-Straße, in Westbevern, da wird geblitzt auf der Längericher Straße und in Techte auf der Westbevener Straße. Seht ihr mehr? Dann immer her damit. Nummer ist die 0800 4x5 345. Gute Fahrt euch.
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3: Was macht man eigentlich, wenn ein ganzes Bundesland Geburtstag hat? Kuchen für 18 Millionen Menschen? Das wird schwierig. Ich habe gehört, es gibt eine ziemlich große Party. Die steigt dieses Wochenende direkt bei uns in der Nähe. Heute geht's los. Und wo genau? Das verrate ich euch in wenigen Minuten. Ich bin Noah Frohner und ab jetzt am Drücker. Tag zusammen!

Wenn ihr am Wochenende mal raus wollt aus dem Kreis, Münster hätte da was im Angebot. Dort startet heute die NRW-Tag-Geburtstagsfeier. Denn Nordrhein-Westfalen wird 80 Jahre alt. Ich hätte ja gedacht, unser Bundesland ist schon etwas älter. Und das ist auch nicht nur ein Geburtstag. Nein, 3 Tage lang wird da die Innenstadt zur großen Feiermeile. Mit Bühnen, Musik und ziemlich viel Programm. Heute Abend zum Beispiel steht Zartmann auf dem Domplatz. Ja, der da. Morgen gibt's unter anderem eine Kopfhörerparty bis 2 Uhr nachts und eine Drohnenshow am Aasee. Und noch ein kleiner Tipp für die Anreise. Lass das Auto am besten direkt stehen. Da ist sowieso alles gesperrt. Und in Münster könnt ihr an diesem Wochenende kostenlos Bus und Bahn fahren. Was eine coole Aktion, ey. Dann könnt ihr euch vor Ort auch mal das ein oder andere Spaßgetränk gönnen.

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1: Mit Marc Matthes, guten Tag. Ganz Pferdedeutschland schaut an diesem Wochenende nach Warendorf. Bei den Bundeschampionaten kämpfen die besten Nachwuchspferde Deutschlands um Titel. Parallel dazu feiert das NRW-Landgestüt heute mit einem großen Festakt seinen 200. Geburtstag. Außerdem findet dort die Jubiläumssinfonie statt und in der Innenstadt ist Warendorfer Pferdenacht. Bürgermeister Peter Horstmann sagte uns dazu:
2: Die Stadt Warendorf ist die Stadt des Pferdes. Viele Städte suchen nach ihrem Alleinstellungsmerkmal. Für Warendorf besteht das jetzt schon seit vielen Jahren. Seit 200 Jahren ist das Landgestüt in Warendorf. Das hat die Stadt geprägt und das hat die Stadt bekannt gemacht. Und das ist der Ruf, an dem wir auch in Zukunft weiter arbeiten wollen und auch festhalten wollen.
1: Die Warendorfer Pferdenacht startet heute um 16 Uhr. Neben Kutschfahrten und einem bunten Programm gibt's auch ganz viel Shopping. Heute sind die Geschäfte bis 21 Uhr geöffnet, morgen bis 18 Uhr und der Sonntag ist verkaufsoffen. Der Arbeitsmarkt bei uns im Kreis Warendorf entwickelt sich saisontypisch. Im August ist die Zahl der Arbeitslosen weiter gestiegen. Fast 9.700 Menschen sind aktuell ohne Job. Grund dafür ist auch, dass viele Azubis nicht übernommen worden sind und jetzt nach einer neuen Stelle suchen. Im Vergleich zum Vorjahresmonat hat sich die Zahl der Arbeitslosen kaum verändert. Heute starten die Bio-Wochen NRW und daran beteiligen sich auch zwei Betriebe aus dem Kreis Warendorf. Der Biohof Steinhorst aus Ennigerloh und der Gemüsehof Schwienherr aus Sassenberg. Auf beiden Höfen gibt's für Kinder viel zu sehen und eine Menge zu lernen. Die Bio-Wochen NRW laufen bis zum 13. September. Sie sind die größte Bio-Event-Reihe des Landes. 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
3: Danke dir. Das Wetter bei uns macht aus so ein paar Tröpfchen später noch Starkregen. Da soll noch richtig was runterkommen. Später auch mit Gewittern. Wir liegen bei 23 Grad aktuell. Am Wochenende halten wir die Temperaturen. Morgen mischen sich noch stellenweise noch so Schauer dazu. Sonntag wird bewölkt und trocken. Schauen wir eben noch auf den Radio WAL Verkehrsservice, den schnellsten Verkehrs- und Blitzerservice. Und ihr gebt uns da Blitzer durch. Die stehen in Drehn-Steinfurt auf der Konrad-Adenauer-Straße, in Neubeckum auf der Spiekers-Straße, in Westbevern, da wird geblitzt auf der Längericher Straße und in Techte auf der Westbevener Straße. Seht ihr mehr? Dann immer her damit. Nummer ist die 0800 4x5 345. Gute Fahrt euch.
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3: Mit mir, Noah Wrona. Ich wünsche euch einen schönen Freitag.

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0: Die nächsten Tage wird bestimmt wieder viel gedaddelt. Da bekommen wir ja gerade mehr als genug Nachschub auf der Gamescom in Köln. Aber was macht so ein Videospiel eigentlich ja so richtig gut? Braucht's da diese riesigen Welten, eine gute Story, fette Grafik oder reicht am Ende ein Spiel, dass man einfach gut mit Freunden zocken kann und dann schaut man auf die Uhr und plötzlich ist 3 Uhr morgens. So ging's mir ja immer. Wie muss denn das perfekte Videospiel aussehen?
1: Ja, es muss auf jeden Fall einsteigerfreundlich sein. Man darf halt nicht jetzt irgendwie zu lange in Tutorials rumhängen.
2: Es muss mich catchen, so von der Grafik her, von dem Gameplay, von der Story. Muss einfach alles so ein bisschen stimmig sein.
3: Also die Grafik ist zum Beispiel zweitrangig. Das Spiel muss einfach Inhalt bieten. Ich bin ein Spieler, der gerne eine Handlung halt durchspielt, also wie so ein Film. Oder halt eine ruhige Strategie.

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1: Mit Thorsten Adolfs. Guten Tag. Nächste Woche Mittwoch beginnt in NRW das neue Schuljahr. Landesschulministerin Feller hat heute in Düsseldorf die wichtigsten Schwerpunkte und Änderungen vorgestellt. Eine Neuerung betrifft dabei die neuen Fünftklässler. Ihr Lernstand soll gleich zu Beginn der weiterführenden Schule überprüft werden. José Nasjandi aus dem Landtagsstudio war vorhin dabei, als die Ministerin die Pläne vorgestellt hat. José, was genau kommt auf die Schülerinnen und Schüler zu?
2: Das, was in der fünften Klasse jetzt neu dazukommt, nennt sich Lernstandserhebung. Etwa 176.000 Kinder wechseln ja jetzt von der Grundschule auf eine weiterführende Schule. Für sie gibt es künftig diesen sogenannten Lernstand 5. Dabei geht es vor allem ums Lesen und um grundlegende Mathekenntnisse, damit die Lehrer möglichst früh erkennen können, wo einzelne Kinder noch Unterstützung brauchen. Eine weitere Neuerung betrifft die Grundschulen. Hier liegt in diesem Schuljahr ein Schwerpunkt auf das Schreiben. Auch als Antwort darauf, dass sonst im Leben der Kinder ja vieles digital passiert. Es soll auch wieder mehr mit der Hand geschrieben werden, sagte mir Schulministerin Feller.
3: Wir kriegen viele Rückmeldungen, dass Lehrkräfte sagen, die Kinder, die können gut wischen, aber sie sind nicht mehr in der Lage, den Stift zu halten.
2: Die Grundschulen bekommen dafür eine Checkliste und neues Material für den Schreibunterricht. Auch das Schülerfeedback wird ausgeweitet. Kinder sollen künftig unter anderem stärker bewerten können, wie gut der Unterricht läuft und ob sie sich an der Schule wohlfühlen.
1: Danke, José. Und jetzt weitere Meldungen im Überblick. Die Regierung hat einen Bericht des britischen Telegraph zurückgewiesen, wonach sich Deutschland an der Finanzierung britischer und französischer Atomwaffenprogramme beteiligen könnte. Gespräche darüber gebe es nicht, sagte ein Regierungssprecher. Grundpfeiler für die kollektive Sicherheit sei und bleibe die NATO. Das Verteidigungsbündnis arbeitet wegen der Bedrohungen durch Russland an Plänen für einen Ausbau der nuklearen Abschreckung. Ein Großteil der Filialen der insolventen Dortmunder Baumarktkette Hellweg steht wohl vor dem Aus. Nur für 35 der mehr als 110 Märkte gibt es nach Unternehmensangaben mögliche Käufer. Die Marke Hellweg und die der Tochterfirma BayWa sollen aufgegeben werden. Die Märkte, die bestehen bleiben, werden von anderen Händlern fortgeführt. Bis zu 12 Standorte will der Konkurrent Obi übernehmen. Nach dem Tod von König Harald haben am Mittag in Norwegen eine Stunde lang die Kirchenglocken geläutet. Der neue König heißt mit offiziellem Namen Hakan der VIII. Er hat mit dem Tod von Harald die Thronfolge übernommen. Neue Königin ist die bisherige Kronprinzessin Mette Marit. Nicht alle leiden unter den Folgen des Irankriegs. Eine Branche, die davon profitiert, ist die deutsche Chemieindustrie. Zum ersten Mal seit 4 Jahren blicken die Unternehmen wieder positiv auf ihre aktuelle Geschäftslage. Die Firmen profitieren direkt davon, dass die asiatischen Lieferketten wegen der Blockade der Straße von Hormus im Moment massiv gestört sind und Kunden aus aller Welt deshalb verstärkt auf deutsche Produkte setzen. Auch wenn die Stimmung im Moment deutlich besser ist, bleiben die grundlegenden Strukturprobleme. Von einer langfristigen Erholung sei man weit entfernt, sagt das IFO-Institut. Die Experten rechnen in der Chemiebranche langfristig mit einem weiteren Stellenabbau. Das waren die Nachrichten mit Thorsten Adolfs.
4: Das Wetter. Heute bleibt der Himmel ziemlich dicht und später kommt ja noch mal ordentlich was runter. Ja, wo ist es denn, das Gewitter? Starkregen und Böen sind gemeldet worden. Ich glaube, da kommen wir größtenteils drum rum und das wird einmal kurz und heftig. Aktuell haben wir 23 Grad bei uns. Am Wochenende bleibt es eher wolkig, aber es gibt auch trockene Phasen. Morgen können auch so ein paar Schauer dabei sein bei bis zu 23 Grad. Sonntag sieht es dann trocken aus. Und dann schauen wir noch auf den Radio WAF Verkehrsservice, den schnellsten Verkehrs- und Blitzer-Service. Und Blitzer habe ich für euch in Drensteinfurt auf der Konrad-Adenauer-Straße, in Hothmar auf der Dechant-Wessing-Straße, Neubeckum, da steht einer auf der Spiekers-Straße und in West-Bevern, da versteckt sich einer auf der Längericher-Straße. Blitzer, Staus und Störungen, die gehen bitte an diese Nummer 0800 4x5 345. Kommt gut durch.
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4: Bei der Rente wird gerade kräftig an den Regeln geschraubt. Viele sind auf der Zielgeraden des Berufslebens, aber wir haben da gerade kollektiv die Ereigniskarte gezogen und müssen durch die Rentenreform vielleicht eine extra Runde drehen. Die aktuellsten Entwicklungen habe ich gleich für euch in wenigen Minuten. Noah Vrona hier. Hi.

0: Bei der Rente, da rudert die Bundesregierung gerade so ein kleines Stück zurück. Oder sagen wir, sie baut erstmal eine Brücke. Die abschlagsfreie Rente nach 45 Beitragsjahren, die soll ja grundsätzlich weg. Das hat Kanzler Merz gestern nochmal ziemlich deutlich gesagt. Jetzt kommt das große Aber. Merz kann sich Übergangszeiten vorstellen. Also nicht ab morgen gelten neue Regeln und Pech gehabt, sondern offenbar mit so einer gewissen Schonfrist für alle, die schon ziemlich nah an der Rente sind. Finde ich auch richtig so. Man kann ja die Ziellinie nicht von heute auf morgen noch 200 Meter weiterschieben. Und auch Union und SPD sagen inzwischen, am Konzept kann sich im Bundestag noch was ändern. Es bleibt also spannend.
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1: Mit Mike Matthes, guten Tag. Im Himalaya steigt die Gefahr einer weiteren Sturzflut. Laut chinesischen Medien beginnt offenbar ein Stausee überzulaufen. Daher ist die Suche nach hunderten Vermissten unterbrochen worden. Norwegens König Harald ist tot. Er starb im Alter von 89 Jahren, teilte das Königshaus mit. Neuer König wird sein Sohn Hakon. Und jetzt das Wichtigste für den Kreis Wachendorf. Die Zahl der Arbeitslosen bei uns im Kreis Wachendorf ist im August leicht gestiegen, um 266 auf jetzt fast 9.700 Menschen ohne Job. Nur auf Rona berichtet.
2: Die Arbeitslosenquote liegt jetzt bei 5,8%. Damit hat sie sich innerhalb eines Monats um 0,1 Punkte erhöht. Das hat laut Arbeitsagentur Ahlen-Münster saisonale Gründe. Auch weil viele junge Menschen nach der Ausbildung nicht übernommen worden sind. Im Vergleich zum August vergangenen Jahres gibt es daher kaum Veränderungen. Damals waren ähnlich viele Menschen bei uns im Kreis Wahrendorf auf Arbeitssuche.
1: Die vielbefahrene L793 zwischen Ostenfelde und Westkirchen bleibt vorerst frei. Das hat der Landesbetrieb Straßen NRW mitgeteilt und die ab heute geplante Sperrung verschoben. Grund dafür ist das Wetter. Für die Rollsplittarbeiten brauche es beständiges Wetter, sagt der Landesbetrieb. Wann die Arbeiten nachgeholt werden und wann die L793 zwischen Ostenfelde und Westkirchen gesperrt wird, steht noch nicht fest. Das NRW-Landgestüt in Wahrendorf feiert seinen 200. Geburtstag. Bei dem Festakt zum Jubiläum sind viele Gäste aus Politik, Pferdesport, Zucht und Gesellschaft mit dabei. Passend dazu finden an diesem Wochenende die Bundeschampionate und die Pferdenacht in der Altstadt statt. Mehr zu den Sicherheitsvorkehrungen findet ihr bei uns im Netz auf radio-waf.de.
2: Die Wolken sammeln sich heute nochmal über uns und da steckt auch einiges drin. Später können Starkregen, Gewitter und kräftige Böen durchziehen. So wie das jetzt aussieht, einmal kurz. Und der größte Teil, der macht einen großen Bogen um uns. Wir haben das im Blick. Aktuell liegen wir bei 23 Grad. Morgen bleibt das Wetter noch etwas wechselhaft, aber der Nachmittag, der dürfte dann überwiegend trocken bleiben, bei ebenfalls bis zu 23 Grad. Sonntag wird's bewölkt, dafür bleibt der Regen erstmal weg. Und dann schauen wir noch auf den Radio WAF Verkehrsservice, den schnellsten Verkehrs- und Blitzer-Service. Und Blitzer habe ich für euch in Drensteinfurt auf der Konrad-Adenauer-Straße, in Hothmar auf der Dechant-Wessing-Straße, Neubeckum, da steht einer auf der Spiekers-Straße und in Westbevern, da versteckt sich einer auf der Längericher-Straße. Blitzer, Staus und Störungen, die gehen bitte an diese Nummer 0800 4x5 345. Kommt gut durch.
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2: Das ist mal eine Beute, mit der du nicht einfach unauffällig aus dem Museum spazieren kannst. Und trotzdem waren die Räuber erstaunlich schnell wieder weg. Was da wohl gestohlen wurde, gleich bei mir. Ich bin Noah Wrona. Tag zusammen.
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Da haben wir einmal mal nicht aufgepasst und zack, da ist es schon wieder passiert. Dieses Mal ausnahmsweise mal nicht in Paris, sondern in Villena in Spanien. Da wurde wieder fette Beute im Museum gemacht. Unbekannte haben da den berühmten Goldschatz aus der Bronzezeit geklaut. Fast 3000 Jahre alt. Es fehlen 11 goldene Schalen, 28 Armreife und noch einige Gefäße mehr. Stelle ich mir sehr unhandlich vor. Und das wiegt ja auch einiges. Wir sprechen von 10 Kilo Gold. Die Einbrecher, die kamen da gegen 5 Uhr morgens, sind durch ein Fenster rein, direkt zu den Vitrinen und nach wenigen Minuten auch schon wieder raus. Da stellt sich natürlich die Frage, warum denn genau dieser Schatz? Das wirkt alles sehr professionell. Die Ermittler schauen jetzt, ob da vielleicht jemand ganz gezielt bestellt hat. Also vielleicht ein Auftragsraub. Bei fast 3000 Jahre alten Schalen fällt es vermutlich auch auf, wenn man die bei dem Goldankäufer einfach so auf den Tisch legt.

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1: Mit Thorsten Adolfs. Guten Tag. Wohin zuerst, wenn man krank ist? Zum Hausarzt oder direkt zum Spezialisten? Geht es nach Bundesärztekammerpräsident Reinhardt, ist die Antwort klar. Immer erst zum Hausarzt. Wer das nicht macht, soll künftig Nachteile haben. Das hat Reinhardt der Funke Mediengruppe gesagt. Malte Albrecht aus dem News-Team. Was genau steckt hinter diesem Vorstoß?
2: Im Kern geht es darum, Patientinnen und Patienten besser durchs Gesundheitssystem zu lotsen, um damit am Ende Kosten zu senken. Für Ärztepräsident Reinhardt soll der Hausarzt grundsätzlich die erste Anlaufstelle sein. Du hast es ja schon gesagt. Wer sich nicht an sinnvolle Spielregeln halte, müsse dann eben auch mal länger warten als jemand, der genauso krank ist, aber die Spielregeln einhalte, sagte Reinhardt. Geldstrafen seien dabei zwar nicht das Hauptziel, der Ärztepräsident schließt aber auch finanzielle Folgen nicht aus, wie auch immer die dann aussehen mögen. Hintergrund für seine Aussagen ist die geplante sogenannte Primärversorgung. Dabei sollen Hausärzte als erste Anlaufstelle eine zentrale Rolle spielen. Nach Reinhardts Worten geht es nicht darum, Arztbesuche zu verhindern, sondern unnötige Arztkontakte zu vermeiden. Im Schnitt gehen nämlich Patientinnen und Patienten in Deutschland 9,7 Mal pro Jahr zum Arzt. Im europäischen Vergleich ist das ein sehr hoher Wert. Für Reinhardt ist das auch eine Folge davon, dass der Zugang zu Arztpraxen bisher kaum gesteuert wird.
1: Danke Malte und jetzt weitere Meldungen in der Zusammenfassung. Nach der Sturzflut im Himalaya sind bis jetzt mehr als 540 Leichen geborgen worden. Eine Familie aus Deutschland hat die Flucht vor den Wassermassen in Nepal überlebt. Die vier wurden von der Armee mit einem Hubschrauber in Sicherheit gebracht. Sie hatten eine kurze Trekkingtour in der Region abgebrochen, weil vor der Katastrophe Erdrutsche die Wege verschüttet hatten. Zwischen Russland und der Ukraine gibt es zurzeit keine Friedensgespräche. Das hat der Kreml mitgeteilt. Kiew kenne die russischen Forderungen ausgezeichnet, heißt es aus Moskau. Die Ukraine wehrt sich seit über 4,5 Jahren gegen die russische Invasion. Für diesen Monat geplante Reisen der US-Unterhändler Witkoff und Kirschner in die verfeindeten Staaten fanden nicht statt. Heute Abend startet in der Fußball-Bundesliga die neue Saison. Zum Auftakt empfängt Bayern München den VfB Stuttgart. Es ist das 115. Mal, dass beide Mannschaften in der Bundesliga aufeinandertreffen. Der Rekordmeister aus München feierte bis jetzt 73 Siege gegen den VfB. Anstoß ist um 8:30. Frankreich geht gegen den Trend der Billigklamotten vor, die in vielen Fällen selten getragen und schnell weggeworfen werden. Ab September wird dort eine Strafgebühr auf Fast Fashion eingeführt. Damit will das Land die Umwelt schonen und das Geschäftsmodell von Online-Giganten wie Shein oder Temu deutlich teurer machen. Wer bei solchen Anbietern bestellt, muss bald für eine Billigjacke bis zu 12 Euro draufzahlen. Auch für Unterwäsche, T-Shirts und Jeans fallen dann Strafgebühren an, um den Konsum der Wegwerfmode finanziell unattraktiv zu machen. Die Zusatzgebühr soll bis 2030 noch weiter steigen. Das eingenommene Geld soll in einen speziellen Fonds fließen, mit dem Unternehmen gefördert werden, die nachhaltiger arbeiten. Das waren die Nachrichten mit Thorsten Adolfs.
3: Danke dir. Das Wetter mit vielen Wolken heute. Wir messen aktuell 22 Grad und da ist ja auch noch ein kräftiges Gewitter gemeldet. Ich glaube, das wird einmal kurz und heftig, so um 19 Uhr rum, mit Starkregen und Sturmböen. Das Wochenende, das bleibt auch bewölkt, morgen mit so ein paar Schauern und einem weitestgehend trockenen Nachmittag bei 23 Grad, Sonntag dann soweit trocken. Straßencheck, jetzt mit dem Radio WRF Verkehrsservice, den schnellsten Verkehrs- und Blitzerservice. Und da habe ich Blitzer für euch in Beelen auf der Gräfener Straße, in Drensteinfurt auf der Konrad-Adenauer Straße, es wird geblitzt in Hodmar auf der Dechant-Wessing-Straße, in Neubeckum auf der Spiekersstraße und in Westbevern, da versteckt sich einer auf der Länge-Richter-Straße. Weitere Blitzer, Staus und Störungen bitte an die 0800 4x5 345. Gute Fahrt euch!
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3: Das Feuer am Hohen Venn bei Belgien. Das ist ja so ein Fall, bei dem selbst Tage später immer wieder noch Flammen auftauchen können. Das haben die ja sowieso schon befürchtet. Gestern war es dann wohl wieder heftiger. Es gibt jetzt auf jeden Fall eine erste Spur zur Brandursache. Hört ihr gleich bei mir. Ich bin Noah Vrona. Schön, dass ihr dabei seid.

Das ist schon krass, wie lange die da schon beschäftigt sind. Gestern ist das Feuer im Hohen Venn bei Belgien schon wieder aufgeflammt. Die große Brandfläche, die ist ja längst unter Kontrolle, aber tief im Torf, da steckt immer noch genug Glut, dass es da jederzeit wieder brennen kann. Das haben die ja sowieso schon die letzten Tage immer befürchtet. Und es ist ja auch immer noch nicht ganz klar, warum es da überhaupt gebrannt hat. Uns hilft jetzt wahrscheinlich ein Fallschirmspringer. Der hat den entscheidenden Moment wahrscheinlich echt gefilmt auf den Aufnahmen. Da ist auch wirklich eine ganz kleine Rauchwolke zu sehen und zwar in der Nähe einer frisch gemähten Fläche. Es wird jetzt also geprüft, ob eine Land- oder Forstmaschine den Brand ausgelöst haben könnte. Bewiesen ist das aber noch nicht. Könnte auf jeden Fall teuer werden, wenn 3000 Hektar Wald abgebrannt sind, weil wer nicht richtig aufgepasst hat.

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1: Mit Mike Matthes, guten Tag. Im Himalaya steigt offenbar die Gefahr einer weiteren Sturzflut. Das melden chinesische Medien. Demnach droht offenbar ein Stausee überzulaufen. Daher ist die Suche nach hunderten Vermissten

0: unterbrochen worden. Norwegens König Harald ist tot. Er starb im Alter von 89 Jahren, teilte das Königshaus mit. Neuer König von Norwegen wird sein Sohn Hakon und jetzt das Wichtigste für den Kreis Warendorf. In Warendorf ist die Warendorfer Pferdenacht gestartet. Dabei kommen an diesem Wochenende vor allem Familien, Musik und Shoppingfans auf ihre Kosten. Alisa Kleinert hat die Infos.
1: In der Innenstadt gibt's 3 Tage lang viel Musik, ein buntes Programm und das sogenannte Champion-Shopping. Dabei sind die Geschäfte in der Innenstadt besonders lange geöffnet. Heute bis 21 Uhr, morgen bis um 18 Uhr und am Sonntag von 13 bis 18 Uhr. Am Samstag findet der traditionelle Nachtflohmarkt statt und echte Pferde gibt's bei Kutschfahrten durch die historische Altstadt.
0: Ein 43-jähriger Beckhummer könnte für eine Einbruchserie in Gütersloh verantwortlich sein. Die Polizei hat den Mann gestern festgenommen. Er sitzt jetzt in Untersuchungshaft. Der Beckhummer soll zwischen Mitte Juli und Mitte August an 14 Einbrüchen beteiligt gewesen sein. Sein Komplize, ein 46-jähriger ohne festen Wohnsitz, sitzt ebenfalls in Untersuchungshaft. Der Arbeitsmarkt im Kreis Warendorf entwickelt sich weiter saisontypisch. Im August ist die Zahl der Arbeitslosen weiter gestiegen. Fast 9.700 Menschen sind aktuell ohne Job. Grund dafür ist, dass viele Azubis nicht übernommen worden sind und jetzt nach einer neuen Stelle suchen. Im Vergleich zum Vorjahresmonat hat sich die Zahl der Arbeitslosen bei uns im Kreis Warendorf kaum verändert. 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
2: Ja, danke dir. Das Wetter bei uns, das macht auch so ein paar Tröpfchen. Später noch Starkregen, da soll ja noch richtig was runterkommen. Ich glaube, das wird einmal kurz und heftig, so um 19 Uhr rum, mit Gewittern. Danach soll Ruhe sein. Wir liegen jetzt bei 22 Grad. Am Wochenende halten wir die Temperaturen. Morgen mischen sich stellenweise noch Schauer dazu. Sonntag wird bewölkt und trocken. Straßencheck, jetzt mit dem Radio WAF Verkehrsservice, den schnellsten Verkehrs- und Blitzerservice. Und da habe ich Blitzer für euch in Beelen auf der Gräfener Straße, in Drensteinfurt auf der Konrad-Adenauer Straße. Es wird geblitzt in Hothmar auf der Dechant-Wessing-Straße, in Neubeckum auf der Spiekers-Straße und in Westbevern, da versteckt sich einer auf der Länge-Richter-Straße. Weitere Blitzer, Staus und Störungen bitte an die 0800 4x5 345. Gute Fahrt euch.
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2: Und ihr seid bei mir gelandet. Ich bin Noah Frohner und wünsche euch einen schönen Freitagnachmittag.

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1: In Warendorf geht's heute los mit dem großen Feierwochenende. Das NRW-Landgestüt feiert seinen 200. Geburtstag. Auf dem Paradeplatz des Gestüts tanzen die Hengste zu Live-Musik der Kölner Symphoniker. Tickets gibt's noch für beide Abende. Die Symphonie startet um 20 Uhr. Dazu laufen die Bundeschampionate und 3 Tage Stadtfest in der Warendorfer Altstadt mit Live-Musik, Straßentheater und Nachtflohmarkt. In Wadersloh findet morgen das traditionelle Mofa-Rennen statt. Mit dabei sind gut 20 Teams aus der Region. Von den 2 Rennen der Mofas laufen auch die Kids Races. Los geht's morgen ab 1. Rüber nach Aalen, da laufen Sonntag direkt 3 Veranstaltungen. Das Sommerfest der Fördertürme, das Sattelfest und der Umwelttag. Alles an der Zeche Westfalen. Geplant sind ganz viele Aktionen, Führungen. Außerdem sind Vereine mit am Start. Für die Kids ist eine ganze Menge damit dabei. Für die Schwindelfreien unter euch. Es gibt die einmalige Möglichkeit, sich von den Fördertürmen abzuseilen. Und Sonntag werden dann auch die Sieger des Stadtradelns gekürt. Los geht es um 12 Uhr. Noch schnell der Blick nach Beckum. Da gibt's Sonntag wieder Leichtathletik im Weltklasseformat. Im Jahnstadion läuft das Stabhochsprung-Meeting. Mit dabei sind 14 Athletinnen aus 10 Nationen. So, und das war nur so ein ganz klitzekleiner Teil eures Wochenendprogramms. Da ist noch so viel mehr los. 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
1: Mit Thorsten Adolfs. Guten Tag. Camping ist beliebt. Laut einer aktuellen Umfrage macht jeder vierte Deutsche gerne Urlaub mit dem Wohnmobil oder Wohnwagen. Darüber haben wir ja gestern schon berichtet und heute hat in Düsseldorf der Caravan-Salon begonnen. Eine riesige Messe rund ums mobile Reisen. Trotz des anhaltenden Trends schwächelt die Branche im Moment aber etwas. Malte Albrecht aus den Nachrichten. Wie ist aktuell die Lage bei den Herstellern und Händlern?
2: Man kann sagen, das Geschäft normalisiert sich wieder, allerdings auf weiterhin hohem Niveau. Während der Corona-Zeit gab es ja einen echten Boom und die Hersteller haben ihre Produktion stark hochgefahren. Nach der Pandemie ist die Nachfrage aber wieder gesunken. Bei einigen Händlern und Herstellern stehen die Lager deshalb noch immer voll. Und auch wenn die Neuzulassungen in diesem Jahr weiter runtergegangen sind, leicht ist die Branche zufrieden. Demnach sind in Deutschland aktuell mehr als 1 Million Reisemobile zugelassen. Ohne Corona wäre man kontinuierlich Jahr für Jahr gewachsen und jetzt auf dem gleichen Niveau gelandet, heißt es.
1: Das heißt, wer überlegt, sich ein Wohnmobil zuzulegen, für den lohnt sich der Messebesuch im Moment?
2: Ja, durchaus. Ein Verbandsvertreter sprach von einem echten Käufermarkt zurzeit. Viele Hersteller haben demnach ihre Preispolitik angepasst. Statt teurer Einzeloptionen setzen sie jetzt stärker auf attraktive Komplettpakete. Schnäppchen seien da durchaus drin, heißt es. Aber so ganz billig wird es trotzdem nicht, denn man braucht schon ein ordentliches Budget. Je nach Modell landet man schnell im sechsstelligen Bereich. Der teuerste Wohnwagen, der bei der Messe präsentiert wird, kostet 275.000 Euro. Mit extra Ausstattung kann es noch teurer werden.
1: Danke, Malte. Und jetzt weitere Themen im Überblick. In NRW steigt die Zahl der Mädchen und Frauen, die wegen Essstörungen behandelt werden. Bei den stationären Fällen gab es seit 2020 ein Plus um 31% auf rund 2200 Fälle. Ambulant wurden im gleichen Zeitraum 66.000 Fälle registriert, in denen Frauen und Mädchen behandelt wurden. Den stärksten Anstieg gab es in der Altersgruppe der 20- bis 29-Jährigen. Das steht in einer Antwort der Landesregierung an die SPD-Fraktion. Nach einem Hackerangriff auf mehrere Behörden wird das Land Berlin erpresst. Bürgermeister Wegner sagte, die Forderung sei gestern Abend eingegangen, darauf werde man aber nicht reagieren. Wegen der Cyberattacke konnte in der Hauptstadt unter anderem tagelang kein Wohngeld beantragt oder ausgezahlt werden. Die Sicherheitsbehörden von Land und Bund würden mit Hochdruck daran arbeiten, die Tätergruppe zu fassen, sagte Wegner. In Oslo haben tausende Menschen Abschied von König Harald genommen und Blumen auf dem Schlossplatz abgelegt. Der 180-Jährige war am frühen Morgen an den Folgen mehrerer Vorerkrankungen gestorben. Am Abend soll der Sarg mit dem Monarchen zum Schloss gefahren werden. Neuer König ist sein Sohn Håkon der Achte, neue Königin dessen Ehefrau Mette Marit. Die Auslosung der Europa League verspricht packende Duelle für die Bundesligisten. Bayer Leverkusen und Hoffenheim haben in Monaco ihre Gegner für die neue Ligaphase bekommen. Leverkusen kann sich in den Heimspielen auf richtig gute Gegner wie Olympique Marseille, RB Salzburg, NK Celje und Beşiktaş Istanbul freuen. Auswärts geht es für den Bundesligisten gegen Olympique Lyon, Dynamo Zagreb, Lech Posen und OF Heraklion aus Griechenland. Soweit die Meldungen mit Thorsten Adolfs.
3: Das Wetter hat sich umentschieden. Also die Wolken machen gerade Platz für die Sonne und das Unwetter wird uns knapp verfehlen. Wahrscheinlich kriegen wir so einen kleinen Schauer, aber das war's dann auch. Also nichts mit kräftig Regenschauer und Gewitter und Co. Das scheint wirklich einen großen Bogen um uns zu machen. Wie schön. Aktuell messen wir 22 Grad. Am Wochenende bleibt es eher wolkig, aber es gibt auch trockene Phasen. Morgen können noch so ein paar Schauer dabei sein bei bis zu 23 Grad. Sonntag sieht's dann trocken aus. Und schauen wir eben noch auf den Radio WAF Verkehrsservice, den schnellsten Verkehrs- und Blitzerservice. Und bei den Blitzern, da hat sich gar nicht so viel getan. Die stehen immer noch in Beelen auf der Gräfener Straße, in Brehn-Steinfurt auf der Konrad-Adenauer Straße, in Rothmar versteckt sich einer auf der Dechant-Wessing-Straße und in Westbevern auf der Länge-Richter-Straße. Weitere Blitzer, Staus und Störungen wie immer an diese Nummer 0800 4x5 345. Gute Fahrt euch!
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3: Es geht ins Wochenende und ich darf euch begleiten. Ich bin Noah Frohner. Tag zusammen.

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0: 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Es ist 16:45 und damit Zeit für einen kleinen Börsencheck.
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0: Bei mir ist Börsenexperte Mario Melle. Ja, schon wieder neigt sich die Börsenwoche dem Ende zu. Gibt es denn ein versöhnliches Ende?
2: Ja, das scheint so zu sein, denn der DAX ist dabei zum Wochenschluss auf ein neues Rekordhoch zuzusteuern. Vor der mit Spannung erwarteten Rede von US-Notenbankchef Warsh auf dem Notenbanktreffen in Jackson Hole klettert der DAX jetzt nun um 0,6%.

0: Cent auf 26.504 Zähler, bleibt nur knapp unter seiner jüngsten Bestmarke. Der Euro Stoxx 50 kann ebenfalls gut 0,8% auf 6.480 Punkten zulegen. Wenn der Notenbankchef Warsch die richtigen Signale sendet, dann könnte sich der DAX auch noch zum Abend hin auf ein neues Rekordhoch ins Wochenende verabschieden. Hohe Inflation ist zurzeit halt eben Thema in den USA. Zuletzt war von Zinserhöhung oftmals die Rede, aber das bleibt sicherlich spannend, was dort halt eben heute von der Notenbankchefseite verkündet wird.
1: Eine Branche steht bei den Börsianern besonders hoch im Kurs. Die Automobilaktien, die legen besonders zu. Was sind denn da die Gründe?
0: Ja, ein Analystenkommentar der Citigroup zum BMW-Konzern hat hier wohl für gute Stimmung gesorgt, auch den Autowerten allgemein ordentlich Rückenwind verleiht. Nach den derben Kursrückgängen der vergangenen Monate sei das Abwärtspotenzial bei den bayerischen Automobilkonzern begrenzt, so eine Kurzstudie. Die BMW-Aktie mit fast 4,5% größter Gewinner im DAX. Ebenso im Fahrwasser verbessert sich die Mercedes-Benz-Aktie um knapp 3% im Kurs und auch die Volkswagen-Aktie verteuert sich um gut 2,5%.
1: Vielen Dank an Börsenexperte Mario Melle, dann wissen wir ja jetzt Bescheid.
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0: Die Zahl der Toten nach der Sturzflut im Himalaya ist auf fast 550 gestiegen. Insgesamt werden noch 1400 Menschen vermisst. Unter den Geretteten ist nach Medienangaben auch eine Familie aus Deutschland. Die AfD in Thüringen ist zum zweiten Mal mit einem Misstrauensvotum gegen Ministerpräsident Vogt gescheitert. 33 Abgeordnete stimmten dafür, das sind 12 Stimmen weniger als nötig gewesen wären. Die AfD hatte ihren Antrag damit begründet, dass Vogt der Doktortitel aberkannt worden war. Und jetzt das Wichtigste für den Kreis Warendorf. Ein 43-jähriger Mann aus Beckum könnte für eine Einbruchserie in Gütersloh verantwortlich sein. Die Polizei hat ihn gestern festgenommen. Er und ein mutmaßlicher Komplize sitzen jetzt in Untersuchungshaft. Alisa Kleinert berichtet für Radio WAF.
1: Die Polizei geht davon aus, dass die beiden Männer an rund 14 Einbrüchen beteiligt waren. Seit Mitte Juli sollen sie immer wieder Kioske, Tabakläden und Lebensmittelmärkte aufgebrochen haben. Offenbar hatten sie es vor allem auf Tabakwaren abgesehen. Einer der beiden, ein 46-Jähriger ohne festen Wohnsitz, wurde bereits am Sonntag nach einem Einbruch festgenommen. Der zweite, 43-jährige Tatverdächtige, kommt aus Beckum. Ihn hat die Polizei am Donnerstag am Gütersloher Bahnhof festgenommen.
0: Die Polizei bestätigte uns auf Nachfrage, dass der Beckumer bei einem Einbruch vor etwa einer Woche schon mal festgenommen worden war. Er war damals auf frischer Tat ertappt worden, wurde dann aber wieder freigelassen. Ein großes Ausflugsziel liegt für die Menschen bei uns hier im Kreis Warendorf an diesem Wochenende direkt vor der Haustür. Münster feiert ab heute 3 Tage lang den NRW-Tag zum 80. Geburtstag des Landes. Carsten Schoßmeier hat die Infos.
2: Der Startschuss fiel heute um 16 Uhr in der Münsteraner Innenstadt. Geplant sind hier 11 Themenmeilen und 10 Bühnen mit Musik, Kultur, Sport und vielen Angeboten für Familien. Am Abend tritt unter anderem der Musiker Zartmann auf den Domplatz auf. Für Besucher aus dem Kreis Warendorf bietet sich die Anreise mit Bus und Bahn an. Wer dafür den Tarif Easy NRW in der Mobile NRW App nutzt, kann an diesem Wochenende kostenlos nach Münster und zurückfahren.
0: Der Arbeitsmarkt bei uns im Kreis Warendorf entwickelt sich saisontypisch. Im August ist die Zahl der Arbeitslosen weiter gestiegen. Fast 9.700 Menschen sind derzeit ohne Job. Grund dafür ist auch, dass viele Azubis nicht übernommen worden sind und jetzt auf der Suche nach einer neuen Stelle sind. Im Vergleich zum Vorjahresmonat hat sich die Zahl der Arbeitslosen kaum verändert. Und unsere Lokalnachrichten gibt's auch jederzeit online auf radio-waf.de und in unserer App.
3: Die Wolken machen so langsam Platz für die Sonne. Ja, ich kann es auch noch nicht ganz glauben, aber das Gewitter und der Starkregen, kräftige Böen, all das wird uns wohl knapp verfehlen. Vielleicht gibt es stellenweise so einen kleinen Schauer, aber das können wir ja ganz gut verkraften. Aktuell liegen wir bei 22 Grad. Morgen bleibt das Wetter noch etwas wechselhaft, aber der Nachmittag dürfte überwiegend trocken bleiben bei bis zu 23 Grad. Sonntag wird's bewölkt, dafür bleibt der Regen dann erstmal weg. Und schauen wir eben noch auf den Radio WAF Verkehrsservice, den schnellsten Verkehrs- und Blitzerservice. Und bei den Blitzern, da hat sich gar nicht so viel getan. Die stehen immer noch in Beelen auf der Gräfener Straße, in Drensteinfurt auf der Konrad-Adenauer Straße, in Hothmar versteckt sich einer auf der Dichand-Wessing-Straße und in Westbevern auf der Länge-Richter-Straße. Weitere Blitzer, Staus und Störungen wie immer an diese Nummer 0800 4x5 345. Gute Fahrt euch!
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3: Und im Studio stehe ich. Ich bin Noah Vrona. Hi. Und den Feierabend könnten wir nicht besser starten als mit Leonie und Don't Worry. Spiele ich euch jetzt.

Bei mir ist Viertel vor Feierabend. Ich verdufte jetzt und gebe ab an Jonas Rieck. Er übernimmt hier ab 18 Uhr und ich drücke euch weiterhin die Daumen, dass es trocken bleibt bei allem, was ihr euch heute und am Wochenende vorgenommen habt. Ich bin Noah Frohner und wir hören uns Sonntag früh schon wieder in der Morningshow. Bis dahin.

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1: Mit Thorsten Adolfs. Guten Abend. Beamte bekommen bei Ratenkrediten deutlich bessere Konditionen als Angestellte. Das zeigt eine aktuelle Auswertung des Portals Verivox. Malte Albrecht aus dem News-Team hat sich die Zahlen genauer angeschaut. Wie groß ist denn der Unterschied?
2: Ja, der ist tatsächlich spürbar. Beamte zahlen demnach im Schnitt etwa 15% weniger Zinsen als Angestellte. Bei einem normalen Kredit über 20.000 Euro mit 6 Jahren Laufzeit sind das immerhin 637 Euro Ersparnis. Konkret lag der Zinssatz für Beamte zuletzt bei im Schnitt 5,6%. Angestellte mussten fast 6,6% hinblättern. Und auch bei der Frage, ob man überhaupt einen Kredit kriegt, haben Beamte bessere Chancen. 8 von 10 bekamen mindestens ein Finanzierungsangebot. Bei den Angestellten war es nur knapp jeder Zweite.
1: Das muss ja einen Grund haben. Warum sind Banken bei Beamten offenbar großzügiger?
2: Ja, Beamte gelten wegen ihres sicheren Arbeitsplatzes als besonders verlässlich, heißt es von Verivox. Dazu kommt oft ein überdurchschnittliches Einkommen. Beides verbessere die Kreditwürdigkeit und so könnten Banken bessere Zinsen anbieten. Aber auch für Angestellte gibt es durchaus Möglichkeiten, die Zinsen zu drücken. Eine davon, den Kredit zu zweit beantragen, zum Beispiel mit dem Partner. Denn ein zweites Einkommen verringert das Risiko für die Bank. Und Sorgen um den Schufa-Score muss man sich auch nicht machen, denn wer pünktlich zahlt, könne seine Bewertung dadurch sogar langfristig verbessern, heißt es.
1: Dankeschön, Malte. Und jetzt weitere Themen im Überblick. Vizekanzler Klingbeil hat die USA aufgefordert, den Krieg gegen den Iran zu beenden. Die Schuld an den hohen Spritpreisen gibt der US-Präsident Trump. Er habe den verantwortungslosen Krieg gestartet, sagte Klingbeil. Und Ölkonzerne würden sich wegen der geopolitischen Situation die Taschen vollmachen. Das müsse unterbunden werden. Eine 4-köpfige deutsche Familie ist im Katastrophengebiet in Nepal gerettet worden. Laut Bundesregierung wird noch eine niedrige 2-stellige Zahl deutscher Staatsangehöriger vermisst. Die Zahl der Toten in Nepal stieg mittlerweile auf fast 580. Nach Angaben des Katastrophenschutzes ist das Schicksal von knapp 1.000 Menschen ungeklärt. Über Teile der Schweiz ist ein heftiges Unwetter gezogen. Etwa 40 Menschen wurden durch Hagel verletzt. Der Zugverkehr musste an einigen Stellen unterbrochen werden. Im Kanton Aargau drückte der Sturm Betonmasten der Hochspannungsleitung zu Boden. Auch ein LKW wurde umgeweht. Der Wetterdienst zählte innerhalb kurzer Zeit 46.000 Blitze. Sollten die Olympischen Spiele in der Region Rhein-Ruhr stattfinden, dann soll es bei den Wettbewerben einen Zuschauerrekord geben. 17,6 Millionen Tickets sollen dann angeboten werden. Diese Zahl hat Ministerpräsident Wüst genannt. Das wären deutlich mehr Eintrittskarten als bei den Spielen in Paris oder Los Angeles. Um das möglich zu machen, wurden die Pläne nochmal angepasst. Die Wasserballwettbewerbe sollen im Landschaftspark Duisburg statt in Wuppertal stattfinden. Die Finalkämpfe im Boxen würden im Bochumer Ruhrstadion ausgetragen und alle Fußballfinalspiele im Stadion in Dortmund. Und außerdem sollen die entscheidenden Hockeypartien im Borussia-Park in Mönchengladbach stattfinden. Der Deutsche Olympische Sportbund entscheidet in knapp 4 Wochen, wer für Deutschland ins Rennen geht. Neben der Region Rhein-Ruhr hoffen auch München und Berlin auf den Zuschlag für die Sommerspiele 2036, 2040 oder 2044. Das waren die Nachrichten mit Thorsten Adolfs.
3: Das Wetter am Wochenende. Morgen geht's erstmal mit noch ein bisschen Regen los im Laufe des Samstags. Dann aber auch trockenere Abschnitte und auch die Sonne ist mit dabei. Richtung Abend ziehen dann wieder neue Schauer durch, wie es gerade aussieht. Temperaturen so rund 23 Grad in der Spitze, also ähnlich wie heute. Sonntag wohl trockener. Wolken sind zwar dabei, aber auch die Sonne lässt sich immer mal wieder blicken.
4: Ihr kommt besser an mit dem Radio Gütersloh Verkehrsservice. Geblitzt wird heute Abend in Gütersloh am Brockweg, Steinhagen-Ummelner Straße, dann in Langenberg an der Wiedenbrücker Straße. An der Wiedenbrücker Straße steht auch einer in Riedberg, dann bei euch in Reda-Wiedenbrück an der B61, in Spexart-Ferler Straße, an der Gütersloher Straße in Ferl noch einer und an der Gelde Straße in Herzebrock. Wo auch immer es hingeht, kommt gut und sicher durch diesen Freitagabend.
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3: Starten wir rein in diese Pre-Weekend-Spätschicht am Freitagabend. Freue mich sehr, dass wir den zusammen machen, wie auch immer euer Freitagabend aussehen wird. Ne? Arbeitend, vielleicht ganz entspannt auf der Couch, vielleicht geht ihr später feiern, ganz egal. Wir machen hier uns in gemütlicher Runde eine gute Zeit zusammen. Ricky Martin macht hier den Anfang, Live in La Vida Loca.

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0: Neuer Sound von Moskina hier für euch gespielt um 17:45.
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0: Wo ist der Sommer geblieben? Hä? Ja, irgendwie war es doch wieder nur so ein Wimpernschlag. Zack, Sommer vorbei. Nächste Woche Dienstag ist meteorologischer Herbst. Heißt, jetzt das letzte Sommerwochenende, das können wir nochmal richtig genießen. Ich weiß auch, die nächsten Wochen werden die Tage ja bestimmt auch noch zwischendurch mal warm und Sonne ist sowieso mit dabei. Aber gedanklich können wir vielleicht auch schon mal ein bisschen in Richtung Herbst gehen, weil ich habe super viele bei mir im Umfeld, die auch schon gesagt haben, ey, ich habe sogar richtig Bock. Und was bleibt uns denn auch anderes übrig? Ich meine, in den Läden steht ja auch schon Spekulatius. Freut ihr euch auf den Herbst? Und wenn ja, auf was?
3: Dass es zu Hause wieder gemütlicher wird. Man verbringt wieder mehr Zeit mit der Familie.
4: Wir gehen in den Wald und suchen Kastanien zum Basteln.
5: Herbst ist eine wunderschöne Jahreszeit, wenn die ganzen Blätter sich verfärben.
3: Meine Tochter hat Geburtstag im Herbst, also im Oktober. Und das ist so eigentlich, wo es einläutet. Weihnachten natürlich, weil das so die Vorzeiten sind. Ja, an sich jetzt muss ich sagen, freue ich mich eigentlich doch auf den Herbst.
0: Aber Weihnachten ist ja wirklich noch ein bisschen weiterhin, ne? Da haben wir noch ein paar Monate. Lass da doch vielleicht einfach noch nichts dran denken, oder?

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1: Mit Mike Matthes, schönen guten Abend. Ein 43-jähriger Beckhummer könnte für eine Einbruchserie in Gütersloh verantwortlich sein. Die Polizei hat den Mann gestern festgenommen. Er sitzt jetzt in Untersuchungshaft. Der Beckhummer soll zwischen Mitte Juli und Mitte August an 14 Einbrüchen beteiligt gewesen sein. Sein Komplize, ein 46-jähriger ohne festen Wohnsitz, sitzt ebenfalls in Untersuchungshaft. In Warendorf ist die Warendorfer Pferdenacht gestartet. Dabei kommen an diesem Wochenende vor allem Familien, Musik- und Shoppingfans auf ihre Kosten. Alisa Kleinert hat die Infos.
2: In der Innenstadt gibt's 3 Tage lang viel Musik, ein buntes Programm und das sogenannte Champion-Shopping. Dabei sind die Geschäfte in der Innenstadt besonders lange geöffnet. Heute bis 21 Uhr, morgen bis um 18 Uhr und am Sonntag von 13 bis 18 Uhr. Am Samstag findet der traditionelle Nachtflohmarkt statt und echte Pferde gibt's bei Kutschfahrten durch die historische Altstadt.
1: Der Arbeitsmarkt im Kreis Warendorf entwickelt sich weiter saisontypisch. Im August ist die Zahl der Arbeitslosen weiter gestiegen. Fast 9.700 Menschen sind aktuell ohne Job. Grund dafür ist, dass viele Azubis nicht übernommen worden sind und jetzt nach einer neuen Stelle suchen. Im Vergleich zum Vorjahresmonat hat sich die Zahl der Arbeitslosen bei uns im Kreis Warendorf kaum verändert. Und unsere Lokalnachrichten gibt's auch jederzeit online auf radio-waf.de.
3: Der Blick aufs Wetter am Wochenende. Der Samstagmorgen startet erst mit Regen, tagsüber bleibt es dann aber auch mal ein bisschen länger trocken. Die Sonne ist wohl auch dabei, Richtung Abend dann wieder nass, Höchstwerte um 23 Grad. Sonntag können wir den Regenschirm dann die meiste Zeit wegpacken. Es bleibt wohl trocken, Wolken sind zwar dabei, aber die Sonne sehen wir auch.
4: Ihr kommt besser an mit dem Radio Gütersloh Verkehrsservice. Geblitzt wird heute Abend in Gütersloh am Brockweg, Steinhagen, Ummelner Straße, dann in Langenberg an der Wiedenbrücker Straße. An der Wiedenbrücker Straße steht auch einer in Riedberg, dann bei euch in Reda-Wiedenbrück an der B61, in Spexart, Ferler Straße, an der Gütersloher Straße in Ferl noch einer und an der Gelde Straße in Herzebrock. Wo auch immer es hingeht, kommt gut und sicher durch diesen Freitagabend.
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3: Ich hoffe, ihr seid inzwischen schon am Wochenende angekommen. Falls ihr auch noch am Arbeiten seid, so wie ich, dann rocken wir the party hier gemeinsam. Gleich Felix Jähn und Weiß mit Close Your Eyes. Simple Minds auch hier im besten Mix mit am Start. Don't You spiele ich direkt nach ihm hier. Teddy Swims ist das im besten Mix. Mr. Know It All. Happy Freitagabend. See you.

0: Felix hier für euch hier im besten Mix mit Close Your Eyes. Ja, schließt doch mal eure Augen und versucht euch vorzustellen, wie ihr wohl in 10, 20 oder 30 Jahren über die Zeit, die ihr jetzt hier gerade lebt, denkt.
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0: Wahrscheinlich würdet ihr sagen, ach damals, ja das war schön, das war eine tolle Zeit. Auch wenn sich diese Zeit jetzt vielleicht gar nicht so toll anfühlt. Aber man weiß ja immer erst, was man hatte, wenn man es nicht mehr hat. Das sind eben diese guten alten Zeiten, the good old days, wie man auf Englisch sagt. Und wie auch Chris DiSerandi in seiner neuen Nummer sagt, habe ich uns jetzt hier mitgebracht. Da geht es genau um diese Geschichte. Ey, wir müssen mehr im Hier und Jetzt leben und uns darüber bewusst sein, dass jetzt eigentlich die guten alten Zeiten gerade stattfinden. The good old days are now. Weil, wie gesagt, in ein paar Jahren sitzen wir dann da und erzählen von dem Jetzt gerade, weil es eben dann die guten alten Tage sind. Können wir jetzt einfach auch schon genießen, oder?
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1: Mit Thorsten Adolfs. Guten Abend. Mit der Partie des deutschen Rekordmeisters Bayern München gegen den VfB Stuttgart startet heute Abend die erste Fußball-Bundesliga in die neue Saison. Und es gibt einige Regeländerungen. Nico Hartmann aus der Sportredaktion hat die Infos dazu.
2: Die WM hatte auch ihr gutes. Zeitspiel bei Einwürfen und Abstößen wird nun auch in der Bundesliga konsequent geahndet. 5 Sekunden Zeit bleiben hierfür. 10 Sekunden Zeit bei den Auswechslungen. Geht der ausgewechselte Spieler nicht schnell genug vom Feld, spielt die Mannschaft eben in Unterzahl bis zur nächsten Unterbrechung. Von einer 3-minütigen Trink- und Werbepause sieht die Liga aber immerhin ab, die in der neuen Saison sicherlich wieder von den Bayern diktiert wird. Die Münchner konnten alle Stars halten und verstärkten sich mit den Nationalspielern Saibari und Brown. Sorgen sich aber um die neurologische Gesundheit ihres Mittelfeldjuwels Jamal Musiala, der zwar Fortschritte macht, aber weiterhin nicht im Spieltagskader stehen wird.
1: Und jetzt weitere Nachrichten in der Zusammenfassung. Die SPD im Ruhrgebiet kritisiert Kanzler Merz scharf. Er habe in den vergangenen Monaten die richtige Tonlage und Respekt im Umgang mit den Menschen vermissen lassen, steht in einem gemeinsamen Positionspapier. Wer Menschen gewinnen will, dürfe nicht von oben herabreden, heißt es. Andernfalls schade das der Akzeptanz von Politik. Die Sozialdemokraten fordern sozial ausgewogene Nachbesserungen an den geplanten Reformen. Die Regierung hat einen Bericht des britischen Telegraph zurückgewiesen, wonach sich Deutschland an der Finanzierung britischer und französischer Atomwaffenprogramme beteiligen könnte. Gespräche darüber gebe es nicht, sagte ein Regierungssprecher. Grundpfeiler für die kollektive Sicherheit sei und bleibe die NATO. Das Verteidigungsbündnis arbeitet wegen der Bedrohungen durch Russland an Plänen für einen Ausbau der nuklearen Abschreckung. Ein Großteil der Filialen der insolventen Dortmunder Baumarktkette Hellweg steht wohl vor dem Aus. Nur für 35 der mehr als 110 Märkte gibt es nach Unternehmensangaben mögliche Käufer. Die Marke Hellweg und die der Tochterfirma BayWa sollen aufgegeben werden. Die Märkte, die bestehen bleiben, werden von anderen Händlern fortgeführt. Bis zu 12 Standorte will der Konkurrent Obi übernehmen. Steigen bald die Stromkosten nicht mehr so stark, weil die Kohlekraftwerke wieder ans Netz gehen? Diesen Schritt schlägt zumindest Unionsfraktionsvize Müller vor. Er hat der Wirtschaftswoche gesagt, die Kraftwerke sollten nicht mehr nur als Reserve für dunkle, windstille Tage dienen, sondern wieder dauerhaft genutzt werden. Laut Müller könne man bei der aktuellen Lage durch den Iran-Krieg jedes bisschen Energie brauchen, um gut durch den Winter zu kommen. Die Kohle sieht er als notwendige Übergangslösung. Die SPD lehnt diese Idee ab. Die energiepolitische Sprecherin Scheer warnt davor, dass uns das langfristig eher schade als helfe. Statt uns von fossilen Energien zu lösen, würden wir uns nur noch stärker davon abhängig machen, sagte sie. Und das sei dann genau das Gegenteil von echter Energiesicherheit. Das waren die Nachrichten mit Thorsten Adolfs.
3: Gucken wir noch zusammen aufs Wetter. Morgen braucht es ein bisschen Timing für alles, was draußen stattfindet. Der Samstag startet nass, tagsüber dann ein bisschen Regenpause mit auch Sonne dabei. Abends dann wieder Schauer, Höchstwerte so um 23 Grad, also ganz ähnlich wie heute. Sonntag dann so ein bisschen unkomplizierter, wie es gerade aussieht. Die meiste Zeit trocken, mal wolkig, aber auch mal sonnig.
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5: Ihr kommt besser an mit dem Radio Gütersloh Verkehrsservice. Geblitzt wird heute Abend in Gütersloh am Brockweg, Steinhagen, Ummelner Straße, dann in Langenberg an der Wiedenbrücker Straße. An der Wiedenbrücker Straße steht auch einer in Riedberg, dann bei euch in Reda-Wiedenbrück an der B61, in Spexart-Ferler Straße, an der Gütersloher Straße in Ferl noch einer und an der Gelde Straße in Herzebrock. Wo auch immer es hingeht, kommt gut und sicher durch diesen Freitagabend.
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3: Jo, herzlich willkommen. Malik Harris, Frage an dieser Stelle. Erster Buchstabe im Alphabet, welcher war das nochmal?

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1: Mit Mike Matthes, schönen guten Abend. Ein 43-jähriger Beckhummer könnte für eine Einbruchserie in Gütersloh verantwortlich sein. Die Polizei hat den Mann gestern festgenommen. Er sitzt jetzt in Untersuchungshaft. Der Beckhummer soll zwischen Mitte Juli und Mitte August an 14 Einbrüchen beteiligt gewesen sein. Sein Komplize, ein 46-jähriger ohne festen Wohnsitz, sitzt ebenfalls in Untersuchungshaft. In Warendorf ist die Warendorfer Pferdenacht gestartet. Dabei kommen an diesem Wochenende vor allem Familien, Musik- und Shoppingfans auf ihre Kosten. Alisa Kleinert hat die Infos.
2: In der Innenstadt gibt's 3 Tage lang viel Musik, ein buntes Programm und das sogenannte Champion-Shopping. Dabei sind die Geschäfte in der Innenstadt besonders lange geöffnet. Heute bis 21 Uhr, morgen bis um 18 Uhr und am Sonntag von 13 bis 18 Uhr. Am Samstag findet der traditionelle Nachtflohmarkt statt und echte Pferde gibt's bei Kutschfahrten durch die historische Altstadt.
1: Der Arbeitsmarkt im Kreis Warendorf entwickelt sich weiter saisontypisch. Im August ist die Zahl der Arbeitslosen weiter gestiegen. Fast 9.700 Menschen sind aktuell ohne Job. Grund dafür ist, dass viele Azubis

0: nicht übernommen worden sind und jetzt nach einer neuen Stelle suchen. Im Vergleich zum Vorjahresmonat hat sich die Zahl der Arbeitslosen bei uns im Kreis Warendorf kaum verändert. 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
1: Das Wetter am Wochenende. Morgen geht's erstmal mit noch ein bisschen Regen los, im Laufe des Samstags dann aber auch trockenere Abschnitte und auch die Sonne ist mit dabei. Richtung Abend ziehen dann wieder neue Schauer durch, wie es gerade aussieht. Temperaturen so rund 23 Grad in der Spitze, also ähnlich wie heute. Sonntag wohl trockener, Wolken sind zwar dabei, aber auch die Sonne lässt sich immer mal wieder blicken.
2: Ihr kommt besser an mit dem Radio Gütersloh Verkehrsservice. Geblitzt wird heute Abend in Gütersloh am Brockweg, Steinhagen-Ummelner Straße, dann in Langenberg an der Wiedenbrücker Straße. An der Wiedenbrücker Straße steht auch einer in Riedberg, dann bei euch in Reda-Wiedenbrück an der B61, in Spexart-Ferler Straße, an der Gütersloher Straße in Ferl noch einer und an der Gelde Straße in Herzebrock. Wo auch immer es hingeht, kommt gut und sicher durch diesen Freitagabend.
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1: Bis jetzt habe ich es durchgezogen. Ohne Instagram, ne? Habe ich mir letzte Woche Montag gelöscht und bin ziemlich stolz, dass ich das jetzt so lange, in Anführungsstrichen, geschafft habe. Ja, ich weiß, andere Leute haben gar kein Instagram, aber es war schon ein krasser Teil meines Lebens irgendwie. Und ich dachte, da habe ich keinen Bock mehr drauf. Und ich habe euch mal gefragt, ey, gibt es nicht auch so Sachen in eurem Leben, die echt viel stattfinden? Und wo ihr euch fragt, so, wie wäre das vielleicht auch ohne? Ginge das auch? Sprechen wir gleich drüber nach drei Hits. Gleich habe ich Näher hier für euch dabei, im besten Mix, genauso wie eine neue Nummer von Jason Derulo. Sehr geiles Teil, wie ich finde. Michiko, entspannter Sound, gibt's direkt nach diesem Teil, was uns hier ordentlich ins Wochenende katapultiert. Survivor, ein richtiger Klassiker hier im besten Mix. Eye of the Tiger für euch. Schön, dass ihr dabei seid. Happy Freitagabend. Willkommen zur Spätschicht. Ja.

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1: Hey, Abend zusammen, euch einen ganz entspannten Start ins Wochenende.
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1: Letzte Woche Montag habe ich aus dem Affekt heraus einfach mein Instagram gelöscht. Ich dachte, okay, nee, das nimmt jetzt hier wirklich überhand, Jonas. Instagram ist scheinbar ein zu großer Teil deines Lebens. Mal gucken, wie lange du darauf verzichten kannst. Am ersten Tag bin ich 30 Mal einfach so intuitiv auf mein Handy gegangen, an die Stelle, wo vorher das Instagram-Icon gewesen ist und mich dann gewundert, dass sich keine App geöffnet hat. Da dachte ich, okay, das schaffe ich wahrscheinlich nicht 2 Tage, dann werde ich bestimmt wieder die App runterladen. Nee, ich habe es durchgehalten bis jetzt, also schon fast 2 Wochen. Habt ihr auch so Dinge, wo ihr gerne mal drauf verzichten würdet oder aktuell auch drauf verzichtet, weil ihr sagt, okay, mal gucken, ob es auch ohne geht?
4: Aufs Shoppen, also Klamotten kaufen. Denke, das ist etwas, was man nicht unbedingt braucht.
5: Auto, Internet, all sowas. So die Sachen, die früher auch nicht wichtig waren, ne?
6: Das ist schwierig. Ich glaube, das, worauf ich am ehesten im Moment verzichten könnte, wäre Zigaretten.
7: Ich glaube, mein Laptop und mein Fernseher.
8: Mein Auto ist vor 3 Monaten kaputt gegangen und ich habe gemerkt, es geht jetzt gerade auch ohne. Also das wäre okay.
1: So, manchmal muss man auch einfach vielleicht ins Glück reingeschmissen werden. Man würde wahrscheinlich sein Auto ja niemals einfach so stehen lassen, aber wenn es kaputt geht, merkt man, hä, geht doch. Hello.

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1: Ich bin Dirk Zeitler. Eine vierköpfige deutsche Familie ist im Katastrophengebiet in Nepal gerettet worden. Nach Angaben der Armee wurde sie gemeinsam mit weiteren Geretteten per Hubschrauber in ein Armeecamp gebracht.
2: Die Familie war nach eigenen Angaben mit einer Wandertour in Zentralnepal unterwegs, als sie von der Flut überrascht wurde. Nun sind die vier in Sicherheit. Wie viele Deutsche noch vermisst werden, ist noch unklar. Das Auswärtige Amt spricht mittlerweile von einer niedrigen zweistelligen Zahl. Insgesamt forderte die Flutkatastrophe mittlerweile mehr als 500 Todesopfer. Die Behörden in China und Nepal suchen noch nach hunderten Vermissten. Aus Peking, Johannes Neudecker.
1: Union und SPD wollen ihr Reformpaket bis Jahresende komplett umsetzen. Das haben die Regierungsfraktionen bei ihrem Treffen in Münster bekräftigt. Zu den umstrittenen Maßnahmen zählen, die abschlagsfreie Rente nach 45 Beitragsjahren abzuschaffen und Krankschreibungen zu verschärfen. Das von Russland besetzte ukrainische Atomkraftwerk Saporischschja ist nach Angaben der Internationalen Atomenergiebehörde mehrfach von Drohnen angegriffen worden. Dabei wurden zwei Mitarbeiter verletzt, außerdem wurden Anlagen auf dem Gelände getroffen. Die Strahlenwerte liegen laut IAEA weiterhin im normalen Bereich.
3: Der Chef der Internationalen Atomenergiebehörde Grossi spricht von inakzeptablen Angriffen. Er ruft die Kriegsparteien immer wieder zur Zurückhaltung auf und warnt vor den Gefahren für die nukleare Sicherheit. Das größte Atomkraftwerk Europas im Gebiet Saporischschja gerät immer wieder unter Beschuss in dem Krieg. Mehrere Mitarbeiter wurden bereits getötet. Die Atomenergiebehörde Rosatom hier in Moskau wirft Kiews Drohnenstreitkräften wegen der jüngsten Attacken auf das Lager mit verbrauchten atomarem Brennstoff Unverantwortlichkeit vor. Aus Moskau, Ulf Mauder.
1: Heftige Gewitter haben in Baden-Württemberg eine Welle von Feuerwehreinsätzen ausgelöst. Starkregen, Sturmböen und Hagel entwurzelten Bäume, überfluteten Straßen und Keller, deckten Dächer ab und beeinträchtigten vereinzelt auch den Bahnverkehr. Wegen heftigen Unwetters ist ein Stadtteil in Singen im Kreis Konstanz abgesperrt und nicht mehr anfahrbar. Und das waren die Nachrichten mit Dirk Zeitler.
4: Der Blick aufs Wetter am Wochenende. Der Samstagmorgen startet erst mit Regen, tagsüber bleibt es dann aber auch mal ein bisschen länger trocken. Die Sonne ist wohl auch dabei, Richtung Abend dann wieder nass, Höchstwerte um 23 Grad. Sonntag können wir den Regenschirm dann die meiste Zeit wegpacken. Es bleibt wohl trocken, Wolken sind zwar dabei, aber die Sonne sehen wir auch.
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6: Ihr kommt besser an mit dem Radio Gütersloh Verkehrsservice. Geblitzt wird heute Abend in Gütersloh am Brockweg, Steinhagen-Ummelner Straße, dann in Langenberg an der Wiedenbrücker Straße. An der Wiedenbrücker Straße steht auch einer in Riedberg, dann bei euch in Reda-Wiedenbrück an der B61, in Spexart-Ferler Straße, an der Gütersloher Straße in Ferl noch einer und an der Gelde Straße in Herzebrock. Wo auch immer es hingeht, kommt gut und sicher durch diesen Freitagabend.
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4: So sieht's aus und jetzt für euch mit im Gepäck Topic und Becky G. Sorry, Papi, spiele ich uns.

0: von Bryan Adams für euch gespielt. Hier im besten Mix um 7:45.
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0: Ja, komische Zeiten, in denen wir gerade leben, oder? Ja, irgendwie schon das ein oder andere Thema, was uns jeden Tag so durch den Kopf schwirrt. Und meistens ja leider die nicht so coolen Sachen, die sich recht schnell verbreiten, ne? In Zeiten von Social Media, Fake News. Da ist es wichtig, dass wir uns zwischendurch mal daran erinnern, so hey, Liebe und Hilfsbereitschaft müssen wir auch verbreiten. Und zwar wie ein Lauffeuer im besten Fall. Übersetzt auf Englisch Wildfire. Und genau so heißt die neue Nummer von Gentleman. Hat sich zusammengetan mit Michael Patrick Kelly. Und das Ding hören wir jetzt ganz neu, hier zuerst gehört in der Spätschicht.
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1: Mit Marc Matthes, schönen guten Abend. Ein 43-jähriger Beckhummer könnte für eine Einbruchserie in Gütersloh verantwortlich sein. Die Polizei hat den Mann gestern festgenommen. Er sitzt jetzt in Untersuchungshaft. Der Beckhummer soll zwischen Mitte Juli und Mitte August an 14 Einbrüchen beteiligt gewesen sein. Sein Komplize, ein 46-jähriger ohne festen Wohnsitz, sitzt ebenfalls in Untersuchungshaft. In Warendorf ist die Warendorfer Pferdenacht gestartet. Dabei kommen an diesem Wochenende vor allem Familien, Musik- und Shoppingfans auf ihre Kosten. Alisa Klenert hat die Infos.
2: In der Innenstadt gibt's 3 Tage lang viel Musik, ein buntes Programm und das sogenannte Champion-Shopping. Dabei sind die Geschäfte in der Innenstadt besonders lange geöffnet. Heute bis 21 Uhr, morgen bis um 18 Uhr und am Sonntag von 13 bis 18 Uhr. Am Samstag findet der traditionelle Nachtflohmarkt statt und echte Pferde gibt 2 Kutschfahrten durch die historische Altstadt.
1: Der Arbeitsmarkt im Kreis Warendorf entwickelt sich weiter saisontypisch. Im August ist die Zahl der Arbeitslosen weiter gestiegen. Fast 9.700 Menschen sind aktuell ohne Job. Grund dafür ist, dass viele Azubis nicht übernommen worden sind und jetzt nach einer neuen Stelle suchen. Im Vergleich zum Vorjahresmonat hat sich die Zahl der Arbeitslosen bei uns im Kreis Warendorf kaum verändert. Und unsere Lokalnachrichten gibt's auch jederzeit online auf radio-waf.de.
3: Gucken wir noch zusammen aufs Wetter. Morgen braucht es ein bisschen Timing für alles, was draußen stattfindet. Der Samstag startet nass, tagsüber dann ein bisschen Regenpause mit auch Sonne dabei. Abends dann wieder Schauer, Höchstwerte so um 23 Grad, also ganz ähnlich wie heute. Sonntag dann so ein bisschen unkomplizierter, wie es gerade aussieht. Die meiste Zeit trocken, mal wolkig, aber auch mal sonnig.
4: Ihr kommt besser an mit dem Radio Gütersloh Verkehrsservice. Geblitzt wird heute Abend in Gütersloh am Brockweg, Steinhagen, Ummelner Straße, dann in Langenberg an der Wiedenbrücker Straße. An der Wiedenbrücker Straße steht auch einer in Riedberg, dann bei euch in Reda-Wiedenbrück an der B61, in Spexart, Ferler Straße, an der Gütersloher Straße in Ferl noch einer und an der Gelde Straße in Herzebrock. Wo auch immer es hingeht, kommt gut und sicher durch diesen Freitagabend.
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3: Halbes Stündchen verbringen wir diesen Freitagabend jetzt noch zusammen. Schön, dass ihr mich mitnehmt, wo auch immer ihr unterwegs seid. The Chainsmokers zusammen mit Coldplay hier im besten Mix. Something just like this.

Hey zusammen, ich hoffe, ihr verbringt einen wunderbaren Freitagabend und wünsche euch, dass euer Wochenende mindestens genauso wunderbar wird. Ich lasse euch jetzt noch einen meiner All-Time-Favorites da, The Goo Goo Dolls mit Iris. Und sagt tschüss, wir hören uns nächste Woche hier in der Spätschicht wieder, wenn ihr mögt. Ich bin Jonas Rieck, schönes Wochenende, tschüss.

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1: Ich bin Dirk Zeitler. Bei strömendem Regen haben tausende Menschen in Oslo Abschied von ihrem geliebten König Harald genommen. In der Abenddämmerung wurde der Sarg mit dem am Morgen gestorbenen Monarchen vom Reichskrankenhaus zum Königsschloss gefahren. Dem Wagen mit Haralds Leichnam folgten der neue König Håkon, die neue Königin Mette Marit sowie ihre beiden gemeinsamen Kinder in weiteren Fahrzeugen. Eine vierköpfige deutsche Familie ist im Katastrophengebiet in Nepal gerettet worden. Nach Angaben der Armee wurde sie gemeinsam mit weiteren Geretteten per Hubschrauber in ein Armeecamp gebracht.
2: Die Familie war nach eigenen Angaben mit einer Wandertour in Zentralnepal unterwegs, als sie von der Flut überrascht wurde. Nun sind die vier in Sicherheit. Wie viele Deutsche noch vermisst werden, ist noch unklar. Das Auswärtige Amt spricht mittlerweile von einer niedrigen zweistelligen Zahl. Insgesamt forderte die Flutkatastrophe mittlerweile mehr als 500 Todesopfer. Die Behörden in China und Nepal suchen noch nach hunderten Vermissten. Aus Peking, Johannes Neudecker.
1: Union und SPD wollen ihr Reformpaket bis Jahresende komplett umsetzen. Das haben die Regierungsfraktionen bei ihrem Treffen in Münster bekräftigt. Zu den umstrittenen Maßnahmen zählen, die abschlagsfreie Rente nach 45 Beitragsjahren abzuschaffen und Krankschreibungen zu verschärfen.
3: SPD-Fraktionschef Mirsch spricht von einem festen Fahrplan. An dem könnten sich Bürgerinnen und Bürger und Unternehmen jetzt orientieren. Die Führungsspitzen beschlossen ein Papier, das Reformprogramm noch einmal auflistet. Auch die verpflichtende Krankschreibung ab dem ersten Tag. Außerdem wollen die Bundestagsabgeordneten von Union und SPD den Klimaschutz stärken und das Mietrecht reformieren. Vor allem an den Rentenplänen gibt es intern Kritik. Gut möglich, dass sich hier noch etwas ändern wird. Thomas Bremser, Nachrichtenredaktion.
1: Heftige Gewitter haben in Baden-Württemberg und auch im Saarland eine Welle von Feuerwehreinsätzen ausgelöst. Starkregen, Sturmböen und Hagel entwurzelten Bäume, überfluteten Straßen und Keller, deckten Dächer ab und beeinträchtigten vereinzelt auch den Bahnverkehr. Wegen heftigen Unwetters ist ein Stadtteil in Singen im Kreis Konstanz abgesperrt und nicht mehr anfahrbar.
0: Das waren die Nachrichten mit Dirk Zeitler.
4: Das Wetter.
5: Morgen und übermorgen auch mal Regen möglich, aber die wesentlich entspanntere Version als heute. Auch der Rest in einem angenehmen Mittelfeld. Mal Sonne, mal Wolken bei bis 24 Grad. Jetzt in der Nacht schauert es hier und da noch so ein bisschen aus, aber nicht wild. Und es bleibt größtenteils trocken und kühlt runter. 13 bis 16 Grad die Tiefstwerte.
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5: Da fahren sie zum Feiern. Nur die Ü30er. Die anderen, die legen erst in 5 Stunden los. Die Staus ab 5 Minuten Dauer. A1 Osnabrück Richtung Münster. Zwischen Flughafen Münster-Osnabrück und Münster-Nord 4 Kilometer, 23 Minuten. A1 Dortmund-Köln zwischen Schwerte und Westhof-Norkreuz 1 Kilometer, 8 Minuten. A46 Wuppertal-Düsseldorf zwischen Wuppertal-Oberbarm und Wuppertal-Wichlinghausen 1 Kilometer, knappe 10 Minuten. Und A55 Bonn Richtung Köln zwischen Köln-Rodenkirchen und Kreuz-Köln-Süd 1 Kilometer sind 5 Minuten. Gute Fahrt, kommt gut durch.
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5: Sebastian Pouli hier und jetzt eine Band, die kommt ursprünglich aus der klassischen Musik. Und später haben sie trotzdem mit Sean Paul zusammengearbeitet. Die Klassik, die hören wir raus, vor allem in den sehr, sehr besonderen Melodien der E-Geige. Der Rest ist einfach sehr guter Pop. Clean Bandit, Rockabye, einen schönen Abend euch.

0: cooler Musiker, Samba ist das mit Homewrecker hier bei uns. Oh, ab Montag wieder Schule. Wird eine Herausforderung.
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0: Ne, gerade so jemand tiefpubertären, der jetzt 6 Wochen lang komplett ausschlafen konnte, aus dem Bett zu kriegen, ist wie zu versuchen, so eine Katze hochzuheben. Es geht nicht, sie wird einfach immer länger. Sie hier, sie hätte aber vielleicht ein paar Ideen.
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3: Ich bin's, Laura.
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3: In diesem Internet steht, weckt eure Kinder entspannt auf. Stretcht und dehnt sie dabei zum Beispiel ein wenig. Das steht da echt.
4: Mami!
3: Ruhe, wir entspannen hier gerade. So, fertig, steh auf.
4: Aber Mami!
3: Was ist denn jetzt?
4: Mit den Beinen hinterm Ohr kann ich gar nicht laufen.
3: Ansonsten steht online noch, man soll den Kiddies beim Aufwachen schöne Musik anmachen. Das finde ich eine tolle Idee. Ich bin dafür eine kleine süße Runde Death Metal morgens um 6. Weißt du, die Box schön direkt vors Kopfkissen platzieren, das ist wichtig. Dann Lautstärke 8000. Danach sind die Kinder vermutlich traumatisiert, aber auch sehr, sehr wach. So, und was auch immer gut hilft beim Wecken von Kindern, ist einfach so eine Schippe Feuerameisen unter der Bettdecke verteilen. Wahlweise gehen auch Heuschrecken oder Kängurus auf Koffein. Ihr glaubt gar nicht, wie schnell die Kurzen aus dem Zimmer sind. So, das war's mit meinen Tipps. Ich hoffe, ich konnte nicht helfen. Bei Fragen ruft mich nicht an. Ich bin mit den Kängurus auf Koffein, jetzt nehme ich einen trinken. Tschö!

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Sebastian Pulli hier mit New Religion, Bibi Rexha, die ja da Insomnia von Faithless genommen und sehr modernisiert hat. Vor allem hat sie diesen sehr langen Part rausgenommen, wo sich über eine Minute lang so sehr gemächlich Synthesizer-Flächen aufbauen. Über eine Minute. So lang warten. 1995 war man das noch gewöhnt von jeder Dorfbushaltestelle. Heute können wir 18 TikToks gucken in der Zeit. Deshalb geht direkt los. Bibi Rexha, schönen Freitagabend euch. 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
1: Ich bin Thomas Bock. Norwegen trauert um König Harald V. Der Monarch ist im Alter von 89 Jahren gestorben. Sein Sohn hat die Nachfolge angetreten und ist nun als Hakon der 8. neuer König des Landes.
2: König Harald war für viele Norweger wie ein Großvater. Er war unglaublich beliebt, hatte viel Humor und war dem Volke nah. Er litt mit den Menschen nach den Breivik-Anschlägen und fieberte zuletzt mit der norwegischen Nationalelf bei der Fußball-Weltmeisterschaft. Sein 53-jähriger Sohn Håkon hat große Fußstapfen zu füllen, aber der Job ist ihm nicht fremd. Seit langem ist er für das Königshaus im Dienst. Seine Frau Mette Marit ist nun Königin von Norwegen, auch wenn Haralds Frau Sonja ihren Königinnentitel behält. Aus Oslo, Sigrid Harms.
1: Union und SPD wollen das vor der Sommerpause beschlossene Reformpaket bis Jahresende komplett umsetzen. Es beinhaltet umstrittene Maßnahmen wie die abschlagsfreie Rente nach 45 Beitragsjahren, aber auch die Einkommensteuerreform, die Bürger ab 2028 um 10 Milliarden Euro im Jahr entlasten soll. Das sei ein fester Fahrplan, an dem sich jetzt Bürger und Unternehmen orientieren können, sagte SPD-Fraktionschef Miersch nach einer Klausurtagung der Koalition in Münster. Das von Russland besetzte ukrainische Atomkraftwerk Saporischschja ist nach Angaben der Internationalen Atomenergiebehörde mehrfach von Drohnen angegriffen worden. Dabei wurden 2 Mitarbeiter verletzt, außerdem wurden Anlagen auf dem Gelände getroffen. Die Strahlenwerte liegen laut IAEA weiter im normalen Bereich.
3: Der Chef der Internationalen Atomenergiebehörde Grossi spricht von inakzeptablen Angriffen. Er ruft die Kriegsparteien immer wieder zur Zurückhaltung auf und warnt vor den Gefahren für die nukleare Sicherheit. Das größte Atomkraftwerk Europas im Gebiet Saporischschja gerät immer wieder unter Beschuss in dem Krieg. Mehrere Mitarbeiter wurden bereits getötet. Die Atomenergiebehörde Rosatom hier in Moskau wirft Kiews Drohnenstreitkräften wegen der jüngsten Attacken auf das Lager mit verbrauchten atomaren Brennstoff Unverantwortlichkeit vor. Aus Moskau, Ulf Mauder. Ulf Mauder, Moskau.
1: Hertha BSC ist in der neuen Saison der 2. Fußball-Bundesliga nicht zu stoppen. Nach 2 Siegen zum Auftakt gewannen die Berliner auch bei Eintracht Braunschweig nach einem 0:2 Rückstand noch mit 5:3. In einer weiteren Partie verlor der VfL Bochum gegen den VfL Osnabrück mit 0:1. Das waren die Nachrichten mit Thomas Brockt.
4: Das Wetter.
5: Die Reste der Arbeitswoche duschen wir ab. Hier und da kommt noch ein bisschen was runter heute, je nach Region. Aber es regnet sich langsam aus im Laufe der Nacht. Und übers Wochenende dann auch nur noch ab und zu mal Regen möglich. Nicht mehr so wild wie heute. Dazu bleibt es ähnlich warm. Morgen und übermorgen jeweils 24 Grad maximal.
0: NRW Verkehr.
5: Nichts mehr allzu Wildes. Die A45 haben wir Hagen Richtung Dortmund. Zwischen Westhofener Kreuz und Dortmund Süd. Dichter Verkehr sind 2 Minuten obendrauf. A46 Düsseldorf-Wuppertal. Da steht ihr ein bisschen länger zwischen Wuppertal-Barmen und Wuppertal-Oberbarmen. 2 Kilometer 17 Minuten. Und in der Gegenrichtung ein kleinerer Stau. Wuppertal-Düsseldorf zwischen Oberbarmen und Wichlinghausen. Dichter Verkehr. Das sind 3 Minütchen mehr. Eine gute Fahrt. Kommt gut an.
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5: Tief in meinem Herzen sehe ich, dass du nicht ehrlich zu mir bist. 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Hör auf, Spiele mit meinem Herzen zu spielen. Es ist manchmal richtig super, wenn man kein Englisch kann. Dann merkt man nämlich gar nicht, dass die Backstreet Boys vom Textniveau her erschreckend nah an Andrea Berg dran sind. Quit playing games with my heart jetzt. Ich bin Sebastian Pulli. Schöne Freitagnacht euch. Even

0: Warum kommt mein Schatz nicht her? Weil Schienenersatzverkehr.
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0: Den gibt's ja aktuell wieder zwischen Düsseldorf und Köln-Mülheim. Die Strecke ist seit einer Woche dicht und die Leverkusener in der Mitte, die sind dadurch ein bisschen mehr isoliert von der Welt, was vor allem die Kölner freut. Kollege Jonas Mikolajczak hat mal geschaut, wie gut oder schlecht es denn läuft und versucht von Düsseldorf nach Köln-Mülheim zu kommen.
2: Hier auf dem Boden sehe ich jetzt eine lila Markierung, die mich mit Pfeilen zum Schienenersatzverkehr führen soll. Ich denke mal, der folge ich jetzt. Wir sind jetzt draußen am Hauptbahnhof. Der Pfeil geht nach rechts weiter. Das ist jetzt auch wirklich ein gutes Stück, was wir vom Hauptbahnhof laufen müssen. Also jetzt müssen wir wieder links und auf deiner Straßenseite sehe ich jetzt auch schon die Haltestelle. Sieht okay voll aus. Muss ich hier zur Arbeit oder?
3: Ja genau, ich muss zur Arbeit.
2: Und wie kommst du mit dem Schienenersatzverkehr bisher klar?
3: Es geht so, ist ein bisschen nervig alles.
4: Ja, ich habe mich dran gewöhnt, ne? Habe mich umgestellt und dann geht das. Das, was zur Verfügung gestellt wird, ist in der Regel reibungslos.
5: Ja, sonst lief es eigentlich ganz reibungslos.
2: Da kommt der Bus auch gerade schon. Wir rollen los, ich starte die Stoppuhr und jetzt gucken wir mal, wie lange es für mich dauert, bis ich in Köln angekommen bin. So, Hälfte der Strecke ist geschafft. Wir sind jetzt in Langenfeld angekommen. Das bedeutet für mich, ich muss jetzt umsteigen. Zum Glück geht es aber an der gleichen Haltestelle, wo ich auch gerade ausgestiegen bin. Ja, doch hier, der Bus ist wieder fast komplett leer.
6: Nächster Halt, Köln-Mülheim.
2: Ausgestiegen in Köln-Mülheim und 2:04. Dazu muss man auch sagen, ich habe jetzt die langsamste Route genommen, die es gibt, die halt wirklich jede Haltestelle abklappert. Wir wollten euch das Extrem zeigen, wie es mit diesem Schienenersatzverkehr im schlimmsten Fall laufen kann. Mein Fazit, der Schienenersatzverkehr ist gut ausgeschildert. An jeder Stelle, wo es zu Problemen kommen kann, sind Mitarbeiter, die einem helfen. Auch ich meckere gerne über die Deutsche Bahn, aber hier kann ich mich wirklich nicht beschweren.

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Sebastian Pulli hier und es ist ja immer was Schönes, wenn mal das eigene Vorurteil aufgebrochen wird, ne? Wenn mal jemand eine Jogginghose trägt und darin wirklich Sport macht oder jemand Musik nur mit dem Rechner produziert und trotzdem ein richtig, richtig talentierter Musiker ist. So einen haben wir gleich, den absolut genialen Stromae mit Papa Ute. Aber erstmal Musik aus Israel. Temper City ist das mit Self-Aware. Schönen Freitagabend.

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0: Alles Gute ans bevölkerungsreichste Bundesland. NRW hat 80. Geburtstag.
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0: Und es gibt ein großes Fest für Opa. 3 Tage Party seit heute in Münster. Kollege Stefan Nottmeier, das ist groß, ne?
2: Also man muss ja sagen, das ist eine Mega-Veranstaltung für Münster. 300.000 Einwohner haben wir. Genauso viele sollen mindestens nochmal kommen zum NRW-Geburtstag. Aber ja, wir sind vorbereitet. Kilometerweit reihen sich hier in der Innenstadt diese weißen Pagodenzelte mit Spitzhaube drauf. Es gibt 11 Themenmeilen, 30 Museen und andere Kulturorte öffnen bei freiem Eintritt. Es gibt ein großes Orchesterkonzert vor dem Schloss, zu dem Ministerpräsident Hendrik Wüst eingeladen hat, und eine Drohnenlichtershow am Himmel von Münster.
0: Und wir feiern mit die NRW-Lokalradios morgen und übermorgen, ja, schöne Events noch.
2: 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Wir haben 10.000 Kopfhörer, die an den Eingängen bereit liegen. 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Präsentiert, wie gesagt, alles von den NRW-Lokalradios. 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
0: Wir uns auch. Noch übers ganze Wochenende in Münster die große Geburtstagsfeier unseres Lieblingsbundeslandes.
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1: Ich bin Thomas Brock. Union und SPD wollen ihr Reformpaket bis Jahresende komplett umsetzen. Das haben die Regierungsfraktionen bei ihrem Treffen in Münster bekräftigt. Zu den umstrittenen Maßnahmen zählen, die abschlagsfreie Rente nach 45 Beitragsjahren abzuschaffen und Krankschreibungen zu verschärfen.
2: SPD-Fraktionschef Mirsch spricht von einem festen Fahrplan. An dem könnten sich Bürgerinnen und Bürger und Unternehmen jetzt orientieren. Die Führungsspitzen beschlossen ein Papier, das Reformprogramm noch einmal auflistet. Auch die verpflichtende Krankschreibung ab dem ersten Tag. Außerdem wollen die Bundestagsabgeordneten von Union und SPD den Klimaschutz stärken und das Mietrecht reformieren. Vor allem an den Rentenplänen gibt es intern Kritik. Gut möglich, dass sich hier noch etwas ändern wird. Thomas Bremser, Redaktion.
1: Nach der tödlichen Sturzflut im Grenzgebiet zwischen Nepal und China hat Bundeskanzler Merz beiden Ländern sein Mitgefühl übermittelt. Er habe mit tiefer Betroffenheit von der schweren Flutkatastrophe erfahren, schrieb Merz in seinem Kondolenztelegramm. Unsere Gedanken seien bei den Opfern, ihren Familien und allen Menschen, die ihr Zuhause verloren haben. Bei der Katastrophe kamen mehr als 500 Menschen ums Leben, zahlreiche weitere werden vermisst, darunter auch einige Deutsche. Norwegen trauert um König Harald V. Der Monarch ist im Alter von 89 Jahren gestorben. Sein Sohn hat die Nachfolge angetreten und ist nun als Håkon VIII. Neuer König des Landes.
3: König Harald war für viele Norweger wie ein Großvater. Er war unglaublich beliebt, hatte viel Humor und war dem Volke nah. Er litt mit den Menschen nach den Breivik-Anschlägen und fieberte zuletzt mit der norwegischen Nationalelf bei der Fußball-Weltmeisterschaft. Sein 53-jähriger Sohn Håkon hat große Fußstapfen zu füllen, aber der Job ist ihm nicht fremd. Seit langem ist er für das Königshaus im Dienst. Seine Frau Mette Marit ist nun Königin von Norwegen, auch wenn Haralds Frau Sonja ihren Königinnentitel behält. Sigrid Harms, Oslo.
1: Und noch zum Fußball. Der FC Bayern München ist mit einem Heimsieg in die neue Bundesliga-Saison gestartet. Der Titelverteidiger und Rekordmeister gewann die Eröffnungspartie der 64. Spielzeit gegen den VfB Stuttgart klar mit 5:1.
4: Das Wetter. Regnet sich jetzt stellenweise noch ein bisschen aus über den Abend und die Nacht kühlt auch runter auf 13 bis 16 Grad. Und dann am Wochenende, morgen und übermorgen ab und zu mal nass, aber nicht mehr so wild wie heute. Dazu mal Sonne, mal Wolken und maximal 24 Grad.
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4: Nichts ist los, eine gute Fahrt, kommt gut an.
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4: Sebastian Pulli hier kurz nach 11. Die Älteren sind schon seit 2 Stunden aus der Disco zurück. Die Jüngeren haben noch nicht mal angefangen. Wir geben trotzdem jetzt schon mal den fantastischen Einstieg in die Partynacht. Ist ein richtig, richtig guter Club-Track. Fängt gemächlich an und eskaliert dann ganz, ganz wunderbar. Ugel, Move into the Sun. Neu bei uns. Schöne Freitag.

0: Ja gut, Bundesliga-Saison ist heute Abend gestartet, wie sie vermutlich enden wird, mit einem Sieg der Bayern.
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0: Ich hoffe, ich habe nicht recht. Er hier sieht's ein bisschen anders.
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3: Yay, die Bundesliga startet wieder. Und ich weiß, jetzt sagen wieder alle, Hauptsache die Bayern werden nicht wieder Meister. Aber wisst ihr, was da helfen würde? Wenn einfach mal ein anderer Verein mehr Spiele gewinnt. Das wäre doch schon mal ein Anfang. Ich bin auch kein Bayern-Fan, aber die haben die letzten 13 der letzten 14 Saisons gewonnen. Ja, darüber können wir uns jetzt alle aufregen, aber die Bundesliga ist doch kein Waldorf-Kindergarten, wo jeder mal gewinnen darf, nur damit es fair bleibt. Was machen die denn besser als andere Clubs? Also die atmen ja schon mal die gleiche Luft. Vielleicht liegt's am Essen und die kochen mit mehr als nur Wasser. Ich glaube ja, die haben einfach Angst, dass sie zu schlecht spielen, dass der Uli Hoeneß dann zuguckt, dass der sich dann ganz doll aufregt und dem die Birne platzt. Ja, die mögen nämlich den Uli, weil der immer so lecker Würstchen mitbringt. Hier, diese kleinen, wisst ihr, die würzigen. Oder sind das Chivapchichi? Ach, egal, mit Hela schmeckt eh alles gleich. Also immer dran denken, das nächste Spiel ist immer das Schwerste, besonders wenn es gegen die Bayern geht.
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Sebastian Pouli hier und im Jahr 2013, da hat ein sehr talentierter Künstler all seine Erfahrungen aus Jahren des privaten Musikunterrichts, des Kirchenchors und einer offenbar extrem großen Kuschelrocksammlung kombiniert und damit eins der besten Schmuselieder der 2010er Jahre geschrieben. Einmal mit dem Ohr ans großen Kuschelrocksammlung kombiniert

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0: Für alle, die müde sind um die Zeit. Michael Jackson, Bett. Naja, gut.
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0: Gleich noch die fantastische Holly Humberstone. Neulich einen Live-Auftritt gesehen von ihr. Sie hat da komplett die Botschaft ihrer Lieder ausgestrahlt. Und zwar, es geht mir nicht so gut. Sie stand da sehr, sehr zittrig mit wie ängstlich weit aufgerissenen Augen auf der Bühne, hat sich durchs Lied gekämpft und man wollte ihr die ganze Zeit einfach nur eine warme Decke überwerfen und ihr eine Suppe anbieten. Das ist eine wirklich authentische Künstlerin. Sie ist, wie sie es singt. Gibt's gleich hier Holly Humberstone, das ganz wunderbare To Love Somebody.
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3: Sie gehören zusammen bei Edelrad? Entscheiden Sie sich jetzt, das ist Ihre Chance. Ja, verheiratet? Warum? Warum nicht? Ist so eine gute Gegenfrage. Ich meine, Liebe wäre auch eine Option, aber warum nicht, kann man auch sagen. Wie lange seid ihr verheiratet? 27 Jahre, das ist ja schon eine krasse Zeit. 27, ist das schon ein Rekord heute Abend? Geht jemand über 27? Längere Beziehung als 27? Wie viel ist bei Ihnen? 34, auch mit dem Fuß in der Stimme, toll. Das war wirklich schön zu hören gerade. Muss er selber lachen.
4: 34. Immer mit derselben.
3: Sehr schön. Wo hat man sich vor 34 Jahren kennengelernt? Auf der Arbeit.
4: Was war das für ein Job?
3: Ein künstlerischer? Sie hat getanzt und du hast die Dollar reingesteckt? Oder was? Und geht jemand über 34? Ist 34 Rekord? Geht einer drüber? Wie viel ist bei Ihnen? 56 Jahre.
4: Moment. Moment. Moment.
3: Wo ist Ihr Mann? Zu Hause, das ist der Trick.
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2: Ich bin Thomas Brockt. Eine vierköpfige deutsche Familie ist im Katastrophengebiet in Nepal gerettet worden. Nach Angaben der Armee wurde sie gemeinsam mit weiteren Geretteten per Hubschrauber in ein Armeecamp gebracht.
3: Die Familie war nach eigenen Angaben mit einer Wandertour in Zentralnepal unterwegs, als sie von der Flut überrascht wurde. Nun sind die vier in Sicherheit. Wie viele Deutsche noch vermisst werden, ist noch unklar. Das Auswärtige Amt spricht mittlerweile von einer niedrigen zweistelligen Zahl. Insgesamt forderte die Flutkatastrophe mittlerweile mehr als 500 Todesopfer. Die Behörden in China und Nepal suchen noch nach hunderten Vermissten. Aus Peking, Johannes Neudecker.
2: Im Streit um zusätzliches Schmerzensgeld nach dem Germanwings-Absturz vor 11 Jahren zeichnet sich eine Niederlage für die Hinterbliebenen ab. Das Landgericht Braunschweig hält die Klage gegen den deutschen Staat voraussichtlich für unbegründet.
4: Die 30 Kläger sind enttäuscht. Einige von ihnen sind nach Braunschweig gekommen. Einer sagt, es gehe ihm nicht ums Geld, sondern dass so eine Katastrophe nie wieder passiere. Der psychisch labile Co-Pilot hatte den Flieger absichtlich zum Absturz gebracht. Seine Flugtauglichkeit hätte besser überwacht werden müssen, sagen die Kläger. Verantwortlich dafür sei das Luftfahrtbundesamt. Das Gericht sieht das offenbar anders. Die Kläger müssten ihre Ansprüche eher gegen die Airline geltend machen. Man werde die Argumente der Kläger aber nochmal prüfen. Thomas Bremser, Redaktion.
2: Norwegen trauert. Tausende Menschen haben König Harald V. auf seiner letzten Fahrt zum Königsschloss in Oslo begleitet, trotz strömenden Regens. Harald war am Morgen im Alter von 89 Jahren gestorben. Viele standen mit Regenschirmen und norwegischen Flaggen am Straßenrand, um Abschied zu nehmen. Der Sarg soll in der Schlosskapelle aufgebahrt werden, wo Bürgerinnen und Bürger ihrem langjährigen und beliebten Monarchen die letzte Ehre erweisen können. Neuer König ist Haralds Sohn Håkon. Und noch zum Fußball. Der FC Bayern München ist mit einem deutlichen Heimsieg in die neue Bundesliga-Saison gestartet. Der Titelverteidiger und Rekordmeister gewann die Eröffnungspartie gegen den VfB Stuttgart mit 5:1.
5: Das Wetter. Jetzt in der Nacht kann es immer mal wieder regnen. 16 bis 13 Grad sind's. Tagsüber heute dann auch eher wechselhaft. Da kann es auch ab und an mal regnen, bis zu 24 Grad. Und der Sonntag, der wird auch bewölkt. Dazu aber mehr trockene Phasen. Nur ab und an Regen bis 25 Grad.
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6: A45 Hagen-Dortmund zwischen Kreuzhagen und Schwerte-Ärgste. Dichter Verkehr, 10 Minuten Zeitverlust. Und A61 Koblenz Mönchengladbach zwischen Gümnich und Kreuzkerpen 1 Kilometer stockender Verkehr. Wir wünschen allen unterwegs gute Fahrt.
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5: Hallo zusammen, wir starten gemeinsam in diesen frühen Samstag. Ich hoffe, ihr seid gut ins Wochenende gestartet. Wir machen uns eine entspannte Nacht jetzt mit Musik von Glockenbach und Tom Walker mit Home. Und danach gibt's für euch Whitney Houston mit How Will I Know.

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0: Okay, also wenn ich mir auch nur einen Ausschnitt aus dem Film anhöre, über den wir jetzt sprechen werden, dann kriege ich schon Gänsehaut und Albträume. Also Obacht, dieser Ausschnitt kommt jetzt.
1: Wenn er dein Fenster offen weiß, wird der Klopfen dran ganz leis. Denn jedes Kind, das einsam ist, das holt der Flüsterer gewiss.
0: Oha, das klingt wirklich, also das klingt wirklich sehr, sehr, sehr, sehr, sehr, sehr unheimlich. Film und Stream, ich bin schon ganz durcheinander. Film- und Streaming-Experte Jörg Albrecht, wir gucken auf neuen Stoff zum Streamen und der Kinderflüsterer treibt sich ab sofort auf Netflix rum.
2: Ja, klingt gruselig, der Kinderreim.
0: Ja.
2: Wie aus einem Märchen. Allerdings erwartet dich bei der Kinderflüsterer kein Horrorfilm, sondern ein Thriller über einen Serienkiller. Vorlage ist ein Roman des britischen Krimi-Autors Alex North.
3: Erst am Leben, das ist das Wichtigste.
4: Ja, aber wie lange noch?
2: Das fragt sich Tom, der völlig verzweifelt ist, nachdem sein kleiner Sohn Jake spurlos verschwunden ist. Obwohl Tom vor vielen Jahren mit seinem Vater Pete gebrochen hat, nimmt er jetzt Kontakt zu ihm auf. Denn Pete war früher nicht nur Polizist, er hat damals auch einen Kindermörder zur Strecke gebracht. Und dessen Verbrechen weisen erschreckende Parallelen zu Jakes Verschwinden auf.
3: Das war vor 30 Jahren. Er sitzt lebenslänglich.
4: Aber wie kann er denn wieder morden?
2: Sieht also so aus, als ob es einen Nachahmungstäter gibt.
0: Bei der Synchronstimme auf jeden Fall weiß man direkt, wer den Ex-Polizisten spielt. Das kann nur Robert De Niro sein.
2: So ist es. Mehr als 50 Jahre ist Christian Brückner jetzt schon De Niros deutsche Stimme. Beide sind auch gleich alt. Das heißt, De Niro ist gerade 83 geworden. Brückner wird es im Oktober. Jetzt in Der Kinderflüsterer spielt De Niro den Vater von Adam Scott, der gerade mit der schrägen Serie Severance Erfolge feiert.
5: Ich brauch dich, um meinen Jungen zu finden.
2: Richtig gut übrigens, dass man diesen Stoff nicht auf 6, 7, 8 Serienfolgen gestreckt hat, sondern das Ganze ein knapp zweistündiger Spielfilm geworden ist. Der Kinderflüsterer ist ein solider, spannender Thriller.
0: Klingt trotzdem sehr, sehr unheimlich. Also Der Kinderflüsterer ab sofort bei Netflix. Danke, Jörg. Und in einem halben Stündchen stelle ich euch noch einen Film vor. Ist einer der teuersten Flops in der Filmgeschichte. Ob er wirklich so schlimm ist, klären wir in einer halben Stunde.
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0: The Weeknd, Dancing in the Flames. Hallo zusammen. Eben habe ich euch ja schon den Kinderflüsterer vorgestellt. Das ist ein Film, den gibt es jetzt neu zum Streamen auf Netflix. Und wir gucken jetzt auf noch einen Film, der zum Streamen parat steht. Einer der teuersten Flops in der Filmgeschichte. Wahrscheinlich hat bislang auch kaum einer von diesem Film gehört. Nämlich Desert Warrior, Wüstenkrieger-Filmexperte Jörg Albrecht.
1: Können wir ganz kurz machen. 4 Jahre lag die 150 Millionen Dollar Produktion im Giftschrank. Dann hat sie nicht mal 1 Million Dollar in den USA eingespielt. Das Geld ist bei Desert Warrior, also wortwörtlich, in den Sand gesetzt worden.
2: Dieser alte Mann ist nicht länger ein König.
3: Ich möchte, dass du uns führst.
2: Gegen ein Imperium?
1: Eine arabische Prinzessin aus dem 7. Jahrhundert tut sich im Kampf gegen ihren tyrannischen Vater mit einem Banditen zusammen. Der wird von Anthony Mackie gespielt, dem neuen Captain America. Okay, die Bilder sind hübsch, die Story aber, die ist wirr, kitschig und die Dialoge oft auch noch unfreiwillig komisch.
0: Oha, also Desert Warrior, ich raus, schicken wir in die Wüste. Danke, Jörg Albrecht.
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1: Ich bin Thomas Brock. In Norwegen haben tausende Menschen König Harald V. am Abend auf seiner letzten Fahrt zum Königsschloss in Oslo begleitet, trotz strömenden Regens. Der Sarg soll in der Schlosskapelle aufgebahrt werden. Harald war am Morgen im Alter von 89 Jahren gestorben und Norwegen trauert.
2: Die Anteilnahme hier auf dem Schlossplatz in Oslo, die ist riesengroß. Im Sekundentakt legen Menschen hier Blumen ab. Viele Kinder haben dem gestorbenen König Briefe geschrieben. Wir werden dich sehr vermissen, steht zum Beispiel auf einem. Harald war ein äußerst beliebter König. Er galt als Person, die das Volk geeint hat, der die Menschen zusammengebracht hat. Sein Sohn Håkon, der neue König Norwegens, der tritt also in große Fußstapfen. Julia Weschenbach, Oslo.
1: Gute Nachrichten aus Nepal. Nach der verheerenden Sturzflut, eine vierköpfige deutsche Familie ist im Katastrophengebiet gerettet worden. Per Hubschrauber hat man sie zusammen mit anderen Geretteten zu einem Armeecamp gebracht. Die Bundesregierung spricht von einer niedrigen zweistelligen Zahl vermisster deutscher Staatsangehöriger. Die Zahl der Todesopfer steigt inzwischen weiter an auf über 500. Mehr als 1400 Menschen werden noch vermisst. 81% der Menschen in Deutschland machen sich Sorgen, ob sie finanziell ausreichend abgesichert sind. Das zeigt eine Studie der gewerkschaftsnahen Hans-Böckler-Stiftung. Grund könnte die aktuelle Debatte über Sozialreformen sein.
3: Die Bundesregierung diskutiert gerade mehrere Reformen. Ein höheres Renteneintrittsalter, weniger Leistungen bei der gesetzlichen Kranken- und Pflegeversicherung oder das Ende der Lohnfortzahlung am ersten Krankheitstag. Das alles verunsichert die Menschen, sagen die Studienmacher. 3/4 der Befragten lehnen die Pläne ab. Und viele sparen mittlerweile lieber, statt das Geld auszugeben. Wenn das so weitergehe, könnte das den wirtschaftlichen Aufschwung stoppen. Thomas Bremser, Redaktion.
1: Und noch zum Fußball. Der FC Bayern München ist mit einem Heimsieg in die neue Bundesliga-Saison gestartet. Der Titelverteidiger und Rekordmeister gewann die Eröffnungspartie gegen den VfB Stuttgart klar mit 5:1.
4: Das Wetter. 16 bis 13 Grad jetzt, dazu kann es ab und an regnen. Tagsüber heute dann wieder eine dicke Wolkendecke, da kann es auch mal regnen bis 24 Grad. Sonntag ähnlich warm, dazu nur ganz vereinzelt Regen.
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5: A3 Arnheim-Oberhausen zwischen Wesel und Hünxe. 1 Kilometer Stau. Wir wünschen allen unterwegs gute Fahrt.
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4: Das ist echt krass. Das ist das letzte Wochenende in den Ferien, in den Sommerferien jetzt. Und dann ist auch schon wieder September. Boah, ich gehe kaputt. Meine Oma hat früher immer gesagt, hey, wo ist die Zeit geblieben? Und als Kind konnte ich irgendwie nie so richtig was damit anfangen. Aber jetzt so, ich check's total. Ihr auch? Schöne Nacht mit uns.

0: Das ist schon krass, oder? Wie viele Menschen so in der letzten Zeit von uns gegangen sind, die irgendwie eigentlich immer da waren, die die Musik oder die Filmgeschichte seit Jahrzehnten geprägt haben. Jetzt also auch Dolly Parton und das Netz ist voll mit Memes und Stories und auch Atze Schröder verneigt sich in seinem aktuellen Podcast ehrfürchtig vor der Country Queen.
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4: Ich bin so ein bisschen traurig. Meine Tante ist die Woche gestorben. Ja, Dolly Parton. Von der habe ich doch die Frisur und die Cowboystiefel. Und die besten Sprüche natürlich. Dolly hat mit 80 noch Dinger rausgehauen. Da kannst du ein Comedy-Programm voll mitmachen. Hier auf Platz 1 war ja immer bei ihr: Sie würden sich wundern, wie viel es kostet, so billig auszusehen. Geiler Spruch, oder? Die Wahrheit ist ja, sie war immer top gestylt und auch mit 18 auf High Heels unterwegs. Ein anderer Spruch von ihr war ja: Ich nehme Witze über Blondinen nicht krumm, weil ich weiß, dass ich nicht dumm bin, aber ich weiß auch, dass ich nicht blond bin. Ey, googelt mal nach Dolly Parton Sprüchen, ihr lacht euch tot. Dagegen sind Chuck Norris Witze kalter Kaffee, echt. Mein persönlicher Lieblingsspruch von Dolly ist: Ich werde immer wieder gefragt, wie lange ich für meine Haare brauche. Antwort: Ich weiß es nicht. Ich bin nie dabei. Kann ich gut verstehen. Ah, eine tolle Frau. Und guck mal, bis jetzt haben wir noch nicht einmal über ihre Musik gesprochen. Was hat diese Frau für Hits geschrieben? Hier Island in the Stream. Oh, dieses wunderbare Duett mit Kenny Rogers. Leg das Ding mal morgens auf und du hast den ganzen Tag gute Laune, wirklich. Dann hier Working 9 to 5, die amerikanische Gewerkschaftshymne. Wird auch gerne im ICE in Deutschland gespielt, wenn im Bordrestaurant die Kühlung wieder kaputt ist. Man kann unterm Strich sagen, es ist doch alles herrlich gewesen bei Dolly Parton. Es gibt nur einen Menschen, der jetzt ihre Rache aus dem Jenseits fürchten muss. Der Typ, der damals das Klonschaf nach ihr benannt hat. Shame on you.
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Einen schönen guten Morgen oder guten Abend, je nachdem, was ihr gerade macht. Kommt gut durch die Nacht mit uns. Wir sind bei euch. Wir und die Klänge von Teddy Swims. Hier ist für euch Mr. Know-It-All.

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0: Wenn die Server bei Netflix wegen einer Werbung zusammenbrechen, dann ist der Hype groß. Passiert beim XXL-Trailer zu dem Spiel GTA 6. Den gab es exklusiv nur bei Netflix zu sehen und offensichtlich wollten den zu viele Fans auf einmal gucken. Da sind die Server gecrashed und es ging bei Netflix für ein paar Minuten gar nichts mehr. Kollegin Natascha Wittmack ist bei mir. Hallo.
1: Hallo.
0: Während ich mich hier auf die Sendung vorhin vorbereitet habe, ganz vorbildlich, hast du dir den Trailer zusammen mit unserem Chef angeguckt.
1: Das war Recherche.
0: Ja, ja, ja. Ich sehe euch auf jeden Fall auf diesem Bildschirm starren beide und höre nur so krasse Grafik, mega Details bei den Charakteren. Also ich habe ja davon gar keine Ahnung, aber sieht gut aus, oder was?
1: Es sieht sehr gut aus, muss ich sagen. Also ich fasse mal grob zusammen, worum es darin geht in GTA, für alle, die es so gar nicht kennen.
0: Wie ich.
1: Also man spielt darin ein kriminelles Pärchen, das für Auftraggeber so Missionen erfüllen muss. Meistens irgendwas Illegales, zum Beispiel Drogengeschäfte, Schmuggel, Raubüberfälle und sowas. In einer fiktiven Stadt kann man sich dabei frei bewegen, beziehungsweise frei rumfahren mit Autos, die man sich klauen kann. Und dabei muss man aufpassen, dass man nicht von der Polizei erwischt wird, zum Beispiel.
0: Also ich finde, das klingt alles völlig grauenvoll. Warum will man denn bitte krimineller spielen? Ich verstehe das nicht. Naja, aber extrem viele, muss man sagen, haben ja Bock auf das Spiel. Mhm. Es kommt im November erst raus, aber es ist jetzt schon eins der erfolgreichsten Spiele überhaupt.
1: Ja, im Juni, als das Spiel in den Vorverkauf ging, gab es laut Hochrechnungen schon über 3 Millionen Vorbestellungen. Und Marktforscher gehen davon aus, dass das Spiel bei Release im November bis zu 50 Millionen Mal verkauft werden könnte. Also das gab es noch nie so.
0: Und es ist auch das teuerste Spiel ever, ne? Das Budget liegt bei über 1 Milliarde Dollar. Mhm. Warum dieser ganze Hype?
1: Also generell ist diese Spielereihe super erfolgreich, aber auf Teil 6 müssen die Fans schon sehr lange warten, muss man sagen. Der letzte Teil kam vor 13 Jahren raus. Dann wurde der Release auch noch mal ein paar Mal verschoben. Das befeuert den Hype natürlich total. Mhm. Aber vor allem wird die Grafik und die Spielmechanik noch mal deutlich besser als im letzten Teil. Und man kann auch mehr Einfluss auf die Charaktere nehmen. Zum Beispiel verändern die sich, je nachdem, wie man sich verhält. Wenn du ihnen zum Beispiel zu viel Fastfood zu essen gibst, werden sie dicker und können sich auch nicht mehr so gut bewegen.
0: Das gibt's aber schon. Nennt sich echtes Leben. Danke dir.
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0: 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Das Wetter.
1: Viele Wolken, ein paar Schauer dabei, 16 bis 13 Grad. Tagsüber ähnlich, einige Wolken dabei, dazu kann es auch mal regnen, bis 24 Grad. Am Sonntag wieder mehr trockene Phasen bis 25 Grad.
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2: A40 Essen-Dortmund, zwischen Essen-Krai und Bochum-Wattenscheid-West, 1 Kilometer Stau, 14 Minuten Zeitverlust. Wir wünschen allen unterwegs gute Fahrt.
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1: Moin zusammen. Falls euch der Name Tiffany Iris noch nichts sagt, den solltet ihr euch merken. Von der, also bin ich mir sicher, von der wird man auch öfter hören. Es ist eine deutsche Singer-Songwriterin, hat schon für Größen wie Tokyo Hotel, Alle Farben Offenbach, Steve Aoki geschrieben. Seit 2022 veröffentlicht sie auch eigene Songs und geht jetzt auch auf Solo-Tour. Im November ist sie hier in Köln und hier ist sie jetzt mit Vertigo.